0: Sachsenhauswahl deutlich stärkste Kraft vor der CDU, wie aus letzten Hochrechnungen hervorgeht. Die Linke könnte mit Spitzenkandidatin Elif Erab damit erstmals die regierende Bürgermeisterin stellen und der CDU den Posten abnehmen. Der angeschlagene Kanzler und CDU-Chef Friedrich Merz machte deutlich, dass er beide Ämter behalten und den Reformkurs seiner Regierung fortsetzen will. Der ukrainische Präsident Zelensky hat für seinen Besuch in New York nächste Woche auch ein Treffen mit US-Präsident Donald Trump angekündigt. Er habe mit Trump telefoniert und eine Reihe von Themen besprochen, teilte Zelensky bei Telegram mit. Im Fokus sollen neue Verhandlungen zur Beendigung des Ukraine-Kriegs stehen. Das Treffen ist bei der Generalversammlung der Vereinten Nationen in New York geplant. Zum Fußball. In der Bundesliga haben sich die Aufsteiger Schalke und Elversberg 0:0 unentschieden getrennt. Elversbergs Felix Keidel nach dem Spiel bei DAZN.
1: Auf Schalke kann man einen Punkt auf jeden Fall gut mitnehmen. Sind jetzt nicht komplett schlecht gelaunt. War eine gute Leistung von uns. Natürlich will man dann immer noch mehr haben. Aber ja, ist okay heute mit einem Unentschieden nach Hause zu kommen.
0: Außerdem gewann Leverkusen 2:0 gegen Leipzig und zum Abschluss des vierten Spieltags hat Aufsteiger Paderborn mit 3:1 Hoffenheim besiegt.
2: Das Wetter.
3: Meist ist es trocken heute Nacht. Am Tag steigen die Temperaturen dann auf 16 bis 21 Grad in der Spitze. Dazu wechseln sich Sonne und Wolken ab. Es ist stellenweise windig, aber es bleibt größtenteils trocken.
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4: Zurzeit liegen uns keine Meldungen vor. Wir wünschen allen unterwegs gute Fahrt.
3: Ja, wir sind im Herbst, ne? Da verbringt man ja viel Zeit auf der Couch. Deshalb schauen wir gleich mal, was es so zum Streamen gibt, Neues, damit ihr da auch gut aufgestellt seid.
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0: So, wir gucken, was es Neues zu gucken gibt mit unserem Streaming-Experten Jörg Albrecht auf Prime Video. Da ist ja vor ein paar Wochen erst das Finale der 4. Staffel der Actionserie Reacher online gegangen. Und jetzt gibt's schon einen Nachschlag mit einem neuen Serienableger.
1: Ja, und der Nachschlag, der ist anders als bei der Serie Reacher auch direkt komplett mit allen 8 Folgen verfügbar. Neegly heißt dieses Spin-off, also diese Ableger aus der Welt von Reacher. Und beim Serientitel werden Fans sofort wissen, Neegly, das ist doch der Name von Reachers Ex-Kameradin bei der Militärpolizei. Diese Frances Neegly ist nämlich schon in vielen Folgen von Reacher mit dabei gewesen.
2: Ich weiß, ich gelte als schwierig.
3: Da bist du nicht die Einzige.
1: Den Auftakt zur neuen Serie, den stemmen die Titelheldin und Reacher noch gemeinsam. Bedeutet Reacher, Alan Richardson hat einen Kurzauftritt. Danach aber muss Frances Neegly, die als Privatdetektivin arbeitet, ohne ihn auskommen.
2: Ich arbeite nur mit wem ich will.
4: Das ist das Problem. Sie wollen mit keinem hier arbeiten.
0: Ist Neegly denn jetzt einfach nur eine weibliche Version von Reacher oder unterscheiden sich die beiden Serien auch?
1: Also auch wenn beide, wie wir ja gerade schon gehört haben, sich als schwierig bezeichnen, da gibt es schon große Unterschiede. Während Reacher heikle Situationen meist mit seinen Muskeln und seinem Instinkt meistert, setzt Neegly dann doch eher ihren Kopf ein. Was aber beide Serien letztlich miteinander verbindet, das ist die schnörkellose Inszenierung. Gute Entscheidung also, Maria Stan, die Neegly spielt, eine eigene Serie zu geben.
0: Und dann gibt es auch noch was für Billie Eilish-Fans zu gucken. Der Film über ihre letzte Tour Hit Me Hard and Soft ist online.
1: Genau, er lief ja vor ein paar Monaten an nur wenigen Tagen bei uns im Kino. Und jetzt kann man die Doku, die kein geringerer als Titanic und Avatar-Regisseur James Cameron gedreht hat, auch zu Hause gucken.
5: If you go to see this movie, it's like kind of equivalent to going to the show, except I'm not there, but I am there.
1: Wenn man sich diesen Film anschaut, erzählt Billie Eilish, ist das fast so, als würde man zur Show gehen. Nur, dass ich nicht wirklich da bin und gleichzeitig irgendwie doch. Hit Me Hard and Soft, die Show, die genauso heißt wie ihr drittes Album, war die bislang größte Tour von Billie Eilish. James Cameron hat sie mit 17 Kameras gefilmt. Das ist ein visuell wie akustisch beeindruckendes Erlebnis und das auch im Heimkino.
0: Ja, die Tour-Doku ist als Video on Demand verfügbar, unter anderem bei Amazon. Danke, Jörg Albrecht. 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

So, wir springen direkt wieder in unsere Playlist. Drei Songs am Stück spiele ich euch jetzt. Bryan Adams, Everything I Do. Neue Musik von You Not Us, Flipside. Und den Anfang machen die Black Eyed Peas, Shut Up.

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0: Cat's Eye mit Animal war das. Ist ja eine der erfolgreichsten Girlgroups aktuell, aber es werden immer weniger. Angefangen haben sie damals zu sechst vor ein paar Jahren. Den Song Animal aufgenommen haben sie nur noch zu fünft. Und in der Längses Arena am vorletzten Wochenende standen sie nur zu viert noch auf der Bühne. Ja, aus gesundheitlichen Gründen mussten zwei Bandmitglieder in der Zwischenzeit pausieren. Megastar sein ist anstrengend, ne? Hoffentlich schaffen es die verbliebenen vier Heile durch die restliche Tour. Gute Besserung auf jeden Fall.
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1: Ich bin Diana Kramer. Es war ein Sonntag der Entscheidung in Berlin und Mecklenburg-Vorpommern. In beiden Bundesländern wurden neue Landesparlamente gewählt. In Mecklenburg-Vorpommern wurde laut vorläufigem Ergebnis die AfD stärkste Kraft vor der SPD von Ministerpräsidentin Manuela Schwesig. Historisch ist der Absturz der CDU. Sie fliegt aus dem Schweriner Landtag. Der Bundesvorsitzende und Kanzler äußerte sich direkt am Wahlabend.
2: Heute haben wir zwei Wahlen erlebt mit sehr unterschiedlichen Ergebnissen. Das Ergebnis in Mecklenburg-Vorpommern können wir nicht schönreden. Es ist ein Desaster. Die CDU hat gekämpft, aber es ist am Ende die CDU zerrieben worden in der Zuspitzung zwischen SPD und AfD.
1: Bundeskanzler Merz. In Berlin hat die Linke um Spitzenkandidatin Elif Ehralp mit ihrem bisher besten Ergebnis die Abgeordnetenhauswahl gewonnen. Die Linke distanzierte die CDU, die bisher den regierenden Bürgermeister stellt, deutlich. Die AfD landete in Berlin auf Platz 3 vor den Grünen und der SPD, die ebenfalls ihr bisher schlechtestes Ergebnis bei einer Abgeordnetenhauswahl einfuhr. Auch in Russland wurde an diesem Wochenende gewählt. Bei der dreitägigen Parlamentswahl ist erwartungsgemäß die Kreml-Partei Geeintes Russland zur Siegerin erklärt worden. Nach den ersten Ergebnissen kommt sie auf gut 57% der Stimmen.
3: Die Kreml- und Kriegspartei Geeintes Russland sieht sich massiv gestärkt nach der Parlamentswahl. Sie kann wohl künftig mit einer Zweidrittelmehrheit regieren, hier in der Staatsduma in Moskau. Für Kreml-Chef Putin ist das eine wichtige Grundlage zur Fortsetzung seines Krieges gegen die Ukraine. Er will einen Sieg um jeden Preis. Dagegen sprechen Kreml-Gegner von einer Wahlfarce. Sie verweisen darauf, dass die Russinnen und Russen gar keine echte Wahl gehabt hätten, weil etwa die Antikriegspartei Jabloko vom Stimmzettel wieder gestrichen wurde. Aus Moskau, Ulf Mauder.
1: Und zum Fußball. In den Sonntagsspielen der Bundesliga haben sich die Aufsteiger Schalke und Elversberg 0:0 unentschieden getrennt. Außerdem gewann Leverkusen 2:0 gegen Leipzig. Zum Abschluss des vierten Spieltags hat Aufsteiger Paderborn mit 3:1 Hoffenheim besiegt.
4: Das Wetter.
5: Ja, jetzt in der Nacht locker bewölkt und trocken. Da kann auch mal Nebel mit dabei sein. Dazu messen wir im Moment 10 bis 6 Grad. Der Montag, der macht dann wolkig weiter. Richtung Eifel zeitweise auch heiter und trocken. Und das dann bei 16 bis 21 Grad.
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6: A40 Dortmund-Essen zwischen Dortmund-Hombruch und Dortmund-Barob. 1 Kilometer Stau. Wir wünschen allen unterwegs gute Fahrt.
5: Ja, wie kommen wir denn voran mit unserem Lichtblicke-Song? Also was heißt wir, ne? Wie kommen Annick Manoukian und Iggy Kelly voran? Kleines Update dazu gleich hier bei uns.
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0: enemy. Jack Dean und, wie heißt die Nummer? Mercy, genau, da steht's doch. Und ich glaube, so langsam wird unser Lichtblicke-Song dann auch mal fertig.
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0: Ja, und Iggy Kelly und Annick Manoukian sind weiter sehr fleißig, waren diese Woche jetzt zum zweiten Mal in Manchester im Studio. Iggy hat uns eine Sprachnachricht geschickt und er sagt, ja, dieses Mal war es super schön, also nicht mehr so stressig wie beim letzten Mal.
2: Beim ersten Treffen hat man natürlich schon so ein bisschen Druck, weil man wusste, man muss jetzt von null auf etwas schaffen, was Menschen berührt und was auch echt cool klingt. Und das haben wir, glaube ich, sehr gut hinbekommen im ersten Trip. Und diesmal wussten wir, okay, wir kommen hierher und der Song steht eigentlich schon. Wir brauchen nur noch ein, zwei neue Teile und das hat irgendwie ja, ein total tolles Gefühl gegeben, wenn man wusste, wir können jetzt einfach nur die kreative Arbeit weiterführen und das fand ich total toll. Ich muss aber sagen, diese zwei Tage sind wirklich viel zu schnell verflogen. Die Abende hier im Pub oder wo wir dann essen waren, das war auch mega schön, auch mal ein bisschen irgendwie privat gemeinsam Zeit zu verbringen.
0: Ja, sei euch gegönnt. Iggy bleibt also jetzt erstmal in Manchester, macht noch so den Feinschliff, arbeitet noch an so ein paar Details.
2: Ich dachte mir, komm, ich bleib jetzt noch da, weil ich weiß ganz genau, was ich will. Ich weiß auch, was ich mit Annick besprochen habe. Und das versuchen wir jetzt bestmöglich umzusetzen mit den Produzenten zusammen. Und dann, sobald wir was haben, schicken wir natürlich Annick direkt den Song rüber. Und dann spielen wir so ein bisschen Ping-Pong und gucken mal, wo wir landen.
0: Ja, so soll es sein. Bis der Song fertig ist, gönnen wir uns jetzt mal was ganz anderes. Und zwar bei uns jetzt Musik von Ava Max.
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Ja, für so einen Montag klingt Sascha jetzt musikalisch schon sehr zuversichtlich. Kommt jetzt mit Lucky Day um die Ecke. Euch einen schönen Wochenstart. Ich bin Andreas Grunwald. Hallo.

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1: Ich bin Diana Kramer. Debakel für die CDU bei den Landtagswahlen. In Mecklenburg-Vorpommern fliegt sie aus dem Parlament. In Berlin verliert sie klar gegen die Linke. Der Druck auf den angeschlagenen Kanzler und CDU-Chef Friedrich Merz dürfte damit weiter steigen.
2: Nur 13 Minuten nachdem erste Zahlen veröffentlicht wurden, tritt der CDU-Chef vor die Presse. Das Wahlergebnis in Mecklenburg-Vorpommern hat er als Desaster bezeichnet. Noch nie seit Bestehen der Bundesrepublik ist die CDU aus einem Parlament geflogen. Trotzdem, Merz hält an seinem Reformkurs fest. Er wolle Deutschland voranbringen und werde als CDU-Chef und Bundeskanzler Verantwortung übernehmen. Heute berät die Parteispitze über die Wahlergebnisse. Dann wird sich zeigen, wie stabil der Rückhalt für Merz noch ist. Aus Berlin, David Riemer.
1: Nach dem vorläufigen Ergebnis hatte Mecklenburg-Vorpommern die AfD mit gut 38% der Stimmen gewonnen. Die SPD kommt auf 35,5%. Auch Linke und Grüne ziehen in den Landtag ein. Neben der CDU ist auch das BSW an der 5%-Hürde gescheitert. In Berlin ist die Linke mit knapp 26% stärkste Kraft. Die CDU liegt mit knapp 19% deutlich dahinter. Auf dem dritten Platz landete die AfD vor den Grünen und der SPD. Das BSW verpasste auch in Berlin den Einzug, genauso wie die FDP. Rund 7 Jahre nach dem Aus für die geplante Pkw-Maut, die den Steuerzahler viel Geld gekostet hat, steht ab heute der damalige Bundesverkehrsminister Andreas Scheuer vor dem Landgericht Berlin. Die Staatsanwaltschaft wirft Scheuer vor dem Mautuntersuchungsausschuss des Bundestags gelogen zu haben.
3: Die Pkw-Maut kam nicht zustande, weil ein Gericht sie vorher kippte. Doch da hatte Scheuer die Verträge mit den Betreibern schon unterschrieben. Die Regierung musste die Verträge deshalb wieder kündigen und Schadenersatz zahlen von fast 250 Millionen Euro. Die Konzerne gaben damals an, sie hätten angeboten, mit den Verträgen noch zu warten bis nach dem Urteil. Vor dem Untersuchungsausschuss wollte sich Scheuer an ein solches Angebot aber nicht erinnern. Diese Aussage könnte ihm jetzt zum Verhängnis werden. Thomas Bleskin, Nachrichtenredaktion.
1: Zum Fußball. Zum Abschluss des 4. Bundesligaspieltags hat Aufsteiger Paderborn mit 3:1 Hoffenheim besiegt. Zuvor hatten sich die Aufsteiger Schalke und Elversberg 0:0 unentschieden getrennt und Leverkusen gewann 2:0 gegen Leipzig.
4: Das Wetter.
5: Ja, jetzt in der Nacht locker bewölkt und trocken. Da kann auch mal Nebel mit dabei sein. Dazu messen wir im Moment 10 bis 6 Grad. Der Montag, der macht dann wolkig weiter. Richtung Eifel zeitweise auch heiter und trocken. Und das dann bei 16 bis 21 Grad.
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6: A40 Dortmund-Essen zwischen Dortmund-Hombruch und Dortmund-Barup. 1 Kilometer Stau. Wir wünschen allen unterwegs gute Fahrt.
5: Guten Morgen zusammen. Ja, die Magic Week, die ist mittlerweile rum. Das war letzte Woche. Allerdings alle Tickets weg? Nein, wir haben tatsächlich noch welche. Und wie ihr an die Tickets kommt, das verrate ich euch gleich. Vorher gibt es noch Musik von Topic und Becky G.
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0: mit den Pointer Sisters und I'm So Excited rein in diese frische Woche. Und ich muss schon sagen, die letzte Woche, das war schon eine sehr abgefahrene Woche hier bei uns. Und das hier war der Grund.
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0: 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Zusätzlich gibt es da noch Tickets für die ganz neue Show Wonderworld. Das Ganze am 12. und 13. November. Und das hier, das sind die Glücklichen.
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0: Ja, die Magic Week, ne? 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

hallo zusammen an diesem sehr frühen Montagmorgen. Musik bei uns jetzt mal für ein komplett stressfreies Wachwerden. Wir spielen jetzt Christina Perry und Jar of Hearts. Ich bin Andreas Grunwald. Hallo.

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1: Ich bin Diana Kramer. 2 Wochen nach Sachsen-Anhalt hat die AfD auch die Landtagswahl in Mecklenburg-Vorpommern gewonnen. Sie kommt auf gut 38% der Stimmen. Auf Platz 2 folgt die SPD mit 35,5%. Daneben ziehen die Linke und die Grünen in den Schweriner Landtag ein. CDU und BSW scheitern knapp. Vor allem für die Kanzlerpartei ist das ein Debakel.
2: Jubelstimmung bei der AfD, die nach ihrem jüngsten Coup in Sachsen-Anhalt nun auch in Mecklenburg-Vorpommern zur stärksten Kraft aufgestiegen ist. Allerdings reicht es in Schwerin nicht zum Regieren, weil keine andere Partei mit den Rechten koalieren will. Ministerpräsidenten Schwesig wird nun über die Bildung einer rot-rot-grünen Koalition verhandeln. Bitter endete der Wahlabend für die einstige Volkspartei CDU. Erstmals überhaupt scheiterte sie bei einer Landtagswahl an der 5%-Hürde. Aus Schwerin, André Ballin.
1: Bitterer Wahlabend auch für die CDU in Berlin. In der Hauptstadt wird die Linke mit knapp 26% deutlich stärkste Kraft vor der CDU, die auf knapp 19% kommt. Die Linke könnte mit Spitzenkandidatin Elif Ereib erstmals die regierende Bürgermeisterin stellen und der CDU den Posten abnehmen. Dahinter folgen die AfD, Grüne und SPD. Das BSW schaffte es auch in Berlin nicht über die 5%-Hürde. Möglich ist damit in der Hauptstadt eine Dreierkoalition aus Linken, Grünen und SPD. Mit einem bundesweiten Aktionstag stemmt sich die Gewerkschaft IG Metall heute gegen weitere Einschnitte für Beschäftigte der Automobilbranche. Bei rund 280 Aktionen sollen mehr als 100.000 Menschen mobilisiert werden. Laut der Gewerkschaft sind Betriebsversammlungen in Unternehmen, aktive Mittagspausen und öffentliche Kundgebungen geplant. Zum Fußball. In der Bundesliga haben sich die Aufsteiger Schalke und Elversberg 0:0 unentschieden getrennt. Elversbergs Felix Keidel bei DAZN.
3: Auf Schalke kann man Punkte auf jeden Fall gut mitnehmen. Sind jetzt nicht komplett schlecht gelaunt. War eine gute Leistung von uns. Natürlich will man dann immer noch mehr haben. Aber ja, ist okay, heute mit einem Unentschieden nach Hause zu kommen.
1: Außerdem gewann Leverkusen 2:0 gegen Leipzig und Aufsteiger Paderborn besiegte Hoffenheim mit 3:1.
4: Ja, und rein geht's in die neue Woche gleich mit einigen wichtigen Themen, die heute anstehen. Gibt's gleich hier bei uns in der Übersicht. Ich bin Andreas Grunwald. Euch einen schönen Montagmorgen.
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0: Kelly, Rakim, Mondes.
1: Ja, nochmal einen schönen guten Morgen, dann starten wir mal rein, gemeinsam in diese neue Arbeitswoche.
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1: Laura Potting ist da, schönen guten Morgen. Heute gibt es eine Debatte im Landtag bei uns in NRW mit einem ja ganz ungewöhnlichen Thema. Es geht um Hunde.
3: Was erstmal jetzt nicht so ungewöhnlich klingt, ich weiß. Aber es geht um einen Antrag der SPD, die fordern einen Hundeführerschein. Hintergrund ist, dass die Tierheime bei uns im Land ja teilweise überquellen, weil Menschen überfordert sind mit ihren Vierbeinern, dass Hunde zum Teil nicht artgerecht gehalten werden. Nicht alle, aber es kommt eben vor. Und daher eben dieser Antrag, der wird heute im NRW-Landtag diskutiert. Es geht grob darum, dass Menschen, die sich neu einen Hund anschaffen wollen, vorher eben eine Art Wochenendseminar belegen sollen. Ob da aus diesem Vorschlag wirklich was draus wird, das ist fraglich allerdings, denn er kommt aus der Opposition. Aber wir gucken auf jeden Fall drauf auf das Thema heute.
1: Ja, und wir gucken auf das, was ihr euch von ganzem Herzen wünscht.
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1: Mann, oh Mann, was da alles dabei ist, ne? Ich sage, Kaffee mit 3 Liter Milch und 15 Stückchen Zucker. Habe ich da jetzt nicht rausgehört, aber den Wunsch wird mir Laura Potting jetzt ganz bestimmt. Bedeutet das Kopfschütteln jetzt wieder nein? Ja, danke schön.

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0: Das hier, Mr. Big und Wild World. Ich kann mir vorstellen, es ist garantiert bei ganz vielen einer der großen Wünsche überhaupt, auch wenn es gerade doch ziemlich schwierig ist, und zwar Frieden. Und das passt heute doch ganz gut am Internationalen Tag des Friedens.
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2: Eine der wesentlichen Aufgaben der Kirche ist es, den Frieden zu fördern. Den Frieden zwischen Gott und den Menschen und zwischen den Menschen untereinander.
3: Sagt der Bonner Stadtdechant Markus Hofmann zum heutigen Internationalen Tag des Friedens. Ein Tag aktueller denn je, denn Kriege und gewaltsame Konflikte bestimmen nicht nur unsere Nachrichten, sondern das Leben von Millionen Menschen. Das diesjährige Motto Invest in Peace for Everyone, Everywhere, Every Day und lädt uns damit alle ein, überall und jeden Tag unseren Beitrag zum Frieden zu leisten. Auch für Markus Hofmann beginnt Frieden nicht erst in der großen Politik, sondern im Umgang der Menschen miteinander.
2: Jesus Christus ist der große Friedensstifter, ja, der Friede in Person, können wir sagen. Er hat die Versöhnung mit Gott durch seine Liebe, die bis zum Tod am Kreuz ging, möglich gemacht. Und er ruft uns auf, einander friedvoll, vergebend, gütig, barmherzig zu begegnen. Die Kirche hat die Aufgabe, diesen Auftrag Jesu zu erfüllen, zu allen Zeiten und deswegen genau auch heute.
3: Auch der Papst stellt das Thema Frieden immer wieder in den Mittelpunkt. Frieden, so Leo der 14., müsse gelebt werden. Persönlich genauso wie gesellschaftlich. Für Stadtdechant Markus Hofmann kommt es deshalb auch auf jeden Einzelnen an.
2: Friede ist etwas, was für alle Menschen ganz wesentlich, grundlegend entscheidend ist. Wir wollen so dem Frieden dienen. Der Friede muss nämlich gefördert, geschützt werden. Und Jesus preist die selig, die Frieden stiften.
3: Mehr auf augenblickmal-online.de. Johanna Risse von der Katholischen Kirche für Augenblickmal.
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1: Mit Danny Hoppe. Guten Morgen.
2: Das Ergebnis in Mecklenburg-Vorpommern können wir nicht schönreden. Es ist ein Desaster.
1: Bundeskanzler Merz war das gestern Abend. Nach der Wahl in Sachsen-Anhalt muss die CDU den nächsten richtig bitteren Wahlabend verkraften. In Mecklenburg-Vorpommern fliegt sie sogar aus dem Landesparlament mit nur noch 4,9%. Walter Albrecht aus dem News-Team, die AfD hat dagegen die nächste Wahl gewonnen.
3: Ja, die AfD hat nach Angaben der Landeswahlleitung mit 38,2% der Stimmen gewonnen. Sie hat aber allein keine Mehrheit und auch keinen Partner, der mit ihr zusammenarbeiten will. Deshalb muss sie wohl in die Opposition. Auf Platz 2 landet die SPD von Ministerpräsidentin Schwesig mit 35,5%. Schwesig kann zwar nicht mehr wie bisher mit den Linken regieren, denkbar ist jetzt aber ein Dreierbündnis zusammen mit den Grünen. Gucken wir noch kurz nach Berlin. In der Hauptstadt hat zum ersten Mal die Linke die Wahl zum Abgeordnetenhaus gewonnen, und zwar mit großem Vorsprung. Sie kommt auf 25,7%. Damit zeichnet sich auch ein Regierungswechsel ab, denn die bisherige CDU-SPD-Koalition ist abgewählt.
1: Der Kanzler war ja vorher schon angeschlagen. Wie geht's für ihn jetzt weiter?
3: Merz hat zwar gestern Abend nochmal klargemacht, dass er im Amt bleiben und den Reformkurs fortsetzen will, allerdings noch bevor feststand, dass die CDU aus dem Schweriner Landtag fliegt. Heute Vormittag kommen die Parteigremien zusammen, um darüber zu beraten. Danach wird Merz vor die Presse treten und sich sicherlich unangenehmen Fragen stellen müssen. Auch innerhalb der Koalition wird seit gestern Abend noch einmal intensiver darüber diskutiert, ob der eingeschlagene Reformkurs wirklich der richtige ist.
1: Danke, Malte. Und jetzt weitere Meldungen im Überblick. Die IG Metall hat für heute zu einem Protesttag in der Autobranche aufgerufen, unter dem Motto Zukunft statt Kahlschlag. Die deutsche Autobranche steckt in einer tiefen Krise, tausende Jobs und mehrere Standorte stehen auf der Kippe. Und 7 Jahre nach dem Debakel um die Pkw-Maut muss Ex-Bundesverkehrsminister Scheuer heute in Berlin vor Gericht. Die Maut war 2019 vom Europäischen Gerichtshof als rechtswidrig gestoppt worden. Scheuer wird vorgeworfen, vor dem Maut-Untersuchungsausschuss des Bundestags gelogen zu haben. In Russland hat, wie erwartet, die Partei Geeintes Russland von Kreml-Chef Putin die Parlamentswahl gewonnen. Das meldet die Agentur Interfax. Putin dürfte die Wahl als klares Signal für die Fortsetzung des Ukraine-Kriegs werten. Kritiker bezeichnen die Abstimmung dagegen als Farce. Der SC Paderborn kann entspannt in die Länderspielpause gehen. Am Abend gab es zu Hause gegen Hoffenheim die ersten Saisontore und gleichzeitig auch den ersten Sieg. 3:1 hieß es am Ende, und darüber freute sich Paderborns Trainer Ralf Kettemann bei DAZN.
4: So ein erster Bundesligasieg tut extrem gut und hilft natürlich fürs Selbstvertrauen.
1: Auch Leverkusen geht durch das 2:0 gegen Leipzig mit einem guten Gefühl in die Pause. Der FC Schalke musste sich im Duell der Aufsteiger gegen Elversberg dagegen mit einem 0:0 begnügen. Und das waren die Nachrichten mit Danny Hoppe.
5: Und dann gucken wir direkt aufs Wetter für den Kreis Warendorf. 12 Grad, die messen wir heute Morgen, unter anderem bei euch in Everswinkel, in Dolberg und in Fellern. Ist noch ein bisschen was drin, aber wir behalten heute die 1 vorne zum Wochenstart. 18 Grad erwarten euch. Und das Gute ist, geht heute trocken durch diesen Montag, trotz vieler Wolken, die unterwegs sind. Aber immerhin, ab und zu ist auch ein bisschen Sonnenschein für euch mit am Start.
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6: Und wir schauen auf den schnellsten Verkehrs- und Blitzerservice hier bei uns in der Region. Da schauen wir einmal fix auf die A2 Hannover Richtung Dortmund. Zwischen Gütersloh und Reda-Wiedenbrück, falls ihr da gerade unterwegs seid, schön aufpassen, da liegen Reifenteile auf der Fahrbahn. Erhöhte Unfallgefahr wird uns hier gemeldet, also schön achtsam fahren. Geblitzt wird in Telgte auf der Warendorfer Straße und bei euch in Sendenhorst am Westtor. Alles Weitere könnt ihr uns ansonsten gerne noch kostenlos melden über die 0800 4x5 345. Ja, schönen guten Morgen auch von uns nochmal. Diese Woche steht hier eine Kombo für euch im Studio, die ihr so vielleicht noch nicht gehört habt.
5: Ja, eigentlich sollte Friedrich Merz heute Morgen hier stehen mit mir zusammen, aber ja. Der klebt ja noch an seinem Bundeskanzlerstuhl.
6: Der ist leider verhindert, ja.
5: Regina Chateau und Sven Sandbote sind hier für euch, und uns hört ihr in Zukunft häufiger. Ist auch ganz ehrlich gesagt schöner, als mit Friedrich Merz hier zu stehen.
6: Ja, danke schön. Danke, dass du das nochmal extra gesagt hast. Wir starten rein in den Montagmorgen. Schön, dass ihr dabei seid.
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0: Morgen, schönen Montag. Es ist 6.10 Uhr im Kreis Warendorf. Ihr steht auf mit Radio WRF und es ist ein historischer Montagmorgen.
1: Das Ergebnis in Mecklenburg-Vorpommern können wir nicht schönreden. Es ist ein Desaster.
2: Ja, und das ist noch ganz nett ausgedrückt. Mhm. Die CDU stürzt wieder ab bei den Landtagswahlen in Mecklenburg-Vorpommern gestern. Und nicht nur das, sie fliegt komplett raus mit 4,9%. Das ist das schlechteste Ergebnis seit der Gründung der Bundesrepublik.
0: Ja, und mit der CDU wackelt auch Merz als Kanzler. Trotzdem gibt er sich am Abend nach dieser bitteren Niederlage komplett kampfbereit.
1: Was jetzt zu tun ist, erfordert Rückgrat, Standhaftigkeit und Geduld. Ich werde das aufbringen. Als Parteivorsitzender der CDU und vor allem als Bundeskanzler unseres Landes.
2: An der Spitze landet in MacPom die AfD mit etwa 38%. Für Merz liegt der Kurs jetzt ganz klar bei seinen Reformen.
1: Diese Reformen sind das Mittel gegen das autoritäre Gift, das mit der Faszination des Autoritären immer tiefer in unsere Gesellschaft eindringt.
0: Ja, aber hat er dabei noch seine Partei im Rücken? Das ist jetzt eben die ganz große Frage. Auch in Berlin, da hat die CDU einige Stimmen verloren. Da jubelt jetzt die Linke. Die hat mit fast 28 Prozentpunkten deutlich das Rennen gemacht. Wir haben die Wahl und den Ausgang und das, was heute noch passiert im Laufe des Tages, für euch natürlich im Blick hier bei Radio WRF zum Start.

0: 15 nach 6 haben wir es mittlerweile. Jetzt sind wir hoffentlich alle ein bisschen wacher geworden mit Jennifer Lopez und David Guetta. Und wir sind auch noch hier im Studio, Sven Sandbote und Regina Chaton.
1: Ja, wir fangen gerade erstmal an. Ne? Da geht heute noch so einiges bis 10 Uhr mit uns beiden hier. Und wir spielen natürlich die Hits für euch im Kreis Warendorf. Jetzt dieser wunderbare Song aus den 80ern. Das ist so ein Ding, da haben Toto damals echt überlegt, packen wir den aufs Album? Ist das überhaupt wert? Africa und mittlerweile eine echte Hymne geworden in den ganzen vergangenen Jahrzehnten. Jetzt für euch zum Start in den Montag.

0: 20 nach 6 haben wir es. Neue Woche, neuer Plan oder halt eben noch gar kein Plan. Ist beides völlig okay. Wir gucken mal, was bei uns in den nächsten Tagen so los ist.
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2: Ja, untersuchen wir direkt mal die werdenden Mamas und Papas im Kreis. Wenn das Kind unterwegs ist, na, dann gibt's plötzlich einen ganzen Ordner voller Fragen. Mutterschutz, Elterngeld, Elternzeit. Was steht mir da eigentlich zu und was muss ich beantragen? Genau darum geht's heute bei einem kostenlosen Online-Vortrag von InnoSozial. Läuft von 19 bis 21 Uhr und da bekommt ihr als werdende Eltern alles Wichtige mit auf den Weg. Vorher bitte unbedingt noch anmelden.
0: Und wer entscheidet eigentlich für mich, wenn ich das irgendwann selbst nicht mehr kann? Darüber denken die meisten von uns im Alltag wahrscheinlich selten bis gar nicht nach. Aber genau darum geht's morgen beim Infoabend der VHS Warendorf. Es geht um Vorsorge, Vollmacht und Betreuungsverfügung. Also darum, selbst festzulegen, wer später wichtige Entscheidungen für euch trifft oder treffen darf. Los geht's am Dienstag um 17 Uhr im alten Lehrerseminar in Warendorf. 5 € kostet der Vortrag und vorher bitte auch noch anmelden.
2: So, jetzt noch was für die Serienfans unter euch auf Netflix. Da startet heute eine neue Gerichtsserie mit ordentlich Spannung. Habeas Corpus gibt's ab Mittwoch zu sehen. Das ist eine Juraprofessorin, die rollt mit ihren Studenten den Fall eines verurteilten Mannes neu auf. Und die sind überzeugt, der Mann ist unschuldig. Doch dann stellt sich heraus, dass eine Studentin eine ganz eigene Verbindung zu dem Fall hat. Spannung, Geheimnisse und die Frage, wer sagt hier eigentlich die Wahrheit?
0: Spannend wird's bei Netflix. 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
1: Ich bin Christian Böder. Schönen guten Morgen. Nach Sachsen-Anhalt sieht es nach einem zweiten AfD-Sieg bei einer Landtagswahl aus. In Mecklenburg-Vorpommern liegt die Partei in aktuellen Hochrechnungen mit rund 38% knapp vor der SPD. Grüne und Linke schaffen es ganz knapp in den Landtag, die CDU nicht. Bei der Wahl zum Berliner Abgeordnetenhaus sieht es anders aus. Wahlsieger ist erstmals die Linke mit über 25%, gefolgt von der CDU, der AfD und den Grünen. Die Parteien liegen zum Teil nur wenige Prozentpunkte auseinander. Und das sind die Nachrichten im Kreis Warendorf. Zum Start in die Woche müssen sich Autofahrer auf ein paar neue Sperrungen im Kreisgebiet einstellen. In Telgte wird die Straße Münstertor zur Einbahnstraße. Die Regelung soll laut Kreis ab 9 Uhr gelten. Mehr Infos zu den Sperrungen von Alex Jakob aus dem News-Team.
2: Gesperrt ist die Fahrtrichtung stadtauswärts zwischen Orkotten und B51. Eine Umleitung wird über die August-Winkhaus-Straße und die Hans-Geiger-Straße eingerichtet. Stadteinwärts läuft der Verkehr wie gehabt. Die Regelung soll etwa 2 Wochen dauern. Grund sind Sanierungsarbeiten des Rad- und Gehwegs in dem Bereich. Komplett gesperrt ist außerdem ab heute die Ems-Straße in der Warendorfer Altstadt, ebenfalls für 2 Wochen.
1: Grund für die Sperrung sind Leitungsarbeiten. Für Fußgänger bleibt die Straße offen, heißt es von der Stadt Warendorf. Und wir bleiben beim Thema Verkehr. Der Verkehrsclub Deutschland lässt kein gutes Haar an den geplanten Entlastungsmaßnahmen für Autofahrer. Statt Milliarden in kurzfristige Preisspritzen zu stecken, brauche es bezahlbare Mobilität für alle. Das sagt Thomas Linz vom Regionalverband Münsterland des VCD. Mike Mattis hat die Infos dazu.
3: Der VCD fordert ein Umdenken. Es gehe darum, unabhängiger von Benzin und Diesel zu werden und gleichzeitig junge Menschen und Geringverdiener zu entlasten. Das funktioniere am besten mit günstigen Bus- und Bahntickets, findet Linz. Die Milliarden sollten daher besser in ein vergünstigtes Deutschland-Ticket investiert werden. Das helfe auch der Umwelt, heißt es. Vor dem Hintergrund sieht der VCD auch Handlungsbedarf beim Ausbau der Radwegenetze.
1: Und wir schauen noch kurz auf den Fußball am Wochenende in der Region. Kein Glück hatten die Kicker von Preußen Münster. Im Drittligaspiel gegen Gastgeber SV Waldhof Mannheim musste sich die Mannschaft mit 2:0 geschlagen geben und liegt damit aktuell auf Platz 8 der Tabelle. Einen Heimsieg verbuchen konnten dagegen die Kicker von Rot-Weiß Aalen. Im Westfalenligaspiel schafften die Aalener ein 3:1 gegen die zweite Mannschaft des SV Rödinghausen. 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
4: Ja, und da gucken wir auf aktuell 12 Grad auf dem Thermometer. Auf 18 Grad geht's heute noch rauf, unter anderem bei euch in Sassenberg, in Stromberg oder auch in Enniger. Ansonsten passiert am Himmel nicht viel. Da sind heute Morgen viele Wolken. Sonnenaufgang ist so in ein bisschen mehr als einer halben Stunde heute Morgen. Und neben den vielen Wolken vielleicht mal so ein bisschen Sonnenschein hier und da. Aber nicht weiter schlimm, denn es bleibt heute trocken, trotz der vielen Wolken.
5: Und dann schauen wir noch auf die Straßen mit dem schnellsten Verkehrs- und Blitzerservice hier bei uns in der Region. Da kommt er auch aktuell gut durch. Ohne Staus oder Störungen. 2 Blitzer haben wir in Telgte, einmal auf der Warendorfer Straße und dann Blitzer. Jetzt ist noch in Sendenhorst auf der Straße Westtor. Wenn ihr noch Blitzerstaus oder Störungen habt, dann gebt uns gerne einmal kurz hier Bescheid. Das geht wie immer über unsere kostenlose 0800 4x5 345.
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5: Gute Fahrt euch noch.
4: Das war der Montagmorgen im Kreis Warendorf. Wir wünschen euch einen schönen Wochenstart. Hattet hoffentlich ein schönes Wochenende. Was hast du Feines gemacht?
5: Ich habe nicht viel gemacht. Ich habe ein Couch-Wochenende gehabt. Heißt, ja. Ich mit meinem Hund auf der Couch einfach nur ganz entspannt am Netflixen. Und du so?
4: Netflix war auch dabei, neue Serie entdeckt. Aha. Crew Girl.
5: Okay.
4: Kann ich sehr empfehlen. Mhm. Geht um so ein Mädel, das rudert und dann irgendwie mit der Mutter nachher weg muss, weil der Vater irgendwie... ja, Geld unterschlagen hat und soll in so ein Jungs-Ruderteam rein. Mhm. Ah, mal gucken, ich sag's jetzt nicht, ob sie es schafft oder nicht schafft.
5: Nicht spoilern.
4: Nehme ich ja alles vorweg, genau. Aber komm, jetzt rein in den Montag von Netflix. Erstmal jetzt rein in die Küche, Kaffee, Frühstück und sowas. Mhm. Lasst es euch schmecken.
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0: Morgen um jetzt 20 vor 7. Sven, hast du schon gehört, unsere Lieblings-Chaos-Familie wechselt den Sender.
1: Die wollen nicht, oder was?
0: Nee, die anderen aus Saint-Tropez.
1: Ah.
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4: Ja, nee, ist klar.
5: Hier, auch wieder so eine Meldung. Das TV-Ende der Geißens. Ja, stopp, bevor ihr jetzt den Sekt aufmacht. Im Kleingedruckten steht bei RTL 2. Ja, das ist quasi wie 20% auf alles, außer Tiernahrung. Die wechseln nur den Sender. Jetzt frage ich mich natürlich, wenn du bei RTL 2 unter Vertrag bist, also eh schon ganz unten angekommen. Also jetzt wirklich, RTL 2 hat so wenig Zuschauer, das ist ja gar kein Fernsehen mehr, das ist ja streng genommen eine WhatsApp-Gruppe. Zu welchem Sender willst du denn dann noch wechseln? QVC, Astro TV, der Anglerkanal? Nee, hier steht's ja, die wollen zu Kabel 1. Da haben ja schon vor Jahren die Reimanns rüber gemacht. Das heißt, RTL 2 bleiben demnächst nur noch die Wollnys und Love Island. Ja, und was noch keiner weiß, nächstes Jahr die Meisterschaften im traditionellen Jackscheiße werfen in Kathmandu. Ey, bei den Geißens frage ich mich ja schon lange, wenn die wirklich reich sind, warum machen die überhaupt so einen Scheiß? Haben die wirklich nichts Besseres zu tun? Ich meine, schön in Saint-Tropez mit der Yacht im Hafen liegen, auf dem Achterdeck Kaffee trinken und Richtung Promenade winken, zwischendurch mit dem Heli zum Poloturnier nach Marbella oder mal ganz in Ruhe ein gutes Buch lesen. Ja, ich höre ja schon auf.
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0: Es ist 6.46 Uhr. Guten Morgen am Montag mit der guten Nachricht für euch. Regenklamotten bleiben heute einfach mal kurz an zu Hause, denn trotz der vielen Wolken ist Regen kein Thema.
1: Muss ich hier kurz. Guten Morgen, Sven. Hallo.
0: Ja.
1: Sven Sandbote und Regina Schattau sind hier. Hi.
0: Kommt gut in den

0: haben wir es. Sven, was könnte sich so ein Bundeskanzler heute Morgen denn so wünschen?
1: Das ist eine fiese Frage. Wie wäre es mit der Bedienungsanleitung für den Kanzlerstuhl? So bleiben Sie sitzen, obwohl alles wackelt.
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1: Mit Danny Hoppe. Guten Morgen. Die CDU taumelt zurzeit von einem Tiefpunkt zum nächsten.

0: Nach der Wahlklatsche in Sachsen-Anhalt gab es gestern Abend das nächste Debakel. Zum ersten Mal in der bundesdeutschen Geschichte ist die CDU aus einem Landtag geflogen. In Mecklenburg-Vorpommern holte sie nur 4,9%. Und auch in Berlin hat sie deutlich verloren und kommt nur noch auf knapp 19%. Malte Albrecht aus dem News-Team. Bundeskanzler Merz war vorher schon angeschlagen. Er will aber weitermachen.
1: Ja, das hat er gleich gestern Abend nochmal klar gemacht. Nur 13 Minuten, nachdem es erste Zahlen gab, trat er vor die Presse. Das Wahlergebnis in Mecklenburg-Vorpommern sei ein Desaster, sagte Merz. Die Antwort darauf könne aber kein Zurück in die gute alte Zeit sein.
2: Die Reformen müssen kommen. Natürlich bringt uns das alle in eine schwierige Situation. Aber wir übernehmen diese Verantwortung.
1: Der Druck auf Merz und die schwarz-rote Koalition dürfte währenddessen weiter steigen. Nach dem Wahldebakel in Sachsen-Anhalt vor 2 Wochen muss die CDU nun immerhin die nächsten schweren Rückschläge einstecken. Heute Vormittag berät die Parteispitze über die Wahlergebnisse. Da wird sich zeigen, wie stabil der Rückhalt für Merz wirklich noch ist. Am Mittag stellt er sich dann den Fragen der Hauptstadtpresse. Auch die CDU-Basis wird die nächsten Tage sicherlich darüber diskutieren, wie mit den Niederlagen umgegangen werden soll. Deshalb dürfte davon auszugehen sein, dass Merz weiter Kanzler bleibt, wenn auch nur auf Bewährung.
0: Danke, Malte. Und jetzt weitere Meldungen im Überblick. Die deutsche Autobranche steckt in einer tiefen Krise. Die EG Metall hat deshalb für heute zu einem bundesweiten Protesttag aufgerufen. Insgesamt sind mehr als 280 Aktionen geplant, unter anderem am VW-Hauptsitz in Wolfsburg. Man wolle ein Zeichen für sichere Arbeitsplätze und Standorte setzen, heißt es. In Chatgruppen bei WhatsApp oder Telegram gibt es immer häufiger Finanzbetrug. Das beobachtet das Landeskriminalamt. Demnach werden immer häufiger Menschen mit aggressiven Werbeanzeigen in Chatgruppen gelockt, wo sie auf vermeintliche Finanzprofis treffen. In der Fußball-Bundesliga hat der SC Paderborn den ersten Saisonsieg eingefahren. Zu Hause gegen Hoffenheim gab es ein 3:1. Auch Leverkusen geht mit einem 2:0-Sieg gegen Leipzig in die Länderspielpause. Schalke und Elversberg trennten sich 0:0. Was soll auf die neuen Euro-Banknoten drauf? Beethoven, Leonardo da Vinci, ein Storch oder lieber ein Basstölpel? Das sind einige der Motive, die die Europäische Zentralbank vorgeschlagen hat. Und nur noch heute haben wir die Chance, darüber abzustimmen. Dann endet die Online-Umfrage der EZB nämlich. Bis vor einer Woche haben schon mehr als 9 Millionen Menschen in Europa über die neuen Euro-Banknoten abgestimmt. Die neuen Scheine sehen nicht nur anders aus, sondern sollen auch schwerer zu fälschen sein. Ende des Jahres entscheidet die EZB dann, welche Motive es auf die Scheine geschafft haben. Dabei wird eben auch die Online-Abstimmung berücksichtigt. Und das waren die Nachrichten mit Danny Hoppe.
3: Beim Wetter ist die Entscheidung schon gefallen im Kreis Warendorf. Da haben es die Wolken auf jeden Fall nach ganz vorne geschafft. Hintendran kommt so ein bisschen Sonne im Laufe des Tages und Regen ist heute ausgeblendet. Bekommen wir nicht ab. Kam ja am Wochenende im Kreis Warendorf schon hier und da genug runter. 12 Grad, die messen wir heute Morgen. Unter anderem bei euch in Beckum, in Ostenfelde und in Alverskirchen. Auf bis zu 18 geht's rauf zum Wochenstart.
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5: Und dann schauen wir noch auf die Straßen mit dem schnellsten Verkehrs- und Blitzerservice. Ihr kommt aktuell gut durch, ohne Staus oder Störungen. Es bleibt bei unseren beiden Blitzern. Einmal in Telgte auf der Warendorfer Straße und bei euch in Sendnehorst am Westtor. Falls ihr aber doch noch gerne was ergänzen wollt auf unserer Liste, dann könnt ihr das gerne kostenlos tun über unsere 0800 4x die 5345. Top 2 der wackeligsten Jobs, die man in Deutschland haben kann. Platz 1 Bundestrainer, Platz 2 Bundeskanzler.
3: Die zweite Wahlklatsche für Friedrich Merz und seine CDU, die kam am Abend unter anderem aus Mecklenburg-Vorpommern. Das niedrigste Ergebnis seit Gründung der Bundesrepublik.
5: Ja, schon Wahnsinn. Und die AfD wieder an der Spitze. Was das für den Landtag dort bedeutet und wie unser Bundeskanzler Friedrich Merz darauf reagiert hat, das hört ihr gleich nach 2 Songs.
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0: Es ist der Montagmorgen, 10 nach 7 im Kreis Warendorf mit Radio WRF. Schönen Start in die neue Woche für euch. Zwei Wahlen, zwei Gewinner und ein ganz großer Verlierer und der heißt CDU.
1: Ja, so kann man es gut zusammenfassen. Die CDU kassiert die heftigste Klatsche seit der Gründung der Bundesrepublik und fliegt mit 4,9% komplett aus dem Landtag in Mecklenburg-Vorpommern raus.
0: Ja, stattdessen jubelt mal wieder die AfD nach Sachsen-Anhalt, jetzt eben auch in MV. Sie landet mit etwa 38% wieder an der Spitze. Die SPD landet knapp dahinter und ist damit nach 28 Jahren nicht mehr die stärkste Partei oben im Nordosten.
1: Und für eine absolute Mehrheit hat es für die AfD aber wieder nicht gereicht. Um zu regieren, bräuchte sie einen Koalitionspartner. Alle anderen Parteien haben das aber offiziell ausgeschlossen.
0: Ja, faszinierend dagegen die Wahl im Abgeordnetenhaus in Berlin. Da hat die Linke das Rennen tatsächlich gemacht mit fast 26% der Stimmen. Also das komplette Gegenteil zu Mecklenburg-Vorpommern. Aber auch hier ganz eindeutig starke Verluste für eben die CDU in der Hauptstadt.
1: So, und das ist jetzt das insgesamt dritte Signal an unseren Bundeskanzler. Ja, trotzdem hat er am Abend noch gesagt, ich ziehe meinen Kurs hier mit meinen Reformen einfach mal so weiter durch.
0: Ja, oder anders gesagt, er klebt ordentlich an seinem Stuhl, sowohl als Kanzler als eben auch als CDU-Chef. Das ist entweder sehr mutig oder sehr leichtsinnig. Was sagt ihr dazu? Wir freuen uns über die Sprachnachricht an die 02581 63.

0: Es ist 7.18 Uhr. Guten Morgen im Kreis Warendorf. Und hier kommt er, der Final Countdown. Ne? Der Final Countdown für den Bus, der zur Schule fährt oder euch mit der Bahn zur Arbeit. Für den Start in den Montag auf jeden Fall mit Europe.
1: Sven Sandbote und Regina Schadhaus sind hier für euch. Kommt gut rein in die neue Woche.

0: nach 7 haben wir es am Montagmorgen. Sven, wir sind ja beide Hundebesitzer, haben beide eine französische Bulldogge. Aber hast du einen Hundeführerschein?
1: Ich habe eine Leine, ich habe ein Körbchen, ich habe Kackibeutel dabei, Leckerlis. Reicht das nicht?
0: Ja, geht mir genauso. Aber vielleicht reicht das bald tatsächlich nicht mehr. Die SPD in NRW fordert, dass wir künftig einen Sachkundenachweis machen, bevor wir uns einen Hund neu anschaffen.
1: Finde ich persönlich ja super. Ich habe so viele Dinge schon erlebt jetzt in den Jahren, wo Torvi an meiner Seite ist, die französische Bulldoggendame, bei denen ich mich dann echt frage, immer, wieso haben solche Menschen eigentlich einen Hund?
0: Ja. Ne?
1: Also du musst wirklich erstmal lernen, was ein Hund braucht, wie er tickt und was so ein Vierbeiner im Monat vor allem auch an Kosten verursacht, besonders wenn er mal krank ist.
0: Absolut. Ich finde auch so einen Hundeführerschein total super und auch Hundetrainer Martin Rütter hat gesagt, er unterstützt die Idee.
1: Ja, ist auch heute Thema im Landtag in Düsseldorf geplant, ist ein Kurs von ungefähr einem Wochenende. Der soll so zwischen 100 und 150 Euro kosten und das Geld soll dann zum Beispiel an die Tierheime gehen.
0: Und wir beide lieben ja unsere Hunde, ne, natürlich, aber hätten wir vor dem ersten eigenen Hund wirklich alles gewusst, ist die Frage.
1: Nein, definitiv nicht. Nee. Ich lerne ja jetzt nach 3 Jahren immer noch jeden Tag aufs Neue dazu. Oder sagt ihr, so ein Hundeführerschein ist totaler Quatsch? Da reicht doch der gesunde Menschenverstand.
0: Meldet euch gerne bei uns über WhatsApp. Wir freuen uns über eure Sprachnachrichten an die 02581 63780.

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1: Ich bin Christian Böder. Schönen guten Morgen. Die AfD hat die Landtagswahl in Mecklenburg-Vorpommern gewonnen. Mit knapp 38% liegt sie nur wenige Prozentpunkte vor der SPD. Bei der Wahl zum Berliner Abgeordnetenhaus ist die Linke stärkste Kraft geworden, gefolgt von der CDU. Die Gewerkschaft IG Metall hat für heute zu bundesweiten Protesten aufgerufen. Grund ist die Krise der deutschen Automobilindustrie. Unter dem Motto Zukunft statt Kahlschlag sind an über 200 Orten Aktionen geplant, wie etwa Protestmärsche oder Kundgebungen. Und das hier sind die Nachrichten im Kreis Warendorf. In der Warendorfer Innenstadt laufen schon länger an mehreren Stellen Bauarbeiten. Heute kommt kurzfristig eine dazu. Die Emsstraße wird komplett gesperrt. Grund sind Leitungsarbeiten. Mehr dazu von Alex Jakob aus dem News-Team.
2: Für etwa 2 Wochen ist die Emsstraße für Autos dicht. Fußgänger und Radfahrer können die Baustelle aber über einen seitlichen Durchgang passieren, heißt es von der Stadt. Heute startet außerdem der nächste Abschnitt der Umgestaltung der Warendorfer Fußgängerzone mit dem Endausbau der Münsterstraße zwischen Hohe Straße und Münsterwall. Außerdem laufen zusätzliche Arbeiten zum Ausbau des Ems-Wärmenetzes auf der Düsternstraße an.
1: Durch die neuen Bauarbeiten kann es zu Verkehrsbehinderungen kommen. Die gibt es wohl auch in Techte. Denn für Autofahrer ist ab 9 Uhr die Straße Münstertor nur noch stadteinwärts befahrbar. Auf den Straßen im Kreis Warendorf werden wir wohl häufiger Militärfahrzeuge zu sehen bekommen, wie etwa zuletzt eine Kolonne zwischen Freckenhorst und Westkirchen. Die Bundeswehr wollte die uns weder bestätigen noch dementieren. Ein Sprecher des Landeskommandos NRW hat uns aber erklärt, was Autofahrer wissen sollten, wenn sie einer solchen Kolonne begegnen. Die Einzelheiten hat Kerstin Menkemöller aus der Redaktion.
3: Eine geschlossene Kolonne gilt rechtlich als ein Fahrzeug. Fährt das erste Fahrzeug noch bei Grün über eine Ampel, darf die gesamte Kolonne folgen, auch wenn die Ampel inzwischen rot ist. Autofahrer dürfen sich deshalb nicht einfach in die Kolonne hineindrängeln. Erkennen lässt sie sich an den blauen Flaggen an den militärischen Fahrzeugen und einer grünen Flagge am Ende der Kolonne.
1: Nach Angaben des Sprechers des Landeskommandos NRW ist Überholen grundsätzlich erlaubt, dann aber nur die komplette Kolonne in einem Rutsch. Die Ahlener SG hat am Wochenende in der 3. Handballliga einen wichtigen Heimsieg gefeiert. Ahlen setzte sich in der Friedrich-Ebert-Halle gegen die ESG Gensungen Felsberg aus Hessen mit 36:34 durch. Damit klettert die Ahlener SG in der Tabelle gleich 4 Plätze nach oben, von Platz 14 auf 10. 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
4: Ja, und das heute Morgen mit 12 Grad zum Start rein in diesen Montag. Unter anderem bei euch in Ostbevern, in Hodmar und in Neubeckum. Ansonsten haben heute eindeutig die Wolken das Sagen zum Wochenstart. Aber keine Sorge, ganz ohne Sonne müsste nicht auskommen. Die guckt hier und da mal vorbei. Was heute allerdings fehlt, den einen freut, den anderen nicht, das ist der Regen. Denn bei 18 Grad bleibt es heute trocken.
5: Und dann noch der schnellste Verkehrs- und Blitzerservice hier bei uns in der Region. Es bleibt bei unseren beiden Blitzern einmal in Telgte auf der Warendorfer Straße und in Sendenhorst, da werdet ihr geblitzt am Westtor. Ansonsten habt ihr uns gerade nichts Neues gemeldet, keine Staus oder Störungen. Falls euch aber doch noch was auffallen sollte, dann gebt uns gerne einmal kurz Bescheid über die kostenlose 0800 4x5345.
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5: Einen wunderschönen guten Morgen aus dem Radio WRF Studio. Ich muss sagen, ich habe mir hier gerade einen Kaffee gezogen, meinen ersten Kaffee heute, und der knallt ganz schön. Ich
4: spür's, so schnell geht das schon bei dir. Schon,
5: ja. Ich bin wach.
4: Ich habe ja mit Kaffee nichts am Hut. Ich bin ja hier der Typ Wasserflasche oder Kakao. Wobei, dafür liebe ich hier diese Kaffeemaschine hier auch. Da kannst du ja Milchschaum rausziehen. Schütte ich mir mal Kakaopulver rein. Beste Leben.
5: Ja.
4: Also, bei uns läuft der Montag, bei euch hoffentlich auch. Und wenn noch nicht, wir sorgen dafür, dass er läuft. Ist versprochen. Guten Morgen.
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0: 20 vor 8 haben wir's. Wir starten frisch in diese neue Woche rein. Auch hier bei uns im Studio übrigens. Heute sind Sven und ich hier für euch am Start.
1: Ja, richtig. Neue Kombo. Und das ist auch schon Michaela aufgefallen heute Morgen.
2: Morgen ins Radio BRF-Studio. Da ich ja sehr, sehr treue Radio BRF-Hörerin bin, würde mich freuen, vielleicht eine kurze Sprachnachricht zu bekommen, damit ich auf dem neuesten Stand bin, weil da scheint es ja irgendwelche Änderungen in der Konstellation zu geben.
1: Ja, Michaela, genau richtig hingehört. Heute Morgen beim Morgenritual im Badezimmer. Wir haben uns hier zu einem neuen Duo zusammengefunden und bring euch in Zukunft regelmäßig durch den Morgen mit allem, was wichtig ist. Und natürlich, das ist auch super wichtig für uns, mit ganz, ganz, ganz viel Spaß.
0: Ja, so sieht's aus. Und wir haben auch einige Gemeinsamkeiten. Wir sind zum Beispiel beide Hundefans, haben auch die gleiche Rasse zu Hause.
1: Ja, französische Bulldogge, wie sich das gehört. Mhm. Deswegen hat der Chef wahrscheinlich gesagt, die beiden müssen zusammenarbeiten.
0: Ja, das war's wahrscheinlich. Das war das Kriterium. Aber ich habe am Wochenende auch noch ein bisschen recherchiert, Sven.
1: Oh, okay.
0: Und ich habe mal unsere Sternzeichen verglichen.
1: Ach, du meine Güte.
0: Ja, Sven hat am Freitag Geburtstag, heißt dein Sternzeichen ist Jungfrau. Ich bin Wassermann. Und Google sagt, als Kollegen auf Augenhöhe seid ihr ideal. Wenn ihr eure Aufgaben klar aufteilt, seid ihr unschlagbar.
1: Na, guck mal. Da sind doch die Sterne auf jeden Fall unserer Seite und lieben uns auf jeden Fall heute Morgen.
0: Dann ist ja alles gut. Dann kann es auch in die neue Woche reingehen. Sven Sandbote und Regina Chardon sind hier. Schönen guten Morgen.
1: Guten Morgen. Schönen Montag für euch. Jetzt mit Leonie.

0: geht in den Montagmorgen um jetzt 7:50 und mein Wunsch ist heute Morgen tatsächlich schon in Erfüllung gegangen. Aha. Ich stehe hier mit dir im Studio, Sven.
1: Ach, da werde ich ja direkt rot.
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3: Nein, ehrlich?
4: Doch, du hast uns ja eine Mail geschrieben. Und du hast einen Wunsch, du hast einen Sohn und der ist in der Ausbildung und leidet gerade auch, wie wir alle, unter den Spritpreisen, aber er besonders. Was ist denn da los?
3: Ja, der hat halt nur ein Ausbildungsgehalt und er hat sich das Auto halt angeschafft und reicht halt hinten und vorne nicht, ne?
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4: Weiß er davon, von deinem Wunsch?
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4: Okay, weiß er es nicht.
3: Nein. Ja, der ist auch gerade auf der Arbeit im Fahrrad.
4: Weil der Tank mal wieder leer ist.
3: Ja.
4: Und außerdem geht es so langsam aufs Monatsende zu und da ist er dann auch mehr.
3: Das,
4: ja, ich kenne das doch alles.
3: Ja.
4: Wir kennen es doch alle. Stefanie, was hältst du denn davon, wenn wir das nicht machen mit dieser Tankfüllung?
3: Sondern?
4: Wie sie schon lacht. Nein, pass auf. Wir gucken, dass er dann noch ein bisschen öfter zur Arbeit kommt. Was hältst du davon? Du kriegst für deinen Sohn von uns einen Tankgutschein über 500 Euro.
3: Nein.
4: 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Wäre jetzt mal so meine Idee.
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4: Wir erfüllen dir deinen Wunsch. 500 Euro Tankgutschein für deinen Sohn.
3: Vielen Dank. Vielen Dank.
4: Bestell ihm bitte ganz liebe Grüße.
3: Mach ich. Auf jeden Fall.
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1: Mit Danny Hoppe. Guten Morgen.
2: Die Reformen müssen kommen.
1: Kanzler Merz war das gestern Abend nach dem nächsten Wahldebakel. In Mecklenburg-Vorpommern fliegt die CDU aus dem Landesparlament zum ersten Mal überhaupt in der bundesdeutschen Geschichte. Und auch in Berlin gab es deutliche Verluste. Malte Albrecht aus dem News-Team. Merz gab sich gestern Abend kämpferisch, aber der Druck auf ihn und die Bundesregierung wächst damit weiter.
3: Nach dem Wahlabend deuten sich schwierige Wochen für die schwarz-rote Koalition an. Man könne jetzt eben nicht einfach so weitermachen, sagte SPD-Generalsekretär Klüssendorf in der ARD. Allen sei zwar klar, dass dieses Land Veränderungen braucht, aber es gebe noch Diskussionsbedarf, speziell bei der Abschaffung der abschlagsfreien Rente nach 45 Beitragsjahren. Unionsfraktionsvize Mittelberg warnte davor, die Reformpakete noch einmal aufzuschnüren. Deutschland brauche diese Reformen dringend. Es gehe darum, das Land wieder auf einen Wachstumskurs zu bringen und Arbeitsplätze zu sichern.
1: Ja, lass uns noch mal über Merz sprechen. Der Kanzler ist angeschlagen. Er hat aber direkt gesagt, dass er weiter im Amt bleiben will.

0: Was jetzt zu tun sei, erfordere Rückgrat, Standhaftigkeit und Geduld, sagte Merz. Er werde das als CDU-Chef und Bundeskanzler aufbringen. Auch Unionsfraktionsvize Krings hat Merz den Rücken gestärkt. Über Alternativen könne man nur sprechen, wenn jemand zeigen kann, warum es mit ihm besser laufen würde. Das sehe er aktuell nicht, sagte Krings der Welt. Wie groß der Rückhalt in der Partei für Merz wirklich ist, dürfte sich am Vormittag zeigen. Dann berät die CDU-Spitze über die Wahlergebnisse. Und danach tritt Kanzler Merz vor die Hauptstadtpresse und wird sich ebenfalls wieder unangenehmen Fragen stellen müssen.
1: Danke, Malte. Und jetzt weitere Meldungen im Überblick.
2: Bei der Parlamentswahl in Russland hat die Partei Geeintes Russland von Kremlchef Putin wie erwartet klar gewonnen. Das zeigen erste Teilergebnisse. Kritiker bezeichneten die Abstimmung als Farce und sprachen von Wahlfälschung. Ex-Bundesverkehrsminister Scheuer steht am Vormittag vor dem Berliner Landgericht. Es geht um die gescheiterte Pkw-Maut. Scheuer wird vorgeworfen, vor dem Maut-Untersuchungsausschuss des Bundestags gelogen zu haben. In der Fußball-Bundesliga hat Paderborn gegen Hoffenheim den ersten Saisonsieg eingefahren. 3:1 hieß es am Ende. Bayer Leverkusen gewann außerdem mit 2:0 gegen Leipzig und Schalke und Elversberg trennten sich 0:0. Wer in den Kölner Dom will, muss seit Juli zahlen. 12 Euro sind seitdem fällig. In dieser Woche kann man zum Teil aber kostenlos rein, denn in dieser Woche führt außerhalb der Gottesdienste ein Pilgerweg durch den Dom. Das heißt, am Donnerstag und Freitag kann man jeweils von 14 bis 18 Uhr umsonst rein, am Samstag von 10 bis 17 Uhr und am Sonntag von 13 bis 17 Uhr. Das hat ein Domsprecher bestätigt. Der Eintritt war eingeführt worden mit der Begründung, dass der Unterhalt des Doms immer teurer werde. Die ehemalige Dombaumeisterin Schock Werner sagt, dass die Zahl der Besucher seit Juli deutlich zurückgegangen sei. Und das waren die Nachrichten mit Danny Hoppe.
3: Dann werfen wir einen Blick aufs Wetter heute Morgen. Die Woche startet mit aktuell 11 Grad, also ist eine frische Angelegenheit bei euch in Aalen, in Müssingen oder auch in Albersloh. Aber geht heute noch ein bisschen nach oben. 18 Grad sind drin für den Wochenstart. Am Himmel passiert allerdings nicht allzu viel. Da sind viele Wolken, die bleiben auch den Tag über erhalten. Regen ist trotz allem nicht mit dabei, aber hin und wieder guckt eben auch die Sonne im Kreis Warendorf rein.
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5: Und wir schauen auf den schnellsten Verkehrs- und Blitzer-Service hier bei uns in der Region. Ihr meldet uns einen frischen Blitzer zwischen Sassenberg und Greffen auf der Greffner Straße. Ansonsten hätten wir noch den Blitzer in Telgte auf der Warendorfer Straße und bei euch in Sendenhorst am Westtor. Sollte euch noch was auffallen auf dem Weg zur Arbeit, dann gebt gerne einmal kurz Bescheid über unsere kostenlose 0800 4x5 345.
3: Ja, wie lässt sich diese historische Pleite Mecklenburg-Vorpommern verarbeiten für die CDU? Das ist die ganz große Frage an diesem Montagmorgen.
5: Auf die Kanzler Friedrich Merz jetzt ganz dringend eine Antwort finden muss. Langsam wird sein Kanzlerstuhl nämlich so ein bisschen wackelig. Ne?
3: Darüber sprechen wir gleich um 10 nach 8 für euren Start rein in diesen Montag. Euer Stuhl wackelt hoffentlich nicht. Ihr sitzt bequem, habt euch den ersten Kaffee gegönnt auf der Arbeit. Dann mal rein in diesen Montag.
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0: Das sind Glockenbach und Christus Randy Magic Moment am Montagmorgen um 8.10 Uhr bei Radio WRF. Und ja, magischer Morgen, das trifft es eigentlich auch sehr, sehr gut. Denn die Frage an diesem Montagmorgen nach den Wahlen in Mecklenburg-Vorpommern, Berlin ist, wie geht's eigentlich mit Friedrich Merz weiter? Denn die Wahl, die hat ordentlich Bewegung reingebracht in die Politiklandschaft. Mhm. Berlin bebt, so könnte man das heute Morgen zusammenfassen.
1: Ja, dass die CDU vermutlich wieder Stimmen einbüßen muss, das war abzusehen, aber das ist so schlimm wird wohl nicht. Das erste Mal in der Geschichte der Bundesrepublik schafft die CDU es nicht über die 5%. Damit fliegt Merz' Partei mit 4,9% aus dem Landtag in Mecklenburg-Vorpommern.
0: Ja, das ist wirklich Wahnsinn. An der Spitze steht dafür wieder die AfD, ganz dicht gefolgt von der SPD. Und was sagt der Kanzler dazu?
2: Was jetzt zu tun ist, erfordert Rückgrat, Standhaftigkeit und Geduld. Ich werde das aufbringen. Als Parteivorsitzender der CDU und vor allem als Bundeskanzler unseres Landes.
1: Ja, der will einfach mal weitermachen. Gleichzeitig sind zwei weitere Wahlniederlagen natürlich ein massiver Dämpfer. Jetzt dürfte innerhalb der Union erstmal diskutiert werden, ob der Kurs der Bundesregierung geändert werden sollte.
0: Letzte Woche haben sich die Ministerpräsidenten noch geschlossen hinter den Kanzler gestellt. Das kann sich nach dieser krachenden Niederlage vielleicht schon im Laufe des Tages oder in den kommenden Tagen ändern. Wir haben es natürlich ganz genau im Blick hier für euch bei Radio WRF. Denn in Berlin, da wurde die CDU am Abend von den Linken überholt und in Mecklenburg-Vorpommern ist sie komplett raus aus dem neuen Landtag mit unter 5%. Hier ist Radio WRF. Guten Morgen.

0: 17 nach 8 haben wir's. Und es geht ganz entspannt in den Montagmorgen mit Adele und mit uns beiden.
1: Ja, Regina Chaton und Sven Sandbote jetzt mit Shakira und Burna Boy und Die Die für euch. Guten Morgen.

0: Es ist der Montagmorgen, wir haben es 20 nach 8 mittlerweile. Der Kopf ist vielleicht noch ein bisschen im Wochenende, aber wir holen euch mal so ganz langsam zurück mit ein paar Terminen und Ideen für eure Woche hier im Kreis Warendorf.
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2: Ja, da suchen wir direkt mal die werdenden Mamas und Papas im Kreis. Wenn das Kind unterwegs ist, na, dann gibt's plötzlich einen ganzen Ordner voller Fragen. Mutterschutz, Elterngeld, Elternzeit. Was steht mir da eigentlich zu und was muss ich beantragen? Genau darum geht's heute bei einem kostenlosen Online-Vortrag von InnoSozial. Läuft von 19 bis 21 Uhr und da bekommt ihr als werdende Eltern alles Wichtige mit auf den Weg. Vorher bitte unbedingt noch anmelden.
0: Und wer entscheidet eigentlich für mich, wenn ich das irgendwann selbst nicht mehr kann? Darüber denken die meisten von uns im Alltag wahrscheinlich selten bis gar nicht nach, aber genau darum geht's morgen beim Infoabend der VHS Warendorf. Es geht um Vorsorgevollmacht und Betreuungsverfügung, also darum, selbst festzulegen, wer später wichtige Entscheidungen für euch trifft oder treffen darf. Los geht's am Dienstag um 17 Uhr im Alten Lehrerseminar in Warendorf. 5 € kostet der Vortrag und vorher bitte auch noch anmelden.
2: So, jetzt noch was für die Serienfans unter euch auf Netflix. Da startet heute eine neue Gerichtsserie mit ordentlich Spannung. Habeas Corpus gibt's ab Mittwoch zu sehen. Das ist eine Juraprofessorin, die rollt mit ihren Studenten den Fall eines verurteilten Mannes neu auf. Und die sind überzeugt, der Mann ist unschuldig. Doch dann stellt sich heraus, dass eine Studentin eine ganz eigene Verbindung zu dem Fall hat. Spannung, Geheimnisse und die Frage, wer sagt hier eigentlich die Wahrheit?
0: Spannend wird's bei Netflix. 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

0: Mia ist das hier für euch am Montagmorgen um jetzt 8.26 Uhr. Und gleich tanzen wir erstmal eine Runde hier, Sven, ne?
1: Ja, machen wir mit Toploader und Dancing in the Moonlight. Geht auch bei Tageslicht natürlich. Mhm. Radio WF spielt die Hits für den Kreis Warendorf und gleich um halb alles, was wichtig ist. Christian Böder kommt dann mit den Nachrichten für euch.
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1: Ich bin Christian Böder. Schönen guten Morgen. Bei der Landtagswahl in Mecklenburg-Vorpommern ist nach vorläufigen Hochrechnungen die AfD als stärkste Kraft hervorgegangen, gefolgt von der SPD. Die Wahl zum Berliner Abgeordnetenhaus konnte zum ersten Mal die Linke für sich entscheiden. Die CDU musste in beiden Wahlen starke Stimmverluste hinnehmen. In Mecklenburg-Vorpommern scheiterte sie sogar an der 5%-Hürde. Kanzler Merz sprach bereits am Abend von einem Desaster, kündigte aber auch an, als Kanzler die Reformen fortführen zu wollen. Und das sind die Nachrichten im Kreis Warendorf. Autofahrer müssen sich ab heute auf ein paar neue Sperrungen im Kreisgebiet einstellen. In Techte wird die Straße Münstertor wegen Sanierungsarbeiten zur Einbahnstraße. Die Regelung soll laut Kreis in einer halben Stunde in Kraft treten. Gesperrt ist die Fahrtrichtung stadtauswärts zwischen Orkotten und B51. Komplett gesperrt ist außerdem ab heute die Emsstraße in der Warendorfer Altstadt für gut 2 Wochen. Und wir bleiben in Warendorf. Dort werden am Abend voraussichtlich die Weichen für das Zukunftspaket 2035 gestellt. Der Haupt- und Finanzausschuss beschäftigt sich mit den ambitionierten Plänen für einen groß angelegten Verwaltungsumbau. Mehr dazu hat Alex Jakob aus dem News-Team.
2: Bei dem Zukunftspaket geht es um deutliche Einsparungen bei Personal- und Büroflächen. Dafür will die Stadt mehrere städtische Gebäude umziehen lassen und zusammenlegen. Geplant ist ein zentraler Verwaltungscampus an der Langen Kesselstraße und ein Bürgercampus auf dem Brinkhausgelände am Emssee. Die frei werdenden Gebäude sollen anschließend neu genutzt werden, etwa als Wohnraum oder Seniorenresidenz.
1: Mitte kommender Woche soll dann der Rat in der Sache entscheiden. Nach dem angekündigten Tankrabatt der Bundesregierung kommt scharfe Kritik vom Verkehrsclub Deutschland. Statt Milliarden in kurzfristige Hilfen zu stecken, brauche es Maßnahmen, die Mobilität für alle bezahlbar zu machen und die Abhängigkeit von fossilen Brennstoffen zu verringern. Das sagt Thomas Linz vom Regionalverband Münsterland. Die Einzelheiten von Matthias Träger aus dem News-Team.
3: Schon der erste Tankrabatt habe eindeutig gezeigt, dass der Effekt gering und die Kosten hoch seien, so Linz. Der erste Tankrabatt habe 1,6 Milliarden Euro an Steuergelder verschluckt. Größter Profiteur seien die Mineralölkonzerne, ärgert sich der VCD. Autofahrer seien mit im Schnitt rund 25 Euro kaum entlastet worden.
1: In Belen hat sich am Wochenende Deutschlands Elite des Buhlsports getroffen. Dort wurden die deutschen Meisterschaften Pétanque Tête-à-Tête und parallel die deutschen Meisterschaften Tireur ausgetragen. Gastgeber war der Buhlclub Spielfreunde Belen. Der Deutsche Pétanque-Verband übertrug die Spiele live über seinen offiziellen YouTube-Kanal, heißt es in einem Bericht der Glocke. Pétanque ist die populärste Variante des Kugelwurfsports Buhl. 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
4: Ja, da schieben wir heute auch eine ganz ruhige Kugel. Viele Wolken, ein bisschen Sonnenschein und trocken bleibt es dazu bei 18 Grad. So geht's durch den Montag und das aktuell mit 12 Grad, unter anderem bei euch in Drensteinfurt, in Roland oder auch in Lette.
5: Und dann schauen wir auf den schnellsten Verkehrs- und Blitzerservice hier bei uns in der Region. Da habt ihr uns einen neuen Blitzer gemeldet.
6: Hallo, hier ist der Günther. Ich wollte einen Blitzer melden. Und zwar steht er in Beckum in der 50er-Zone auf der Stromberger Straße statt auswärts.
5: Danke dir fürs Melden. Beckum, Stromberger Straße. Gut aufpassen, da werdet ihr geblitzt. Blitzer haben wir auch noch in zwischen Sassenberg und Greffen. So, auf der Greffner Straße. Bei euch in Telgte auf der Warendorfer Straße. Und in Sendenhorst, da steht er immer noch am Westtor. Und wenn ihr noch was habt, irgendwas hinzufügen wollt, Blitzer, Staus oder Störungen, dann gerne melden an die kostenlose 0800 4x5345.
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5: Gute Fahrt euch noch.
4: Es ist ja Montagmorgen im Kreis Warendorf. Einen schönen Wochenstart für euch. Schule läuft schon wieder seit ein bisschen mehr als einer halben Stunde. Auf der Arbeit mit den Kollegen gleich erstmal austauschen, wie es Wochenende so war.
5: So, bei uns ein gechilltes Wochenende, wie wir gerade eben schon festgestellt haben. Wir haben beide nichts gemacht.
4: Muss ja auch mal sein. Ein bisschen gearbeitet habe ich noch. Ja, das, aber danach dann... Couch-Time, ne? So Kohle in die Couch legen. Das darf ja auch mal sein am Wochenende. Also kommt gut in den Montag.
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0: 20 vor 9 haben wir es und ich muss sagen, ich werde dieses Goldstimmchen schon sehr vermissen.
1: Dieses hier?
2: Robert! Robert!
0: Ja, genau das.
1: Ja, die Geissens wechseln den Sender. Das beschäftigt nicht nur uns privat heute Morgen, sondern auch Atze.
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5: Ja, nee, ist klar.
6: Hier, auch wieder so eine Meldung. Das TV-Ende der Geissens. Ja, stopp, bevor ihr jetzt den Sekt aufmacht. Im Kleingedruckten steht bei RTL 2. Ja, das ist quasi wie 20% auf alles, außer Tiernahrung. Die wechseln nur den Sender. Jetzt frage ich mich natürlich, wenn du bei RTL 2 unter Vertrag bist, also eh schon ganz unten angekommen. Also jetzt wirklich, RTL 2 hat so wenig Zuschauer, das ist ja gar kein Fernsehen mehr, das ist ja streng genommen eine WhatsApp-Gruppe. Zu welchem Sender willst du denn dann noch wechseln? QVC, Astro TV, der Anglerkanal? Nee, hier steht's ja, die wollen zu Kabel 1. Da haben ja schon vor Jahren die Reimanns rüber gemacht. Das heißt, RTL 2 bleiben demnächst nur noch die Wollnys und Love Island. Ja, und was noch keiner weiß, nächstes Jahr die Meisterschaften im traditionellen Jackscheiße werfen in Kathmandu. Ey, bei den Geissens frage ich mich ja schon lange, wenn die wirklich reich sind, warum machen die überhaupt so einen Scheiß? Haben die wirklich nichts Besseres zu tun? Ich meine, schön in Saint-Tropez mit der Yacht im Hafen liegen, auf dem Achterdeck Kaffee trinken und Richtung Promenade winken, zwischendurch mit dem Heli zum Poloturnier nach Marbella oder mal ganz in Ruhe ein gutes Buch lesen. Ja, ich höre ja schon auf.
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0: 10 von 9 haben was. Einen Hund anschaffen. Das geht erstmal ziemlich einfach. Hund aussuchen, anmelden, Steuer zahlen und fertig. Plötzlich wohnt da jemand bei euch, der euch die nächsten 14 Jahre begleitet.
1: Ja, und eine Bedienungsanleitung bekommst du nicht dazu, weder gedruckt noch online. Das ist doch eine Sauerei.
0: Genau deshalb sagt die SPD in NRW, wer sich jetzt künftig einen Hund anschafft, sollte vorher zeigen, dass er weiß, worauf er sich da genau einlässt. Hundeführerschein für alle, die sich einen Hund neu anschaffen. Und die Monika aus Liesborn, die hat sich heute Morgen auch schon bei uns dazu gemeldet.
2: Viel wichtiger finde ich es, ehrlich gesagt, wenn dann auch mal verpflichtend Unterrichtsstunden in der Hundeschule wären. Damit auch manche überhaupt erstmal wissen, wie habe ich mit dem Hund umzugehen.
1: Ja, der Landtag in Nordrhein-Westfalen, in Düsseldorf, der beschäftigt sich heute genau mit diesem Thema. Experten äußern sich zum SPD-Vorschlag, unter anderem der bekannte Hundetrainer Martin Rütter.
0: Und der ist an der ganzen Geschichte sogar ein bisschen mitschuld. SPD-Fraktionschef Jochen Ott war nämlich bei einer Rütter-Show. Danach kamen die beiden dann so ein bisschen ins Gespräch und daraus entstand genau diese Idee.
1: Ja, und gedacht ist das Ganze so, bevor ihr euch einen Hund anschafft, gibt's erstmal Basiswissen. Was braucht ein Hund? Was kostet der? Wie erkenne ich einen seriösen Züchter? Was ist überhaupt eine Qualzucht? Und natürlich, wie gehe ich vernünftig mit einem Hund um?
0: Also Dinge, die jeder idealerweise weiß, bevor der Labrador das dritte Sofa gefressen hat, ne?
1: Vorgesehen ist das Ganze nach den Vorstellungen der Initiatoren als so ein Wochenendkurs, Kostenpunkt, so ungefähr zwischen 100-150 €. Durchführen sollen das zum Beispiel die Tierheime im Kreis Warendorf, wenn das nun zum Beispiel die Leute in Tönnes Häuschen, und die sollen dann eben auch von den Einnahmen profitieren. Das wiederum finde ich eine gute Sache.

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1: Mit Danny Hoppe. Guten Morgen.
2: Das Ergebnis in Mecklenburg-Vorpommern können wir nicht schönreden. Es ist ein Desaster.
1: Bundeskanzler Merz war das nach den Wahlen in Mecklenburg-Vorpommern und Berlin. Es war erneut ein richtig bitterer Abend für die CDU. Vor allem das Ergebnis in Mecklenburg-Vorpommern tut richtig weh. Denn zum ersten Mal überhaupt scheitert die CDU an der 5%-Hürde und fliegt aus dem Landtag. Malte Albrecht aus dem News-Team. Man kann es nicht anders sagen. 2 Wochen nach der Landtagswahl in Sachsen-Anhalt ist es für die CDU der nächste Tiefpunkt. Wie geht's jetzt weiter?
3: Merz hat zwar gestern Abend nochmal klargemacht, dass er im Amt bleiben und den Reformkurs fortsetzen will, allerdings noch bevor feststand, dass die CDU aus dem Schweriner Landtag fliegt.
2: Was jetzt zu tun ist, erfordert Rückgrat, Standhaftigkeit und Geduld. Ich werde das aufbringen.
3: Heute Vormittag kommen die Parteigremien zusammen, um darüber zu beraten. Danach wird Merz vor die Presse treten und sich sicherlich unangenehmen Fragen stellen müssen. Auch innerhalb der Koalition wird seit gestern Abend noch einmal intensiver darüber diskutiert, ob der eingeschlagene Reformkurs wirklich der richtige ist. Man könne jetzt eben nicht einfach so weitermachen, sagte SPD-Generalsekretär Klüssendorf in der ARD. Allen sei zwar klar, dass dieses Land Veränderungen braucht, aber es gebe noch Diskussionsbedarf, speziell bei der Abschaffung der abschlagsfreien Rente nach 45 Beitragsjahren. Unionsfraktionsvize Mittelberg warnte davor, die Reformpakete noch einmal aufzuschnüren. Deutschland brauche diese Reformen dringend. Es gehe darum, das Land wieder auf einen Wachstumskurs zu bringen und Arbeitsplätze zu sichern.
1: Danke, Malte. Und jetzt weitere Meldungen im Überblick. Jedes zweite Unternehmen sieht Bürokratie in Deutschland als größtes Standortproblem. Das zeigt eine neue Umfrage des IFO-Instituts. Danach wurden außerdem die hohen Energie- und Arbeitskosten genannt, allerdings mit deutlichem Abstand. Die IG Metall hat für heute

0: zu einem Protesttag in der Autobranche aufgerufen unter dem Motto Zukunft statt Kahlschlag. Bundesweit sind mehr als 280 Aktionen geplant. Die deutsche Autobranche steckt in einer tiefen Krise. Tausende Jobs und mehrere Standorte stehen auf der Kippe. Die Ölpreise haben zum Start in die neue Woche leicht nachgegeben, den vierten Handelstag in Folge. Experten hoffen auf neue diplomatische Bemühungen im Iran-Krieg. US-Präsident Trump hat sich dazu bereit erklärt, sich in dieser Woche bei der UN-Generalversammlung mit dem iranischen Präsidenten Pezeshkian zu treffen. Der SC Paderborn kann entspannt in die Länderspielpause gehen. Am Abend gab es zu Hause gegen Hoffenheim den ersten Sieg. Damit verlässt der Aufsteiger erstmal die Abstiegszone und darüber freute sich Kapitän Laurin Kurda bei DAZN.
1: Es ist ein geiles Gefühl, zu Hause abends jetzt den ersten Sieg einzufahren. Ich glaube, wir haben es heute echt verdient.
0: Auch Leverkusen geht durch das 2:0 gegen Leipzig mit einem guten Gefühl in die Pause. Der FC Schalke musste sich im Duell der Aufsteiger gegen Elversberg dagegen mit einem 0:0 begnügen. Und das waren die Nachrichten mit Danny Hoppe.
2: Na und beim Montagswetter für den Kreis Warendorf, da begnügen wir uns mit vielen Wolken an diesem Tag. Allerdings, es gibt hier und da auch mal Lücken für so ein bisschen Sonnenschein. Und die Temperaturen, die gehen noch ein bisschen nach oben. 12 Grad sind jetzt um kurz nach 9, unter anderem bei euch in Oelde, in Westbevern und auch in Freckenhorst. Auf bis zu 18 Grad geht's heute noch auf.
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4: Und dann schauen wir noch auf den schnellsten Verkehrs- und Blitzerservice hier bei uns. Wir schauen auf die A1 Osnabrück Richtung Münster. Zwischen dem Flughafen Münster-Osnabrück und Münster-Nord gerade 3 Kilometer Stau. Da verliert ihr aktuell etwa 10 Minuten. Ansonsten wird noch geblitzt in Beckum auf der Stromberger Straße, zwischen Sassenberg und Greffen auf der Greffner Straße. In Telgte, da steht immer noch der Blitzer auf der Warendorfer Straße und bei euch in Sendenhorst am Westtor. Wenn ihr noch Staus, Störungen oder Blitzer entdeckt habt, dann gebt uns gerne einmal kurz hier Bescheid über die kostenlose 0800 4x5 345. Heute Mittag trifft sich der neue DFB-Kader zum ersten Mal in Herzogenaurach. Der neue Morningshow-Kader hier bei uns hat schon zusammengefunden.
2: Ja, wir haben schon die Frührunde absolviert. Trainer hat auch schon kurzes Feedback gegeben. Also läuft auf jeden Fall. Wir bringen euch rein in die neue Woche und wünschen euch einen hoffentlich entspannten Montagmorgen. Ihr habt es sehr verdient nach dem Wochenende.
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0: Rembrandt für euren Montagmorgen bei Radio WRF. Wir spielen die Hits für den Kreis Warendorf und gleich die Imagine Dragons am Start. Ja, und tanken macht ja gerade ungefähr genauso viel Spaß wie die Steuererklärung. Aber zum Glück habt ihr ja uns.
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0: Es geht in den Montagmorgen mit Madonna um 9.24 Uhr und Sven Sandbote und Regina Chardon sind
1: genau.
0: Am Start.
1: Und Beyoncé kommt gleich auch noch dazu und sagt ganz kurz Hallo an diesem Montagmorgen.
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1: Ich bin Christian Böder. Schönen guten Morgen. Nach der Landtagswahl in Mecklenburg-Vorpommern könnte Ministerpräsident Schwesig weiter regieren. Ihre SPD landete zwar auf Platz 2 hinter der AfD, käme aber mit den Linken und den Grünen auf eine Mehrheit der Sitze im Parlament. Gewählt wird aktuell auch in Russland. Bei der Parlamentswahl sieht es, wie erwartet, nach einem klaren Sieg für die Partei von Kreml-Chef Putin aus. Unabhängige Experten und auch Exil-Oppositionelle warfen der Wahlleitung allerdings vor, die Ergebnisse zu fälschen. Und das hier sind die Nachrichten im Kreis Warendorf. Nach der angekündigten Schließung des Oelder Marienhospitals hat zum ersten Mal eine Expertenrunde zur künftigen Gesundheitsversorgung der Stadt getagt. Das NRW-Gesundheitsministerium soll nun durch eine neue Arbeitsgruppe prüfen, ob es Sinn macht, den Krankenhausstandort in eine sogenannte sektorübergreifende Versorgungseinrichtung umzuwandeln. Das sagte NRW-Staatssekretär Heidmeier. Teilgenommen an der Runde haben unter anderem Vertreter von Krankenkassen, Kassenärzten und Kliniken sowie der Landesregierung und des Kreises. Zum Start in die Woche müssen sich Autofahrer auf ein paar neue Sperrungen im Kreisgebiet einstellen. In Techte ist seit einer halben Stunde die Straße Münstertor eine Einbahnstraße. Mehr Infos dazu hat Alex Jakob aus dem News-Team.
2: Gesperrt ist die Fahrtrichtung stadtauswärts zwischen Orkotten und B51. Eine Umleitung wird über die August-Winkhaus-Straße und die Hans-Geiger-Straße eingerichtet. Stadteinwärts läuft der Verkehr wie gehabt. Die Regelung soll etwa 2 Wochen dauern. Grund sind Sanierungsarbeiten des Rad- und Gehwegs in dem Bereich. Komplett gesperrt ist außerdem ab heute die Ems-Straße in der Warendorfer Altstadt, ebenfalls für 2 Wochen.
1: Grund für die Sperrung sind Leitungsarbeiten. Für Fußgänger und Radfahrer bleibt die Straße offen. Und wir bleiben beim Thema Straßen. Die Menschen im Kreis müssen sich darauf einstellen, dort immer häufiger auf Militärkonvois zu stoßen, wie etwa kürzlich zwischen Freckenhorst und Westkirchen. Wir haben dazu bei der Bundeswehr nachgefragt, was dahinter steckt. Kerstin Menkemöller aus der Redaktion fasst zusammen.
3: Die konkrete Kolonne zwischen Freckenhorst und Westkirchen, die viele Menschen im Kreis gesehen haben, wollte die Bundeswehr weder bestätigen noch dementieren. Allgemein erklärte uns aber ein Sprecher des Landeskommandos Nordrhein-Westfalen, Deutschland sei eine wichtige logistische Drehscheibe für die NATO. Dazu kämen bundesweite Übungen der deutschen Streitkräfte. Deshalb könnten uns militärische Fahrzeuge auf den Straßen künftig häufiger begegnen.
1: Die Ahlener SG hat in der 3. Handballliga einen Heimsieg feiern können. Gegen die Gäste vom ESG Gensungen-Felsberg aus Hessen gelang ein 36:34. In der Tabelle macht damit die Ahlener SG einen deutlichen Satz nach vorne und liegt jetzt auf Platz 10. 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
4: Ja, da machen die Temperaturen noch keinen Satz nach vorne. Weiterhin 12 Grad heute Morgen, unter anderem bei euch in Wadersloh, in Vorhelm und auch in Mersch. Also das, was wir schon den ganzen Morgen mit uns rumschleppen. Aber am Himmel, da ist mittlerweile ein bisschen Bewegung reingekommen. Neben den vielen Wolken gibt es immer wieder mal sonnige Momente. Und die Temperaturen, die gehen heute rauf auf bis zu 18 Grad.
5: Und wir schauen nochmal auf die Straßen mit dem schnellsten Verkehrs- und Blitzer-Service hier bei uns in der Region. Geblitzt wird in Beckum auf der Stromberger Straße. Ihr meldet uns einen Blitzer zwischen Sassenberg und Greffen auf der Greffner Straße. Bei euch in Telgte noch auf der Warendorfer Straße und in Sendenhorst, da steht der Blitzer am Westtor. Wollt ihr da noch was hinzufügen auf unsere schönen Liste, dann gebt gerne einmal kurz Bescheid über die kostenlose 0800 4x5 345.
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5: Gute Fahrt euch noch. Ja, und da seid ihr hier mit uns schon heute gut in den Morgen reingestartet. Sven Sandbrote und Regina Chaton sind hier.
4: Ja, und wir machen direkt auch noch schön weiter bis 10 Uhr. Mhm. Unter anderem jetzt mit 3 Hits am Stück. Shawn Mendes ist mit dabei, Coolio und Michael Schulte zusammen mit Rehab Waterfall. Ja, den braucht ihr heute nicht zu befürchten. Bleibt nämlich trocken an diesem Montag. Guten Morgen.
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0: rein in den Montagmorgen. An dieser Stelle nochmal herzlich willkommen hier in der neuen Radio WRF Morning Show. Sven, unser erster gemeinsamer Montagmorgen neigt sich dem Ende zu. Was sagst du?
1: Gott sei Dank ist alles gut gegangen.
0: Oh, wow.
1: Nein, lief doch wunderbar. Es hat mir Spaß gemacht. Es ist alles fallen. Wir hatten jede Menge Spaß, haben direkt geschichtsträchtige Ereignisse erlebt mit einer CDU, die im Landtag in Mecklenburg-Vorpommern rausgeflogen ist, die in Berlin ordentlich verloren hat. Ja, wird auf jeden Fall noch spannend.
0: Wir haben über den neuen Hundeführerschein gesprochen. Ist ja für uns auch nicht ganz uninteressant, so als Hundehalter. Da haben wir auf jeden Fall auch eine Meinung zu.
1: Und von daher war es insgesamt ein guter Morgen. Es kann so weitergehen. Also gerne morgen früh. Ich bin ab 6 Uhr wieder an der Stelle. Wenn du magst, darfst du auch gerne dazukommen.
0: Zufällig bin ich morgen um 6 Uhr auch hier.
1: Ach, steht auch in deinem Kalender.
0: Ja. Ach, guck mal, die Zufälle, die häufen sich hier.
1: Besser geht's ja gar nicht. Ja, dann machen wir das so. Ne? Morgen wieder am Start für euren Dienstag im Kreis Warendorf. Und weil es so gut gelaufen ist, da bauen die uns jetzt schon ein Denkmal. Und wir sind Helden. Regina Chaton und Sven Sandrote sind raus. Schönen Tag für euch. Gleich nach 10 kommt Laura Potting.

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1: Mit Danny Hoppe, guten Morgen. Erst Sachsen-Anhalt und jetzt auch noch Mecklenburg-Vorpommern und Berlin. Bei der CDU jagt zurzeit ein Tiefpunkt den nächsten. Bundeskanzler Merz war vorher schon angeschlagen, seit gestern Abend steht er aber noch mehr unter Druck. Dazu wird in der schwarz-roten Koalition jetzt auch direkt wieder über die eigentlich geplanten Reformen gestritten. Malte Albrecht aus dem News-Team, vor allem die SPD fordert eine Kurskorrektur.
2: Die stellvertretende SPD-Chefin Rehlinger fordert vor allem mehr soziale Ausgewogenheit und mehr Rücksicht auf die Sorgen der Bürger. Die bisherigen Reformvorschläge seien an vielen Stellen eher Kürzungslisten als echte Reformen, sagte sie im Deutschlandfunk. Die Menschen müssten wissen, was am Ende für sie besser werde. Rehlinger kritisierte noch einmal das geplante Aus für die sogenannte Rente mit 63. Der mangelnde Respekt, der dadurch zum Ausdruck komme, müsse raus aus dem Paket. Dieser Punkt sorgt ja schon länger für Streit innerhalb der schwarz-roten Koalition.
1: Inzwischen gibt es ja auch Stimmen aus der CDU, die sagen, man müsse gesprächsbereiter sein.
2: Genau, CDU pur sei nicht die Lösung, sagte die stellvertretende Parteichefin Prien im Deutschlandfunk. Die CDU werde Kompromisse eingehen müssen und dürfe nicht Dinge versprechen, die nicht zu halten seien. Am Reformkurs hält Prien zwar grundsätzlich fest, aber es fehle an Empathie, sagte sie. Dieser Vorwurf war vorher auch schon aus Mecklenburg-Vorpommern gekommen. Man müsse die Ängste von vielen Menschen ernster nehmen. Sie sieht dabei auch CDU-Chef und Bundeskanzler Merz in der Verantwortung. Er wisse selber, dass er sich wird ändern müssen, sagte Prien. Merz müsse die Menschen im Land anders ansprechen.
1: Danke, Malte. Und jetzt weitere Meldungen im Überblick. Rund 7 Jahre nach dem Debakel um die Pkw-Maut steht Ex-Bundesverkehrsminister Scheuer jetzt am Vormittag in Berlin vor Gericht. Die Maut war 2019 vom Europäischen Gerichtshof als rechtswidrig gestoppt worden. Scheuer wird vorgeworfen, vor dem Maut-Untersuchungsausschuss des Bundestags gelogen zu haben. In Russland hat, wie erwartet, die Partei Geeintes Russland von Kremlchef Putin die Parlamentswahl gewonnen. Das meldet die Agentur Interfax. Putin dürfte die Wahl als klares Signal für die Fortsetzung des Ukraine-Kriegs werten. Kritiker bezeichnen die Abstimmung dagegen als Farce. In Marsberg im Hochsauerlandkreis ist ein 15-Jähriger an seinen Stichverletzungen gestorben. Ein 16-Jähriger liegt außerdem schwer verletzt im Krankenhaus. Man fahnde nach 2 Tatverdächtigen aus Hamm, teilte die Staatsanwaltschaft Arnsberg mit. Der Vorfall habe sich Samstagabend ereignet. Die genauen Hintergründe seien noch unklar. Das Landeskriminalamt beobachtet schon seit längerer Zeit, dass eine neue Art von Finanzbetrug offenbar immer beliebter wird. Dabei werden Chatgruppen bei WhatsApp oder Telegram genutzt. So steht es im neuen Lagebild Wirtschaftskriminalität. Der Betrug läuft demnach meistens so ab. Die Täter locken ihre Opfer mit aggressiven Werbeanzeigen in eine Chatgruppe, wo sie auf angebliche Finanzprofis treffen. Da werden dann Anlegetipps präsentiert und oft werden auch noch simulierte Chatteilnehmer hinzugefügt, die erzählen, wie toll das bei ihnen alles geklappt hat. Irgendwann würden dann innovative Investitionen angeboten, heißt es im Bericht. Am Ende würden die Opfer aber nur ihr Geld verlieren und dann aus dem Chat gewinnen.

0: 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Und das waren die Nachrichten mit Danny Hoppe.
1: Das Wetter.
2: Einige Wolken über euch, im Tagesverlauf kommt aber auch mal die Sonne raus und es ist meist trocken, bis 21 Grad. Morgen ähnlich, erst neblig und bewölkt, dann auch mal sonnig und trocken bis 22 Grad.
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4: Und wir schauen nochmal auf die Straßen mit dem schnellsten Verkehrs- und Blitzerservice hier bei uns. Ihr kommt gerade ohne Staus oder Störungen durch, aber Blitzer haben wir welche. Und zwar in Beckum auf der Stromberger Straße in Sendnehorst am Westtor. Immer noch in Telgte auf der Warendorfer Straße und zwischen Sassenberg und Greffen. Da steht der Blitzer auf der Greffener Straße. Alles weitere gerne an die kostenlose 0800 4x die 5345.
2: Hallo zusammen, schön, dass ihr zuhört. Und euer Montag so bis jetzt?
5: Es ist ein Desaster.
2: Ja, ihr habt's mitbekommen. Es waren Wahlen in Berlin und Mecklenburg-Vorpommern. Für die CDU ist das nicht so richtig gut gelaufen, muss man sagen. In Mecklenburg-Vorpommern fliegt sie aus dem Parlament. In Berlin verlieren sie gegen die Linke. Unser Politikprofi José Nasjandi ist gleich in einem Viertelstündchen bei mir am Start und ordnet das nochmal in aller Ruhe für uns ein. Ich bin Laura Potting, hallo zusammen.
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2: Und das hier ist Musik an eurem Montagvormittag von Anastacia. Das ist I'm Out of Love. Schönen Montag euch.

0: Hallo zusammen an diesem Montag, dem Tag nach den Wahlen, diesmal in Mecklenburg-Vorpommern und Berlin. Und da muss man sich natürlich anschauen, wie lief's denn für die CDU?
1: Zicke-zacke, zicke-zacke!
0: Schlecht. Ja, in Berlin hat die CDU deutlich an Stimmen verloren. In Mecklenburg-Vorpommern ist sie sogar aus dem Landtag geflogen. Bevor wir diese Entwicklung auch mal einordnen, gucken wir jetzt erstmal auf die Wahlergebnisse an sich. Und das mache ich jetzt mit unserem Politikexperten José Nasjandi. José, in Mecklenburg-Vorpommern erstmal, da könnte SPD-Frau Manuela Schwesig weiter regieren.
2: Ja, das könnte sie. Die AfD ist zwar mit über 38% Wahlsiegerin, aber es fehlen ihr Koalitionspartner. Die SPD hat in den vergangenen Monaten massiv aufholen können, ist bei fast 36% gelandet. Die bisherige SPD-Ministerpräsidentin Schwesig hat schon angekündigt, sie will eine Koalition zusammenstellen. Das wäre möglich mit den Grünen und der Linken. Und die CDU, das ist historisch, ist aus dem Landtag geflogen. Bisher ist das noch nie bei einer Landtagswahl passiert. In Berlin hingegen ist die Linke stärkste Kraft geworden. Jetzt wären in Berlin zwei Bündnisse möglich. Entweder regieren dort künftig SPD und Grüne zusammen mit der Linken an der Spitze oder mit der CDU an der Spitze.
0: Wie es da weitergeht, erfahrt ihr dann natürlich hier bei uns. Vor zwei Wochen, da gab es ja die Landtagswahl in Sachsen-Anhalt. Die hat die politische Landschaft ja ordentlich durcheinander gewirbelt, auch weil die AfD an einer absoluten Mehrheit vorbeigeschrammt war. Wie reagiert die Bundespolitik jetzt auf diese Wahlen?
2: Naja, Kanzler Merz war gestern Abend schon kurz nach 18 Uhr vor die Mikrofone getreten. Das ist ungewöhnlich früh. Er sprach über das Desaster in Mecklenburg-Vorpommern, aber er hatte auch eine andere Botschaft, nämlich er will weitermachen.
3: Was jetzt zu tun ist, erfordert Rückgrat, Standhaftigkeit und Geduld. Ich werde das aufbringen, als Parteivorsitzender der CDU und vor allem als Bundeskanzler unseres Landes.
0: Na gut, das ist ja schön, dass er das sagt, aber wir müssen vielleicht wirklich nochmal auf seine Person gucken und vor allen Dingen auf die Diskussion über seine politische Zukunft.
2: Ja, diese Diskussion ist aufgeschoben, aber nicht ganz aufgehoben. Will heißen, wenn die bevorstehenden Aufgaben, wie zum Beispiel Rentenreform, nicht zügig und gut umgesetzt werden, dann wird die Debatte an Fahrt wieder aufnehmen. Noch halten ja die entscheidenden CDU-Forderer, wie auch die Ministerpräsidenten, dem Kanzler die Treue, aber, so deute ich das, es ist die allerletzte Chance für ihn. Der Kanzler ist geschwächt, im Moment abhängig davon, dass ihn andere starke CDU-Politiker mittragen.
0: Werden wir jetzt auch heute noch mal im Laufe des Tages weiter drauf gucken auf das Thema. Danke, José Nasjandi, für die Infos.

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1: Ich bin Christian Böder, schönen guten Tag. Die künftige Gesundheitsversorgung in Oelde ist Thema einer großen Expertenrunde gewesen, die erstmals dazu getagt hat. Hintergrund ist die angekündigte Schließung des Marienhospitals zum Ende des Jahres. Mehr Infos zur Expertenrunde von Alex Jakob aus dem News-Team.
2: Die katholische Hospitalvereinigung Ostwestfalen will den Betrieb der Klinik aus finanziellen Gründen einstellen. Der Standort Oelde weise ein 7-stelliges Defizit auf, hieß es auf der Tagung. Das NRW-Gesundheitsministerium will nun eine Arbeitsgruppe ins Leben rufen. Sie soll prüfen, ob es Sinn macht, den Krankenhausstandort in eine sogenannte sektorübergreifende Versorgungseinrichtung umzuwandeln. Das sagte NRW-Staatssekretär Heidmeier.
1: Am kommenden Donnerstag können sich auch die Oelder Bürger zum Thema äußern in einer Öffentlichkeitsveranstaltung in der Axbach Arena. Wie geht es nach der Schule weiter? Viele junge Menschen im Kreis Warendorf können sich auch ein Studium vorstellen. Darüber informieren wollen auch 4 Hochschulen im benachbarten Münster. Beim Hochschultag 2026 können sich Interessierte nicht nur informieren, sondern auch am Unilernbetrieb teilnehmen und etwa in Vorlesungen und Seminare reinschnuppern. Das Programm dazu steht ab heute online unter www.hochschultagmünster.de. Am Mittwoch sind dann auch Anmeldungen möglich. Es laden ein die Uni, die Fachhochschule und die Kunstakademie Münster sowie die Katholische Hochschule NRW. Im Kreis Warendorf sind an einigen Stellen heute neue Bauarbeiten angelaufen. Für Autofahrer bedeutet das neue Sperrungen. In Techt ist die Straße Münstertor wegen Sanierungsarbeiten für 2 Wochen eine Einbahnstraße. Gesperrt ist in Fahrtrichtung stadtauswärts zwischen Orkotten und B51. Eine Umleitung ist ausgeschildert. Stadteinwärts läuft alles wie gehabt. Komplett gesperrt ist außerdem ab heute die Emsstraße in der Warendorfer Altstadt, ebenfalls für 2 Wochen. Und am kommenden Montag wird dann auch ein Abschnitt der Enniger Straße in Ahlen-Vorhelm dicht gemacht. 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
4: Im Tagesverlauf heute, da lockert es auch mal auf. Nach Regen sieht es meist nicht aus. So bis 21 Grad wird es heute. Morgen ändert sich nicht viel am Wetter. Es ist erst bewölkt und teils neblig. Dann kommt aber auch immer mal wieder die Sonne raus. Morgen bis 22 Grad. Und wir schauen nochmal auf die Straßen mit dem schnellsten Verkehrs- und Blitzerservice hier bei uns. Ihr kommt gerade ohne Staus oder Störungen durch, aber Blitzer haben wir welche. Und zwar in Beckum auf der Stromberger Straße in Sendnerhorst am Westtor, immer noch in Telchte auf der Warendorfer Straße und zwischen Sassenberg und Greffen. Da steht der Blitzer auf der Greffener Straße. Alles weitere gerne an die kostenlose 0800 4x die 5345.
5: So, das Oktoberfest ist dann jetzt auch gestartet. 450.000 Leute alleine nur schon am ersten Tag am Samstag. Ja, und rund 4 Stunden nach dem Anstich gab es dann auch den ersten mit einer Alkoholvergiftung. Herzlichen Glückwunsch. Und dann hat sich noch ein Typ beim Armdrücken den Arm gebrochen. Also ich kann hier nur sagen, zum Glück den Arm. Fuß wäre an dieser Stelle auch ein bisschen komisch gewesen. Laura Potting hier, einen schönen guten Tag zusammen. Schön, dass ihr zuhört. Ich habe euch jetzt Musik von Lady Gaga in die Playlist gepackt. Ein Song aus den ersten Jahren ihrer Erfolgsgeschichte. 16 Jahre alt ist das Ding schon. Hier ist Alejandro. Schönen Montag euch.

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0: Natalie Imbruglia mit Torn an eurem Montagvormittag. Hallo zusammen. Stell mal vor, du kaufst irgendwo ein, ja, du bezahlst bar und dann kannst du sagen, diese 50 Euro habe ich designt. Bam. Okay, nicht direkt designt, ja, aber zumindest hast du für das Design abgestimmt, ja. Nach fast 30 Jahren will die EU nämlich jetzt einen neuen Anstrich für unser Bargeld. Die Geldscheine sollen in Zukunft eben anders aussehen. Und seit ein paar Wochen können wir alle in einer Umfrage zu diesem neuen Design, da können wir mit abstimmen, aber nur noch heute ist Abstimmen möglich. Niklas Lünebach ist da, hallo.
1: Hi.
0: Beschreib mal bitte, wie könnten unsere Scheine denn in Zukunft aussehen?
1: Also da können wir schon mal grob sagen, entweder es werden Vögel oder Menschen. Es gab nämlich nur wenige Vorgaben an die Künstler, was so generell das angeht. Die sehen auch alle sehr unterschiedlich aus. Aber das Motiv soll eben genau das sein, entweder Vögel oder Menschen. Berühmte Persönlichkeiten kennen wir noch aus D-Mark-Zeiten teilweise. Jetzt auf den Euroscheinen könnten beispielsweise Marie Curie, Leonardo da Vinci oder auch ein bisschen Bonn könnte mit dabei sein in jedem Geldbeutel. Ludwig van Beethoven, der soll nämlich auf den 10-Euro-Schein. Es sei denn, wir kriegen dann die naturnahen Motive, das ist nämlich die zweite Möglichkeit, dass auf den Geldscheinen eben dann verschiedene Vogelarten und Flüsse zu sehen sind. Ansonsten Farbe, Größe, Material und auch die Beträge, also 5 bis 200 Euro, soll alles gleich bleiben.
0: Heute können wir also noch für unseren Favoriten abstimmen. Und wie geht's dann weiter? Wann hören wir das Ergebnis?
1: Ja, das geht natürlich gar nicht mal so schnell. Grund dafür ist aber nicht, weil die so lange für die Auswertung brauchen. Die endgültige Entscheidung, die fällt nämlich der Rat der Europäischen Zentralbank. Und da soll dann eben das Ergebnis der Umfrage mit einfließen, ist dann aber eben nicht der alleinige Faktor.
0: So, und dann ist die Entscheidung gefallen und dann geht's aber richtig schnell.
1: Nein, auch das nicht. Das dauert dann nochmal mindestens ein paar Jahre.
0: Oh
1: so
0: Gott.
1: Lange dauert es nämlich laut EU, bis die neuen Scheine produziert und ausgegeben werden. Immerhin müssen wir nicht so lange auf das Design warten, wie es denn letztendlich aussieht, wie unser Geldschein in Zukunft nämlich sein wird. Das soll der EZB-Rat Ende des Jahres noch entscheiden.
0: Und dann bekommt jeder von uns eine Auswahl an Scheinen kostenlos zugeschickt.
1: Das wäre richtig geil, aber ich glaube nicht.
0: Schade. Ich möchte übrigens noch einen Geldschein mit irgendwas Hässlichem drauf ins Rennen bringen, sowas wie ein Porträt von der A3 oder so. Dann tut das Geld ausgeben nämlich immerhin nicht mehr so weh. Danke, Niklas.
1: Jo, gerne.
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1: Mit Danny Hoppe, guten Tag. Die Wahlen in Mecklenburg-Vorpommern und Berlin haben Spuren hinterlassen. Vor allem in der CDU, die in Mecklenburg-Vorpommern historisch schlecht abgeschnitten hat und zum ersten Mal überhaupt aus einem Landesparlament geflogen ist. Aber auch in der SPD. Dort werden die geplanten Reformen der Bundesregierung immer kritischer gesehen. José Nasjandi aus unserem Landtagsstudio. Bevor wir über die Folgen für Merz und die CDU sprechen, lass uns noch mal kurz auf die Wahlergebnisse schauen. In Mecklenburg-Vorpommern könnte SPD-Ministerpräsidentin Schwesig weiterregieren.
2: Ja, zumindest sieht es im Moment danach aus. Schwesig hat schon angekündigt, dass sie mit Grünen und Linken Gespräche aufnehmen will. Die SPD hat hier mit fast 36% in den vergangenen Wochen deutlich aufholen können. Gleichwohl, man muss sagen, stärkste Kraft ist die AfD geworden mit über 38%. In Berlin ist die Linke Wahlsiegerin. Hier könnte es eine Koalition aus Linken, Grünen und SPD geben. Aber es wäre rechnerisch auch denkbar, dass die CDU ein Bündnis anführt, dann ebenfalls mit Grünen und SPD.
1: Merz hat ja gestern Abend direkt auf die Ergebnisse reagiert. Wie sicher sitzt er jetzt noch im Sattel?
2: Ja, Merz fand für Mecklenburg-Vorpommern klare Worte. Er sprach von einem Desaster, das könne man nicht schönreden. Berlin dagegen bewertete er auffällig milder, das sei ein ordentliches Ergebnis, sagte er. Klar ist, Merz will Kanzler bleiben und am Reformkurs festhalten. Das war seine zweite und vielleicht auch wichtigste Botschaft des Abends.
3: Was jetzt zu tun ist, erfordert Rückgrat, Standhaftigkeit und Geduld. Ich werde das aufbringen.
2: Noch halten ihm die eigenen Leute so gerade die Treue, beispielsweise die CDU-Länderchefs, aber die Tatsache, dass er sich so früh geäußert hat gestern Abend, ordne ich so ein, er muss um sein Amt kämpfen und es dürfte eine seiner letzten Chancen sein. Kommen zentrale Vorhaben nicht bald voran, könnte die Debatte über seine Zukunft wieder an Fahrt aufnehmen.
1: Danke, José. Und jetzt weitere Meldungen im Überblick. Die Partei Geeintes Russland von Kreml-Chef Putin hat, wie erwartet, die Parlamentswahl in Russland gewonnen. Das hat die Wahlleitung jetzt am Vormittag bestätigt. Kritiker bezeichneten die Abstimmung als Farce und sprachen von Wahlfälschung. Das Deutschland-Ticket sorgt für mehr Fahrgäste im Nahverkehr. Das zeigen neue Zahlen des Statistischen Bundesamts. Demnach wurden im ersten Halbjahr rund 5,7 Milliarden Fahrgäste im ÖPNV gezählt und damit noch einmal 2% mehr als ein Jahr vorher. Borussia Mönchengladbach steht offenbar kurz vor der Verpflichtung eines neuen Trainers. Es soll Ex-St. Pauli-Coach Alexander Blessin werden. Das melden übereinstimmend mehrere Medien. Demnach soll der 53-Jährige bis spätestens übermorgen offiziell vorgestellt werden. Zuletzt ging es immer nur rauf und rauf. Übers Wochenende sind die Spritpreise jetzt zum ersten Mal wieder etwas gesunken. Das hat der ADAC am Morgen mitgeteilt. Teuer bleibt das Tanken trotzdem. Zuletzt kostete der Liter Super E10 laut ADAC im bundesweiten Schnitt 2,27 Euro, der Liter Diesel 2,44 Euro. Was Autofahrern aber auch noch Mut machen könnte, auch der Ölpreis ist heute den vierten Handelstag in Folge gesunken. Er ist ja in der Regel der wichtigste Treiber von Änderungen der Spritpreise. Dazu rückt der Oktober näher, dann soll der neue Tankrabatt greifen. Und das waren die Nachrichten mit Danny Hoppe.
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5: Bis zu 21 Grad werden es heute. Dazu bekommt ihr im Verlauf des Tages auch mal die Sonne zu sehen. Meist ist es auch trocken heute. Ja, und morgen dann erst bewölkt. Es kann dann auch mal Nebel

0: nicht sein, dann lockert es aber auch mal auf. Regen gibt es meist keinen Morgen bis 22 Grad.
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2: Radio WAF mit dem schnellsten Verkehrs- und Blitzerservice für die Region. Uns liegen mehrere Blitzer aus dem Kreisgebiet vor. Genau auf der Greffener Straße zwischen Sassenberg und Greffen. Dann auf der Stromberger Straße in Beckum. Und es steht jeweils eine Gulaschkanone an der Warendorfer Straße in Techte und am Westtor in Sendenhorst am Ortseingang.
0: Auf diesem Instagram, da testen Leute ja ständig alles Mögliche. Ne? Make-up, Spielzeug, Klamotten, Autos, was auch immer. Finde ich meist fragwürdig und meistens auch sehr, sehr langweilig. Es gibt aber einen Mann, den finde ich extrem herzig. Der Typ kommt aus Großbritannien und er testet auf Instagram Parkbänke. Wirklich, nach Ausblick und Komfort und. Und ich meine ganz ehrlich, da gibt es ja deutliche Unterschiede. Ne? Von hier hast du einen Ausblick auf den See und den Park mit Entenfüttern mit dabei bis hin zu da. Wir haben dir ein bisschen Holz zusammengedengelt mit Blick auf die Autobahn. Viel Spaß dabei. Also, dieser Typ kann gerne mal zu uns nach NRW kommen, finde ich. Wir haben ein paar sehr schöne Parkbänke und auch ein paar sehr, sehr hässliche im Angebot. Da macht Testen wieder Spaß. Laura Potting hier, hallo.
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1: Ich bin Christian Böder. Schönen guten Tag. Das Marienhospital in Oelde steuert langsam auf seine Schließung Ende des Jahres zu. Wie es danach mit der Gesundheitsversorgung in der Stadt weitergehen soll, daran arbeitet derzeit eine Expertenrunde mit Vertretern aus der Medizin und der Politik. Die hat erstmals getagt. Eine Möglichkeit wäre eine Umwandlung der Klinik in eine sogenannte sektorübergreifende Versorgungseinrichtung. Das NRW-Gesundheitsministerium solle das prüfen, sagte NRW-Staatssekretär Heidmeier. Eine solche Einrichtung ähnelt einem Krankenhaus, bietet aber keine hochspezialisierten, risikoreichen oder hochkomplexen operativen Leistungen an. In der Warendorfer Innenstadt laufen schon länger an mehreren Stellen Bauarbeiten. Heute ist eine kurzfristig dazugekommen. Die Emsstraße wird komplett gesperrt. Grund sind Leitungsarbeiten. Mehr dazu von Alex Jakob aus dem News-Team.
2: Für etwa 2 Wochen ist die Emsstraße für Autos dicht. Fußgänger und Radfahrer können die Baustelle aber über einen seitlichen Durchgang passieren, heißt es von der Stadt. Heute startet außerdem der nächste Abschnitt der Umgestaltung der Warendorfer Fußgängerzone mit dem Endausbau der Münsterstraße zwischen Hohe Straße und Münsterwall. Außerdem laufen zusätzliche Arbeiten zum Ausbau des Ems-Wärmenetzes auf der Düsternstraße an.
1: Durch die neuen Bauarbeiten kann es zu Verkehrsbehinderungen kommen. Die gibt es auch vermutlich in Telgte, denn die Straße Münstertor ist nur noch stadteinwärts befahrbar. Die Regelung soll 2 Wochen dauern. In Aalen hat die Polizei es mit einer Schlägerei zu tun gehabt, in deren Verlauf auch Beamte angegriffen wurden. Der Vorfall ereignete sich laut Polizei am Donnerstagabend. Auf der Klosterstraße waren mehrere Menschen aneinander geraten. Ein 45-jähriger Aalener ging dann auch auf die Polizisten los, die konnten ihn aber überwältigen und in Gewahrsam nehmen. Der Mann leistete allerdings erheblichen Widerstand, spuckte und beleidigte die Beamten. Einer wurde leicht verletzt. Gegen den Aalener wurden Ermittlungsverfahren eingeleitet, heißt es von der Polizei weiter. 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
4: Jetzt am Mittag und zum Nachmittag hin lockert es auch mal auf. Temperaturen so um die 21 Grad, dann meist trocken heute. Der Dienstag, der startet dann erst stellenweise neblig und bewölkt. Dann auch hier Auflockerungen möglich, meist kein Regen in Sicht, bis 22 Grad.
1: Radio WRF mit dem schnellsten Verkehrs- und Blitzerservice für die Region. Uns liegen mehrere Blitzer aus dem Kreisgebiet vor. Genau auf der Greffner Straße zwischen Sassenberg und Greffen, dann auf der Stromberger Straße in Beckum und es steht jeweils eine Gulaschkanone an der Warendorfer Straße in Telgte und am Westtor in Sendenhorst am Ortseingang.
4: Einen schönen Montag, ihr Lieben. Schön, dass ihr zuhört. Ich begleite euch hier durch den Mittag heute. Mein Name ist Laura Potting. Hallo.

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0: 450.000 Leute alleine nur am ersten Tag. Ein paar Alkoholvergiftungen waren auch am Start. Ja, das Münchner Oktoberfest ist losgegangen jetzt am Wochenende. Aber jetzt mal ehrlich, München, was ist denn schon München? Das ist viel zu weit weg, braucht ihr gar nicht. Oktoberfeste gibt's auch zuhauf bei uns in NRW, in Düsseldorf, in Köln. Es gibt das Rüh-Oktoberfest am Flughafen Essen-Mülheim. Es gibt eins in Münster und noch zig mehr. Und wir gucken jetzt zum Beispiel auch mal nach Hagen. Da gibt's am 9. und 10. Oktober auch ein Oktoberfest in der Stadthalle. Und der Kollege Timo Hiebler war da letztes Jahr auch schon am Start und erzählt uns mal, wie es da so ist.
1: Die Stadthalle im absoluten Festzeltmodus, bayerisch geschmückt. Mit allerlei blau-weißem Schnickschnack, Bierbänken zum Schunkeln, Biertischen auch zum Tanzen. Verpflegung natürlich bayerisch, durch und durch. Weißwurst oder Leberkäse mit süßem Senf oder Brezen mit Oberster. Gute Grundlage fürs bayerische Bier, das natürlich erstmal aus dem Fass kommt. Die Oktoberfest-Fans, ich sag mal zu 80%, in Dirndl und Lederbuchse. Immer eine ausgelassene Nummer.
2: Ich finde die Stimmung hier super. Alle haben Spaß, alle trinken Bier und haben Freude.
3: Also es ist eine Top-Stimmung hier. Man fühlt sich wie in Bayern. Die Gaudi ist riesengroß, die Leute tanzen auf den Tischen.
2: Super! Yes.
4: Super, wenn die Musik gleich wieder losgeht, können wir ein bisschen tanzen und dann ist alles tipptopp.
1: Das absolute Pfund, stundenlang Live-Musik mit Dreisam Live, Original-Oktoberfest-Band, die zum Saisonabschluss immer gut warm gespielt, direkt von den Wiesen zu uns kommt. Ja, die machen sowas von Stimmung, wirklich auf der Bühne, mitten im Publikum, auf den Tischen teilweise. Also Party pur im Stadthallen-Festzelt.
0: Das Oktoberfest in Hagen am 9. und 10. Oktober in der Stadthalle Hagen. Tickets gibt's online.
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1: Mit Danny Hoppe, guten Tag. Es brodelt offenbar in der schwarz-roten Koalition. Denn nach den beiden Landtagswahlen in Mecklenburg-Vorpommern und Berlin wird inzwischen immer offener über den Reformkurs gestritten. Vor allem Kanzler Merz steht unter Druck. Er hat gestern Abend direkt klargestellt, dass er die Reformen wie geplant umsetzen will. In der SPD gefällt das vielen aber gar nicht. Malte Albrecht aus dem News-Team, SPD-Generalsekretär Klüssendorf zum Beispiel, hat relativ offen gegen Merz ausgeteilt.
2: Klüssendorf zeigt sich vor allem irritiert darüber, dass Merz so weitermachen will wie bisher. Die Wählerinnen und Wähler hätten in Berlin, Mecklenburg-Vorpommern und vor zwei Wochen auch in Sachsen-Anhalt eine klare Botschaft gesendet, sagte er dem Sender Phoenix. Sie seien mit dem bisherigen Kurs nicht ganz zufrieden und erwarteten Korrekturen und Nachbesserungen. Klüssendorf fordert deshalb noch einmal genau hinzuschauen. Hat die Bundesregierung an manchen Stellen vielleicht Reformen mit Kürzungen verwechselt? Nach Ansicht des SPD-Generalsekretärs geht es darum, strukturelle Veränderungen anzustoßen und gleichzeitig die Menschen stärker mitzunehmen und nicht die Pläne einfach von oben durchzudrücken.
1: Inzwischen gibt's ja auch in der CDU Stimmen, die das ähnlich sehen.
2: Ja, CDU-Vizechefin Prien sagte zwar, die Reformpolitik müsse beibehalten werden, aber sie zeigte sich offen für Änderungen bei den geplanten Sozialreformen, zum Beispiel bei der Rente nach 45 Beitragsjahren. Personelle Konsequenzen an der Parteispitze schließt Prien zum jetzigen Zeitpunkt aus. Ein Wechsel bringe nichts, weil es schlicht kein anderes personelles Angebot gäbe. Am Vormittag ist die CDU-Spitze in Berlin zusammengekommen, um über die Wahlergebnisse zu beraten. In etwa anderthalb Stunden will Merz dann vor die Presse treten und da dürften auf ihn wieder einige sehr unangenehme Fragen zukommen.
1: Danke, Malte. Und jetzt weitere Meldungen im Überblick. Die IG Metall hat für heute zu einem Protesttag in der Autobranche aufgerufen. Bundesweit sind mehr als 280 Aktionen geplant, auch am VW-Hauptstandort Wolfsburg. Dort forderte IG Metall-Chefin Benner unter anderem einen besseren Schutz vor unfairem Wettbewerb aus China. Die Spritpreise sind übers Wochenende wieder leicht gesunken, das hat der ADAC mitgeteilt. Demnach kostete der Liter Super E10 zuletzt im bundesweiten Schnitt 2,27 Euro, der Liter Diesel 2,44 Euro. Auch der Ölpreis ist heute den vierten Handelstag in Folge gesunken. Jedes zweite Unternehmen sieht Bürokratie in Deutschland als größtes Standortproblem. Das zeigt eine neue Umfrage des IFO-Instituts. Danach wurden außerdem die hohen Energie- und Arbeitskosten genannt, allerdings mit deutlichem Abstand. Wer setzt sich am Ende durch? Leonardo da Vinci oder der Weißstorch, Beethoven oder doch lieber der Basstölpel? Sie alle stehen zur Auswahl als Motiv für die neuen Eurobanknoten. Die Europäische Zentralbank hat sie vorgeschlagen und schon seit Monaten können wir alle online abstimmen, was wir auf den Scheinen sehen wollen. Allerdings nicht mehr lange, denn heute ist der letzte Tag der Online-Umfrage der EZB. Bis vor einer Woche haben schon mehr als 9 Millionen Menschen in Europa mitgemacht. Die neuen Scheine sehen nicht nur anders aus, sondern sollen auch schwerer zu fälschen sein. Und das waren die Nachrichten mit Danny Hoppe.
3: Das Wetter.
4: Einige Wolken über euch. Im Tagesverlauf kommt aber auch mal die Sonne raus und es ist meist trocken bis 21 Grad. Morgen ähnlich, erst neblig und bewölkt, dann auch mal sonnig und trocken bis 22 Grad.
5: 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Mittlerweile liegen uns nur noch zwei Blitzer vor. Genauer sind es die beiden Gulaschkanonen. Jeweils eine steht an der Warendorfer Straße in Techte und am Westtor in Sendenhorst am Ortseingang.
4: Einen schönen Mittag zusammen, schön, dass ihr zuhört. Ich bin, muss man sagen, ein bisschen fertig vom Wochenende. Ich habe nämlich ausgeräumt in meiner Wohnung, weil ich umziehe. Und ey, ganz, da tun sich Abgründe auf, wirklich. Ich wohne da jetzt seit 12 Jahren und was du da für Scheiße ansammelst, das ist unfassbar. Ich habe sogar mein altes Nokia aufbewahrt und Zugtickets von 2014. Ja klar, die kann man ja bestimmt noch gebrauchen. Mein Highlight war aber eine Diskette. Für die Jüngeren unter euch, das ist quasi ein USB-Stick aus der Steinzeit. Und die Jüngeren unter uns so, was ist ein USB-Stick? Naja, Laura Potting hier, hallo zusammen. Braucht jemand Reklamhefte? Ich hätte so circa 3000 noch rumstehen.
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0: Hallo zusammen. Und fahrt ihr denn viel Auto eigentlich? Für viele Menschen in Deutschland ist das Auto ja auch weiterhin, muss man einfach sagen, Hauptverkehrsmittel. Und das bei den Spritpreisen. Das ist echt, echt hart. Aber ganz ehrlich, was willst du auch machen, wenn du irgendwie stattdessen mit Bus und Bahn 8 Tage zur Arbeit brauchst? Nur der Hinweg, ja? Oder guck mal aufs Land, da geht's ja zum Teil gar nicht ohne Auto. Das kennt auch unser Hannes, der ist nämlich auf dem Dorf groß geworden.
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2: Auto auf die Eins. Ja, das ist immer noch das beliebteste Fortbewegungsmittel bei uns Deutschen. Besonders auf dem Land. Da geht's ja auch nicht anders. Wenn der nächste Bäcker in einer anderen Zeitzone liegt, ja, dann brauchst du eine Karre. Der Bus, der fährt zwar regelmäßig, aber eben nur einmal an Weihnachten und ein anderes Mal an Ostern. In meinem Dorf werden sich immer noch Geschichten erzählt, wie mal zweimal an einem Tag ein Bus durchs Dorf gerollt ist. Weißt du noch damals? Ist sogar ein bekannter Feiertag in Deutschland. Der Bus- und B-Tag. Ja, auf dem Dorf, da kennst du nicht nur die Linie und den Fahrplan auswendig, sondern auch den Namen vom Busfahrer. Und du weißt, von rechts sitzt immer die gleiche Oma. Die siehst du aber nie aus- oder einsteigen, als würde die im Bus wohnen. Und deswegen, Dorf ohne Auto geht gar nicht. Um am Leben teilzunehmen, brauchst du alles, was selbst wert. Und wenn es ein Aufsitzrasenmäher ist, zu meiner Einschulung wurde ich mit dem Trecker gefahren. Obwohl, stimmt nicht so ganz, ich bin natürlich selbst gefahren. Und ich habe einen Parkplatz gekriegt. Das schaffst du in Köln nicht mal mit dem Smart. Also immer dran denken, du weißt, dass du auf dem Dorf bist, wenn der Führerschein größer gefeiert wird als das Abi.
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1: Ich bin Christian Böder. Schönen guten Tag. Wie geht es weiter nach der Schließung des Oelder Marienhospitals? Mit der künftigen Gesundheitsversorgung für die Stadt beschäftigt sich eine Expertenrunde, die erstmals dazu getagt hat. Mit am Tisch saßen unter anderem Vertreter von Krankenkassen, Klinik- und Ärzteverbänden sowie aus der Landes- und Stadtverwaltung. Mehr dazu von Alex Jakob aus dem News-Team.
2: Die katholische Hospitalvereinigung Ostwestfalen will den Betrieb der Klinik aus finanziellen Gründen einstellen. Der Standort Oelde weise ein 7-stelliges Defizit auf, hieß es auf der Tagung. Das NRW-Gesundheitsministerium will nun eine Arbeitsgruppe ins Leben rufen. Sie soll prüfen, ob es Sinn macht, den Krankenhausstandort in eine sogenannte sektorübergreifende Versorgungseinrichtung umzuwandeln. Das sagte NRW-Staatssekretär Heidmeier.
1: Am kommenden Donnerstag können sich dann auch die Oelder Bürger zum Thema äußern in einer Öffentlichkeitsveranstaltung in der Axbach Arena. Auf den Straßen im Kreis Warendorf werden wir wohl häufiger Militärkonvois sehen, wie zuletzt etwa zwischen Freckenhorst und Westkirchen. Das bestätigte uns ein Sprecher des Landeskommandos NRW der Bundeswehr und er erklärte, was Autofahrer wissen sollten. Kerstin Menkemöller aus der Redaktion hat die Einzelheiten.
3: Eine geschlossene Kolonne gilt rechtlich als ein Fahrzeug. Fährt das erste Fahrzeug noch bei Grün über eine Ampel, darf die gesamte Kolonne folgen, auch wenn die Ampel inzwischen rot ist. Autofahrer dürfen sich deshalb nicht einfach in die Kolonne hineindrängeln. Erkennen lässt sie sich an den blauen Flaggen an den militärischen Fahrzeugen und einer grünen Flagge am Ende der Kolonne.
1: Überholen ist grundsätzlich erlaubt, dann aber nur die komplette Kolonne in einem Rutsch. In Belen hat sich am Wochenende Deutschlands Elite des Boule-Sports getroffen. Dort wurden gleichzeitig die Deutsche Meisterschaft Pétanque Tête-à-Tête und die Deutsche Meisterschaft Tireur ausgetragen. Gastgeber war der Boule-Club Spielfreunde Belen. Der Deutsche Pétanque-Verband übertrug alle Spiele live über seinen offiziellen YouTube-Kanal, heißt es in einem Bericht der Glocke. Pétanque ist die populärste Variante des Kugelwurfsports Boule. 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
4: Das Wetter.
5: Im Tagesverlauf heute, da lockert es auch mal auf. Nach Regen sieht es meist nicht aus. So bis 21 Grad wird es heute. Morgen ändert sich nicht viel am Wetter. Es ist erst bewölkt und teils neblig. Dann kommt aber auch immer mal wieder die Sonne raus. Morgen bis 22 Grad.
1: 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Mittlerweile liegen uns nur noch zwei Blitzer vor. Genauer sind es die beiden Gulaschkanonen. Jeweils eine steht an der Warendorfer Straße in Techte und am Westtor in Sendenhorst am Ortseingang.
5: So Leute, übermorgen ist kalendarischer Herbstanfang. Ne? Wettermäßig fühlt sich jetzt ja auch schon sehr nach Herbst an. Es sieht auch nach Herbst aus. Du siehst jetzt überall diese Leute mit diesen Übergangsjacken. Übergangsjacken, das ist dieser Gore-Tex gewordene faule Kompromiss. Meistens irgendwie farblich, so irgendwie sowas zwischen Knatschpink und Gelb. So grell, dass sich deine Netzhaut beim Hingucken ablöst. Oder die sind in so einem ganz bestimmten Herbst-Übergangsjacken-Grün. Weißt du, das immer aussieht wie eine Mischung aus Grün, dem Schlamm und Erbrochenes beigemischt wurde. Ihr wisst, was ich meine. Höchste Zeit also wieder irgendwo Laubblasen zu gehen. In Übergangsjacke. Laura Potting hier. Hi. Und wir machen musikalisch weiter mit Mucke von Dasha. Das ist Austin. Einen schönen Montag wünsche ich euch.

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0: Ja, also gut sieht anders aus. Hallo zusammen. Jobabbau, Werkschließungen, wachsende Konkurrenz aus China. Die deutsche Autoindustrie, wir wissen es alle, steckt in einer tiefen Krise und vor einer sehr ungewissen Zukunft. Über 200.000 Jobs stehen auf der Kippe, das muss man sich mal vorstellen. Dagegen trommelt die Gewerkschaft IG Metall heute bei einem bundesweiten Protest oder bei bundesweiten Protesten, auch hier in NRW im Ruhrgebiet. Brisant ist die ganze Lage auch politisch, weil immer mehr Menschen aus der Arbeiterschaft sich mittlerweile aus Frust der AfD zuwenden. Thorsten Ortmann aus dem Newsteam. NRW ist von der Autokrise auch massiv betroffen, weil wir so viele Zulieferbetriebe haben.
1: Ja, wir haben rund 800 Zulieferbetriebe in NRW mit 200.000 Mitarbeitenden und alle Jobs hängen mehr oder weniger zu großen Teilen von der Automobilindustrie ab. Viele Zulieferer in NRW stecken darum selbst in der Krise oder mussten schon aufgeben. Dafür gibt es einige Gründe. Der Trend zur E-Mobilität wurde lange verschlafen und die chinesischen Hersteller bauen mittlerweile selbst sehr gute Autos, sagt Stefan Vogelskamp vom Autoland NRW.
2: Die Chinesen sind in der Durchsetzung der Ladeinfrastruktur unheimlich weit. Das Zweite, was uns sieht, und das erschreckt uns schon, dass man uns da in vielen Präsentationen nur noch als automobiles Erbe betitelt.
1: Und dazu kommen zu hohe Produktionskosten bei uns, auch durch hohe Energiepreise.
0: Wie reagieren die Zulieferbetriebe denn auf die Krise in der Automobilindustrie?
1: Ja, viele Zulieferer, die früher für Verbrenner produziert haben, haben schon reagiert und bauen mittlerweile Komponenten für E-Autos, übrigens auch für chinesische. Andere stellen jetzt auch ganz andere Produkte her, wie zum Beispiel Renato Zenzi von AVL.
3: Wir arbeiten in der Rüstungsindustrie, wir arbeiten in Aviation, wir arbeiten in der Marineindustrie, wir entwickeln auch Brennstoffzellen.
1: Und das hört man auch aus der Branche, wer sich verändert und neu aufstellt, hat auch eine Chance.
0: Man sieht bei uns ja immer mehr chinesische Autos auch auf den Straßen. Wie sieht die Zukunft der Autobauer in Deutschland denn aus? Was denkst du?
1: Die kommenden 3 bis 5 Jahre entscheiden darüber, sagen Experten, ob die deutschen Autobauer überleben können. Das geht nur mit radikalen Veränderungen und Jobabbau. Aber sie sind in Europa nach wie vor noch Marktführer. Und gerade in der Forschung in NRW liegt eine große Chance, dass hier auch viele neue Jobs entstehen, sagt Beatrix Keim vom Car Center Automotive Research.
4: Auch aufgrund der sehr hohen Konzentration an essentiellen Universitäten, also wirklich auch Forschungseinrichtungen, wo es eben gerade im Batterieforschungsbereich sehr, sehr wichtige Lehrstühle gibt, dass sich hier doch immer mehr auch spezielle Firmen neu bilden.
0: Die deutsche Autoindustrie steckt in der Krise und mit ihr die Zulieferbetriebe aus NRW. Thorsten Ortmann war das mit weitergehenden Infos. Danke dir.
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1: Mit Sarah Heinz, guten Tag. In Berlin könnte nach der Wahl viel Veränderung anstehen. Die Linke will als stärkste Partei zum Beispiel große Immobilienkonzerne enteignen. Der Plan sorgt für heftigen Zoff mit der Bundesregierung in Berlin. Thorsten Adolfs aus dem News-Team, was genau hat die Linke denn vor?
2: Die Partei will alle großen Immobilienfirmen enteignen, die mehr als 3000 Wohnungen in der Hauptstadt besitzen. Hintergrund ist ein erfolgreicher Volksentscheid vor 5 Jahren. Damals hatte eine Mehrheit der Berlinerinnen und Berliner genau das gefordert. Viele Menschen in der Stadt machen sich nämlich große Sorgen, dass sie sich ihre Mieten bald einfach nicht mehr leisten können. Ablaufen soll das nach den Vorstellungen der Linken dann so: Berlin zahlt den Immobilienkonzernen eine Entschädigung, die unter dem Marktwert liegt, über Anleihen, und langfristig sollen diese Anleihen aus den laufenden Mieteinnahmen der Wohnungen selbst abbezahlt werden. Am Ende sollen die Mieten in diesen Wohnungen dadurch wieder bezahlbar sein, und das würde dann auch den Mietspiegel in der Hauptstadt insgesamt senken. So ist zumindest der Plan.
1: Und warum funkt die Bundesregierung dazwischen? Eigentlich sind solche Enteignungen laut Grundgesetz ja möglich, ne?
2: Ja, der Bund sagt, der Fokus muss auf Neubauten liegen. Würde eine Stadt wie Berlin zig Milliarden Euro für Entschädigungen ausgeben, dann stünde dieses Kapital ja nicht mehr für den Bau neuer Wohnungen oder neuer Infrastruktur zur Verfügung. Und das würde die Wirtschaft insgesamt schwächen, heißt es von der Regierung. Sie befürchtet, dass Kapital aus dem In- und Ausland dann vom deutschen Wohnungsbaumarkt abgezogen werden könnte. Experten glauben, dass dieses Thema Juristen jahrelang beschäftigen wird, weil solche Enteignungen laut Grundgesetz möglich sind. Die Fachleute sagen, wahrscheinlich wird das Bundesverfassungsgericht bei dem Thema irgendwann einmal das letzte Wort haben.
1: Danke, Thorsten. Mehr Meldungen jetzt im Überblick. Auch in Russland wurde gewählt. Putins Partei hat in Russland wieder die Mehrheit der Stimmen geholt. Für den Ablauf der Wahlen gibt es aber Kritik. Laut EU-Außenbeauftragter Kallas hat der Kreml abweichende Stimmen zum Schweigen gebracht. Dort sei nur noch der Anstrich einer Demokratie übrig, sagte sie online. Ex-Bundesverkehrsminister Scheuer steht heute vor dem Berliner Landgericht. Es geht um die 2019 gescheiterte Pkw-Maut. Scheuer wird vorgeworfen, vor dem Mautuntersuchungsausschuss des Bundestags gelogen zu haben. In Deutschland wurden dieses Jahr besonders viele Kirschen geerntet. 48.500 Tonnen haben die Betriebe gemeldet. Das sind fast 8% mehr als der 10-Jahres-Schnitt. Auch die Birnenernte könnte demnach gut ausfallen. Immer mehr Finanzbetrüger suchen ihre Opfer in Chatgruppen bei WhatsApp oder Telegram. Das zeigt das neue Lagebild der Wirtschaftskriminalität vom LKA. Der Betrug läuft demnach meistens so ab. Zuerst locken die Täter ihre Opfer mit Werbeanzeigen in eine Chatgruppe, wo sie auf angebliche Finanzprofis treffen, die einem dann Anlagetipps geben sollen. Oft seien in den Gruppen auch gefakte Chat-Teilnehmer dabei, die erzählen, wie gut alles geklappt hat. Nach den Investitionen würden die Opfer dann aber nur ihr Geld verlieren und aus dem Chat geworfen. Laut NRW-Innenminister Reul gehe es hier nicht um ein paar Euro Schaden, sondern um kriminelle Geschäftsmodelle. Und das waren die Nachrichten mit Sarah Heinz.
3: Das Wetter.
4: Bis zu 21 Grad werden es heute. Dazu bekommt ihr im Verlauf des Tages auch mal die Sonne zu sehen. Meist ist es auch trocken heute. Ja, und morgen dann erst bewölkt. Es kann dann auch mal neblig sein. Dann lockert es aber auch mal auf. Regen gibt es meist keinen Morgen, bis 22 Grad.
5: Hier ist der Radio WF Verkehrsservice, der schnellste Verkehrs- und Blitzerservice für unsere Region. Es wird geblitzt in Aalen an der Kapellenstraße, in Beckum an der Oelderstraße, am Ortseingang Sennhorst am Westtor, da ist eine Gulaschkanone aktiv, in Techte an der Warendorfer Straße steht die zweite, und geblitzt wird in Warendorf an der Neu-Warendorfer Straße. Ich wünsche euch eine gute Fahrt.
4: Hallo zusammen, habt ihr denn eigentlich Geschwister? Falls ja, wie ist denn da so das Verhältnis? Seid ihr eng miteinander oder eher nicht so? Also ich habe 2 ältere Geschwister und ich habe die wirklich, wirklich, wirklich richtig lieb. Aber, ja, wenn ich mit denen 24/7 zusammenhocken würde, wir würden uns einfach gegenseitig zerhacken. Wirklich. Fastboy sind ja 2 Brüder, Lukas und Felix. Die waren bei uns zu Besuch und wir haben sie natürlich auch gefragt, wie ist das denn so für euch so als Geschwister, die Zusammenarbeit?
6: Man hat einen ganz anderen Umgang miteinander, weil wir halt brutal ehrlich zueinander sein können. Und das kann man im kollegialen Verhältnis wahrscheinlich selten. Also was die Sachen, die wir uns teilweise sagen, würdet ihr euch wahrscheinlich nicht sagen.
4: Jetzt möchte ich ja gerne wissen, was die sich so alles sagen, haben sie aber nicht erzählt. Bleibt es eben unserer Fantasie überlassen. Hier sind die Jungs mit Wave und ich bin Laura Potting. Hi!
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1: Ich bin Helmut Delker. Guten Tag. In Oelde wird weiter nach einer Lösung gesucht, wie es mit der medizinischen Versorgung ab dem kommenden Jahr weitergehen soll. Dazu hat erstmals eine eigens dafür eingerichtete Expertenrunde getagt. Hintergrund ist die Schließung des Marienhospitals zum Jahresende. Für Radio WAF berichtet Christian Böder.
2: Eine Möglichkeit wäre eine Umwandlung des Marienhospitals in eine sogenannte sektorübergreifende Versorgungseinrichtung. Das ist eine klinikähnliche Einrichtung, die ambulante, stationäre und pflegerische Leistungen für eine wohnortnahe Grundversorgung bündelt. Komplexe Eingriffe oder Therapien kann sie aber nicht leisten. Laut NRW-Staatssekretär Heidmeier soll eine Arbeitsgruppe nun prüfen, ob so eine Umwandlung für Oelde sinnvoll ist.
1: Nach Angaben der katholischen Hospitalvereinigung Ostwestfalen weist das Marienhospital in Oelde ein siebenstelliges Defizit auf und wird deshalb dicht gemacht. Wie geht es nach der Schule weiter? Viele junge Menschen im Kreis Warendorf können sich ein Studium vorstellen. Darüber wollen auch 4 Hochschulen im benachbarten Münster informieren. Beim Hochschultag können sich Interessierte informieren, aber auch den Uni-Lernbetrieb miterleben und etwa in Vorlesungen und Seminaren reinschnuppern. Das Programm dazu steht ab heute online. Infos dazu findet ihr bei radio-waf.de. Zum Hochschultag laden ein die Uni, die Fachhochschule und die Kunstakademie Münster sowie die Katholische Hochschule NRW. In Aalen hat sich ein Lasterdiebstahl auf kuriose Weise von selbst aufgeklärt. Der Mercedes Sprinter war vor 10 Tagen am Ostberg verschwunden. Am vergangenen Donnerstag tauchte er unvermittelt wieder auf. Ein Verwandter des Besitzers fand ihn auf der Kruppstraße. Der Grund: den Dieben war der Sprit ausgegangen, so die Polizei. Die konnte auch 2 Tatverdächtige feststellen. Gegen die 21- und 17-jährigen Aalener wurden Ermittlungsverfahren eingeleitet. Die Suche nach einem mutmaßlichen dritten Dieb läuft noch. Mehr Nachrichten gibt es bei radio-waf.de.
3: Das Wetter.
4: Jetzt am Mittag und zum Nachmittag hin lockert es auch mal auf. Temperaturen so um die 21 Grad. Dann meist trocken heute. Der Dienstag, der startet dann erst stellenweise neblig und bewölkt. Dann auch hier Auflockerungen möglich. Meist kein Regen in Sicht, bis 22 Grad.
5: Hier ist der Radio WRF Verkehrsservice, der schnellste Verkehrs- und Blitzerservice für unsere Region. Es wird geblitzt in Aalen an der Kapellenstraße, in Beckum an der Oelderstraße, am Ortseingang Sennhorst am Westtor, da ist eine Gulaschkanone aktiv, in Telgte an der Warendorfer Straße steht die 2. und geblitzt wird in Warendorf an der Neu-Warendorfer Straße. Ich wünsche euch eine gute Fahrt.
4: Einen schönen Tag wünsche ich euch. Ich bin Laura Potting und ich begleite euch heute durch diesen Montag. Montag, ein Wochentag wie Rosenkohl. Braucht kein Mensch, aber taucht trotzdem immer wieder auf. Gleich gibt's für euch die 80er mit Cyndi Lauper und Time After Time. Vorher noch Mucke von Cyril, das ist Stumbling In.

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0: Allerdings beobachten Experten sehr genau, ob diese Unterstützung hält. Denn der Druck von der Parteibasis ist nur schwer kalkulierbar. Bis jetzt gibt es zwar erst eine einzige öffentliche Rücktrittsforderung von einem Berliner Lokalpolitiker, aber die Unruhe in der Partei ist deutlich spürbar.
1: Was passiert denn, wenn sich die Lage für Merz weiter verschärft? Gibt es schon Pläne für einen Nachfolger?
0: Nein, es gibt bis jetzt keinen klaren Plan und das ist wohl der wichtigste Punkt, der zurzeit für Merz spricht. Zwar werden Namen wie Hendrik Wüst oder Markus Söder als mögliche Nachfolger im Kanzleramt gehandelt, aber zwischen den beiden herrscht keine Einigkeit und sie haben eigene politische Baustellen. In NRW steht nächstes Jahr die Landtagswahl an und unter einem CSU-Kanzler Söder, so die Befürchtung, würde sich die CDU noch weiter schwächen. Merz gilt deshalb erst einmal als Kanzler auf Bewährung und er muss jetzt liefern, vor allem beim geplanten Reformpaket. Sollte er damit scheitern oder den Widerstand in der SPD nicht brechen können, dann wird die Frage nach der Macht in Berlin wohl schnell wieder auf den Tisch kommen.
1: Danke, Thorsten, für die Infos. Noch mehr Themen jetzt in der Zusammenfassung. Nach den Wahlen in Russland hat die EU weitere Sanktionen gegen das Land angekündigt. Teile der Stimmen sollen auch aus den russisch besetzten Gebieten in der Ukraine gekommen sein. In Russland selbst wurden freie und faire Wahlen laut EU-Erklärung außerdem behindert. Deswegen würde man die Ergebnisse nicht anerkennen, hieß es. In der Autobranche wird heute gestreikt. Dazu hatte die IG Metall zuvor aufgerufen. Bundesweit sind über 280 Aktionen geplant, auch am VW-Hauptstandort Wolfsburg. Gefordert wird unter anderem ein besserer Schutz vor unfairem Wettbewerb aus China. Auch 3 Jahre nachdem das Deutschlandticket eingeführt wurde, geht es mit den Fahrgastzahlen im Nahverkehr weiter nach oben. In der ersten Jahreshälfte 2026 haben gut 5,7 Milliarden Menschen Bus und Bahn genutzt, 2% mehr als im Jahr davor. Im Fernverkehr sind die Zahlen dagegen leicht gesunken. Wer sich den Kölner Dom von innen anschauen will, muss seit Juli 12 Euro Eintrittsgeld bezahlen. In dieser Woche ist der Besuch teilweise aber wieder kostenlos möglich. Außerhalb der Gottesdienste führt die kommenden Tage nämlich ein Pilgerweg durch den Dom. Das heißt konkret, am Donnerstag und Freitag kann man jeweils von 14 bis 18 Uhr umsonst in den Dom. Am Samstag geht es von 10 bis 17 Uhr und am Sonntag von 13 bis 17 Uhr. Die 12 Euro Eintritt wurden eingeführt, weil der Unterhalt des Doms immer teurer werde. Laut der ehemaligen Dombaumeisterin Schock Werner ist die Besucherzahl seitdem deutlich zurückgegangen. Und das waren die Nachrichten mit Sarah Heinz.
2: Ja, da lohnt es sich doch einfach diese Woche noch mal einen kleinen Trip nach Köln zu machen und sich den Dom anzuschauen. Jetzt schauen wir erstmal nach dem Wetter für den Kreis Warendorf. Aktuell 17 Grad in Beckum, 18 Grad in Drin-Steinfurt. Es ist ziemlich bewölkt heute Nachmittag, aber ab und an blitzt auch mal die Sonne durch und es weht ein leichter Wind. Morgen so ähnlich, nur ein Ticken grauer. Hallo Autofahrer, hier ist Radio WRF mit dem schnellsten Verkehrs- und Blitzerservice für unsere Region. Es wird geblitzt in Aalen an der Kapellenstraße, Bad Waldliesborn an der Quellenstraße, in Beckum an der Oelderstraße am Ortseingang Sendenhorst am Westtor. Da ist die eine Gulaschkanone aktiv, in Techter an der Warendorfer Straße steht die zweite und geblitzt wird in Warendorf an der Neuwarendorfer Straße. Und falls ihr noch mehr gesehen habt, Staus oder Blitzer, sagt gerne Bescheid, kostenlos unter 0800 4x5 345. Und ich würde mich gerne bedanken bei meiner Kollegin Melanie. Die hat mich nämlich heute Mittag gerettet. Ich hatte mir bewusst nur so ein Salätchen bestellt und dann festgestellt, ich bin noch gar nicht satt. Melanie hat mir daraufhin einen Reibekuchen abgegeben. Dankeschön. Ich denke, das bringt mich durch den Nachmittag.
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2: Ja, ich bin Jenny Heimann, die nächsten 4 Stunden für euch am Start. Und ich denke auch, mit dem Reibekuchen im Magen kommen wir da gut durch. Und ich starte mit Hunter X und Golden. Ich wünsche euch einen schönen Montag.

0: Radio WF am Montagmittag und das war schon ein krasser Wahlabend für die CDU. In Mecklenburg-Vorpommern scheitert die Union zum ersten Mal überhaupt an der 5%-Hürde und fliegt aus dem Landtag. In Berlin landet die CDU mit 18,8% auf Platz 2 hinter den Linken. Ja, auch unser heimischer CDU-Bundestagsabgeordneter Henning Rehbaum findet für das Ergebnis in Mecklenburg-Vorpommern vor allem deutliche Worte.
1: Das ist ein katastrophales Ergebnis in Mecklenburg-Vorpommern. Und in Berlin ist die Lage eine komplett andere. Und da haben wir uns als Union tapfer geschlagen. Und es ist aber erschreckend. Was wir hier gerade erleben in Deutschland, ist der Durchmarsch des Populismus und des Extremismus, wie leider in so vielen anderen Ländern Europas seit vielen Jahren.
0: Und Henning Rehbaum warnt vor einem weiteren Erstarken des Populismus. Gleichzeitig sagt er, die Union, die muss jetzt beim Kurs bleiben, auch wenn der nicht immer besonders beliebt ist.
1: Die populistischen Ränder links und rechts werden immer stärker und wir als Union stecken eingeklemmt dazwischen und wollen und müssen mit Realpolitik dieses Land wieder auf Vordermann bringen. Und Realpolitik ist oft langweilig.
0: Und er meint deswegen vor allem, dass die Reformen ganz dringend notwendig sind. Die Wahlergebnisse in Mecklenburg-Vorpommern und Berlin zeigen auf jeden Fall, die politische Landschaft in Deutschland ist kräftig in Bewegung. Die klassischen Parteien haben es echt schwer. AfD und Linke legen dagegen mächtig zu.

Somewhere Only We Know bei Radio WRF am Montag. Und das sind doch mal gute Nachrichten. Immer mehr Menschen in Deutschland sind mit Bussen und Bahnen unterwegs. Knapp 6 Milliarden waren es im ersten Halbjahr diesen Jahres. Das sind 2% mehr als im Jahr davor. Das hat das Statistische Bundesamt errechnet. Und das liegt auch daran, dass das Deutschland-Ticket immer beliebter wird. Da kann ich nur sagen, ja, verstehe ich, geht mir auch so. Seit März fahre ich ja mit dem Zug zur Arbeit und finde es auch eigentlich gut, bis auf heute. Da kam der erste Zug gar nicht und der zweite eine Stunde zu spät, liebe Deutsche Bahn. Ich würde sagen, da ist noch ein bisschen Luft nach oben. Wenn sich das ändert, wird es für uns

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1: Ich bin Helmut Delker. Guten Tag. Eine Expertenrunde hat über die Folgen der angekündigten Schließung des Marienhospitals in Oelde beraten. Dabei geht es um die Frage, wie danach die medizinische Versorgung gesichert werden kann. Eine mögliche Lösung ist die Umwandlung der Klinik in eine sogenannte sektorübergreifende Versorgungseinrichtung. Die bündelt ambulante, stationäre und pflegerische Leistungen für eine wohnortnahe Grundversorgung. Komplexe Eingriffe kann sie aber nicht leisten. NRW-Staatssekretär Heidmeier zufolge soll eine Arbeitsgruppe prüfen, ob eine solche Umwandlung für Oelde in Frage kommt. In Warendorf werden am Abend die Weichen für das Zukunftspaket gestellt. Der Haupt- und Finanzausschuss beschäftigt sich mit den ambitionierten Plänen, mit denen die Stadtverwaltung in großem Stil umbauen will. Mehr dazu von Alex Jakob aus der Radio WAF Nachrichtenredaktion.
2: Bei dem Zukunftspaket geht es um deutliche Einsparungen bei Personal- und Büroflächen. Dafür will die Stadt mehrere städtische Gebäude umziehen lassen und zusammenlegen. Geplant ist ein zentraler Verwaltungscampus an der Langen Kesselstraße und ein Bürgercampus auf dem Brinkhausgelände am Emssee. Die frei werdenden Gebäude sollen anschließend neu genutzt werden, etwa als Wohnraum oder Seniorenresidenz.
1: Mitte kommender Woche will dann der Warendorfer Rat über das Zukunftspaket entscheiden. Wer in Aalen ein Gründach anlegen will, bekommt dafür Geld. Die Zukunftsinitiative Klimawerk fördert jeden Quadratmeter Dachbegrünung mit 50 Euro. Bis zu 10.000 Euro Zuschuss gibt es für maximal 200 Quadratmeter. Ziel sind 10.000 grüne Dächer in der Lippe-Region. Beantragen können die Förderung alle Gebäudeeigentümer. Und zwar nicht nur fürs Wohnhaus, sondern auch für Garagen, Anbauten oder Gartenhäuser. Ob Fachfirma oder Eigenarbeit, beides ist förderfähig. Infos dazu findet ihr bei radiowrf.de.
3: Und damit sind wir direkt beim Radio WRF. Wetter für unseren Kreis. Oder kommt mal kurz die Sonne raus. Wie hübsch. Ennigerloh 18 Grad, Oelde 18 Grad und dabei bleibt es auch heute Nachmittag. Wird sich gleich wieder zuziehen. Die meiste Zeit ist es eher bewölkt und ein bisschen windig, aber so ein bisschen Sonnenschein ist zwischendurch heute eben auch immer noch mal drin. Hallo Autofahrer, hier ist Radio WRF mit dem schnellsten Verkehrs- und Blitzerservice für die Region. Es wird geblitzt in Aalen an der Kapellenstraße, Bad Wald-Liesborn an der Quellenstraße, in Beckum an der Oelderstraße. Ortseingang Sendenhorst am Westtor steht eine Gulaschkanone, die zweite steht in Techte an der Warendorfer Straße und geblitzt wird in Warendorf an der Neu-Warendorfer Straße. Ach, und ich muss ja sagen, seit dem Wochenende habe ich so ein Gefühl von jetzt ist er da, der Herbst. Habe auch die erste Kürbissuppe gemacht und finde es großartig. Worauf freut ihr euch im Herbst? Hä? Es gibt so viel, was schön daran ist. Thema gleich hier bei mir.
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3: Ich bin Jenny Heimann. Kommt gut durch die neue Arbeitswoche. Also erster Arbeitstag neigt sich ja schon hoffentlich dem Ende entgegen. Und zum besser in den Feierabend kommen habe ich jetzt für euch drei jetzt am Stück am Start. Jason Derulo, Justin Timberlake und Lenny Kravitz.

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0: Justin Timberlake mit Mirrors am Montag. Also ich wäre dann jetzt soweit. Herbst kann von mir aus kommen. Letzte Woche haben wir Kaminholz geliefert bekommen. Hab immer noch ein bisschen Rückenschmerzen vom ins Lager bringen. Ersten Kuschelpulli durfte ich auch schon mal antragen und anziehen und mich drüber gefreut. Ja, Herbst ist schön. Ich freue mich drauf.
1: Ich finde den Herbst toll, weil da die Spaziergänge mit dem Hund noch mal mehr Spaß machen. Schön durch die Blätter rascheln. Außerdem kann man wieder eine Decke nehmen, wenn man sich aufs Sofa kuschelt. Also der Herbst hat auch schöne Sachen.
2: So wie heute schon. Das ist so windig, nicht so zu kalt. Die Blätter, Natur, das finde ich schön. Irgendwie ist das lebendig.
3: Also ich mag den Herbst, weil wenn man dann draußen friert, dann kommt man nach drinnen und es ist einfach viel gemütlicher.
4: Dass die bunten Blätter wieder runterfallen, finde ich total schön. Und dass es nicht mehr ganz so heiß ist, man sich wieder vernünftig anziehen kann.
0: Genau, so sieht das aus. Bisschen windig tatsächlich. Da könnte man sogar vielleicht einen Drachen steigen lassen. Macht das überhaupt noch jemand heute? Ich weiß es nicht. Wie sieht's bei euch aus? Warum liebt ihr den Herbst? Schickt mir gerne Sprachnachricht ins Studio 02581 63780. Was liebt ihr am Herbst?

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1: Mit Sarah Heinz, guten Tag.
2: Ich bin dankbar, dass wir von den Sozialdemokraten heute Morgen hören, dass sie an der Koalition in Berlin festhalten wollen. Das gilt auch für uns, das gilt auch für mich. Es geht nicht um weniger und um mehr als um die demokratische Zukunft unseres Landes.
1: Kanzler Merz gerade in Berlin. Er reagiert auf den Druck nach den drei für die CDU schwachen Landtagswahlen in Sachsen-Anhalt, Mecklenburg-Vorpommern und Berlin. Thorsten Adolfs aus dem News-Team. Merz bleibt ja bei seinem Kurs.
3: Ja, danach sieht es aus. Das ist ja auch gestern direkt nach der Wahl schon deutlich geworden. Aufgeben will er nicht. Die Botschaft hat er auch an die eigene Partei gerichtet. Merz kämpft um seine Macht und erwartet dabei auch Rückhalt aus den eigenen Reihen. Will er nicht. Die Botschaft hat er auch an die eigene Partei gerichtet.

0: zu drücken und stur am bisherigen Plan festzuhalten, fordert die SPD Reformen, die auch wirklich gerecht sind, also am Ende bei den Bürgern ankommen. Und die andere Parteichefin der SPD, Bärbel Baas, hat gesagt, dass über die großen Themen wie Rente, Pflege und Gesundheit zwingend neu gesprochen werden muss. Also nach einem Durchregieren, wie sich Merz das vielleicht wünscht, sieht es im Moment in Berlin nicht aus.
1: Danke, Thorsten, für die Infos. Mehr Meldungen jetzt kurz und kompakt. In Mecklenburg-Vorpommern setzt SPD-Ministerpräsidentin Schwesig auf eine Koalition mit Grüne und Linke. Das teilte sie heute in Berlin mit. Die AfD ist zwar mit leichtem Vorsprung vor der SPD die stärkste Kraft in dem Bundesland geworden, sie werde aber keine Regierung stellen können, hieß es. In Deutschland denkt jedes zweite Unternehmen, dass Bürokratie das größte Standortproblem ist. Das zeigt eine neue IFO-Umfrage. Auf Platz 2 der Probleme hier landen die hohen Energie- und Arbeitskosten, allerdings mit deutlichem Abstand. In Tokio herrscht heute der Ausnahmezustand. Grund ist ein Taifun, der im Moment direkt an der japanischen Küste vorbeizieht. Hunderte Flüge sind ausgefallen, auch der Bahnverkehr wurde in der Region teilweise eingestellt. In rund 2 Jahren soll es neue Euroscheine geben und nur noch heute können wir mitentscheiden, welche Motivserie abgedruckt wird. Dann endet die Online-Umfrage der Europäischen Zentralbank. Zur Auswahl stehen zum Beispiel Beethoven, Leonardo da Vinci, verschiedene Vogelarten oder auch europäische Flüsse. Bis vor einer Woche haben schon mehr als 9 Millionen Menschen in Europa über die neuen Euro-Banknoten abgestimmt. Neben dem neuen Design sollen die Scheine künftig auch schwieriger zu fälschen sein. Und das waren die Nachrichten mit Sarah Heinz.
2: Und damit kommen wir direkt zum Radio-WRF-Wetter für unseren Kreis. Wenn ich aus dem Fenster schaue, sehe ich, wie die Äste der Bäume im Wind wehen. Ja, es weht ein leichter Wind im Kreis Warendorf. Dazu haben wir 18 Grad in Oelde, 19 Grad in Tönneshäuschen. Viele Wolken am Nachmittag, aber zwischendurch, wie jetzt, blitzt auch mal die Sonne raus. Und so ähnlich wie heute ist es auch morgen, nur noch ein bisschen grauer. Hallo Autofahrer, hier ist Radio WRF mit dem schnellsten Verkehrs- und Blitzerservice für unsere Region. Es wird geblitzt in Bad Waldwiesborn in der Quellenstraße. Ortseingang Sendenhorst am Westtor steht eine Gulaschkanone und in Techte an der Warendorfer Straße, da steht Gulaschkanone Nummer 2. Ich wünsche euch eine gute Fahrt. Und ich hatte euch ja gefragt, was gefällt euch am Herbst? Da habe ich schicke Fotos bekommen von Michael aus Oelde. Der hat sein gesamtes Haus nämlich schon Halloween-mäßig dekoriert. Sieht mega aus, genau. Halloween ist auch eine richtig feine Sache am Herbst.
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2: Ich bin Jenny Heimann, bringe euch durch diesen doch, ja, irgendwie dann doch überraschend sonnigen Montag. Jetzt mit Nico Santos. Why don't you stay?

0: Brauchen Hundebesitzer in Zukunft einen Hundeführerschein? Kann sein. Zumindest fordert das die NRW-SPD und diskutiert das heute im Landtag. Unterstützung gibt's von Hundetrainer Martin Rütter. Der sagt auch, das wäre eine gute Idee. Geplant ist so ein Kurs von ungefähr einem Wochenende. Der soll zwischen 100 und 150 Euro kosten. Und Hundebesitzer darauf vorbereiten, wenn sie sich einen Hund anlegen wollen. Was sagt ihr dazu?
1: Also grundsätzlich auf jeden Fall eine gute Entscheidung, finde ich, weil man sollte ja auch seinen Hund kennen. Die haben ja manche auch so Jagdinstinkte und auch was Ernährung vielleicht angeht.
2: Wenn ich so manche Besitzer erlebe, denke ich, die brauchen einen Hundeführerschein. Die laufen dann unangeleint, springen an einem hoch und hören keinen Millimeter auf die Leute.
3: Das ist mir völlig überreguliert. Wenn da keine Eigenverantwortung ist, braucht man sich auch keinen Hund anschaffen.
0: Ja. Gibt es zwei Perspektiven zu. Ne? Die einen sagen durchaus sinnvoll, die anderen sagen, ich möchte da nicht bestimmt werden. Was sagt ihr? Braucht es einen Hundeführerschein? Ist das sinnvoll oder übertrieben? Schickt uns gern dazu eine Sprachnachricht 02581 63780.
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Das ist unverkennbar. Die Reibeisenstimme von Bonnie Tyler. Bonnie Tyler, viel zu früh verstorben in diesem Juli mit 75 Jahren. Radio WRF ist hier am Montagnachmittag jetzt mit Mark Forster. Und au revoir!

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1: Ich bin Helmut Dilker. Guten Tag. Der CDU-Vorsitzende und Bundeskanzler Merz hat nach den Landtagswahlen in Mecklenburg-Vorpommern und Berlin von einer Zäsur gesprochen. Die Ergebnisse seien dramatisch für die CDU. Die Konsequenzen würden die Partei noch lange beschäftigen, sagte Merz. Der neue Tankrabatt soll ab dem 1. Oktober gelten. Nach Angaben des Bundesfinanzministeriums sollen Parlament und Länderkammer die Steuersenkung noch in dieser Woche beschließen. Und damit zu den Meldungen aus dem Kreis Warendorf. In Oelde wird weiter nach einer Lösung gesucht, wie es mit der medizinischen Versorgung ab dem kommenden Jahr weitergehen soll. Dazu hat erstmals eine eigens dafür eingerichtete Expertenrunde getagt. Hintergrund ist die Schließung des Marienhospitals zum Jahresende. Für Radio WAF berichtet Christian Böhm.
2: Eine Möglichkeit wäre eine Umwandlung des Marienhospitals in eine sogenannte sektorübergreifende Versorgungseinrichtung. Das ist eine klinikähnliche Einrichtung, die ambulante, stationäre und pflegerische Leistungen für eine wohnortnahe Grundversorgung bündelt. Komplexe Eingriffe oder Therapien kann sie aber nicht leisten. Laut NRW-Staatssekretär Heidmeier soll eine Arbeitsgruppe nun prüfen, ob so eine Umwandlung für Oelde sinnvoll ist.
1: Laut katholischer Hospitalvereinigung Ostwestfalen weist das Marienhospital in Oelde ein 7-stelliges Defizit auf und wird deshalb dicht gemacht. Welche Firmen sind attraktive Arbeitgeber im Kreis Warendorf? Das entscheidet Anfang Oktober eine Fachjury. Fast 120 Unternehmen haben sich dabei um das Label attraktive Arbeitgeber der Gesellschaft für Wirtschaftsförderung im Kreis Warendorf beworben. Das Label wird in 6 Kategorien nach Unternehmensgröße vergeben. Die Auszeichnungsveranstaltung findet am 11. November im Sparkassenforum in Warendorf statt. Im vergangenen Jahr haben 67 Unternehmen die Anforderungen erfüllt. Jugendliche haben in Aalen ein Zeichen für eine offene und vielfältige Gesellschaft gesetzt. Beim Kreativnachmittag des Jugendforums kamen junge Menschen zusammen, um gemeinsam kreativ zu werden. Auf Leinwänden entstanden persönliche Statements zu Themen wie Vielfalt, Gleichberechtigung, Inklusion und dem Einsatz gegen Hass und Ausgrenzung. Das Jugendforum Aalen ist Teil der Partnerschaft für Demokratie und wird über das Bundesprogramm Demokratieleben gefördert. 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
3: Damit sind wir direkt beim Radio WRF-Wetter für unseren Hals. Und immer, wenn ich heute Nachmittag rausschaue, sehe ich die Sonne. Ja, es gibt zwar Wolken, aber eigentlich ist es recht freundlich. Aktuell 18 Grad in Ennigerloh, 19 Grad in Eberswinkel. Ein bisschen windig ist es auch, aber ansonsten ganz angenehm. Morgen ähnlich wie heute, vielleicht ein Ticken grauer, aber es bleibt bei ähnlichen Werten, also so knapp unter 20 Grad. Hallo Autofahrer, hier ist Radio WRF mit dem schnellsten Verkehrs- und Blitzerservice für unsere Region. Geblitzt wird in Aalen an der Kapellenstraße, Bad Waldisborn an der Quellenstraße, in Beckum an der Oelderstraße. Am Ortseingang Sennenhorst am Westtor steht eine Gulaschkanone. Sassenberg, Lange Wiese wird geblitzt, Telgte Warendorfer Straße steht noch eine Gulaschkanone und Warendorf Neu-Warendorfer Straße. Und falls ihr noch mehr gesehen habt, Staus oder Blitzer, sagt gerne Bescheid. Kostenlos 0800 4x5 345. Und wir wollen euch ja glücklich machen. Mit dem Wunscherfüller erfüllen wir eure größten Wünsche. Und die Wunschfee in Form von Jürgen Bangert ist gleich wieder am Start und macht jemanden glücklich. Hier bei mir.
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3: Ich bin Jenny Heimann. Jetzt gibt's erstmal drei zum Stark. Am Stark, sag ich schon. Am Stück. Wir starten mit Show Me Love. 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

0: Nummer von Cat's Eye, Animal. So, und wir wollen euch mal wieder wunschlos glücklich machen. Wir erfüllen hier ja täglich mehrmals eure Wünsche mit dem Wunscherfüller. 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Zum Beispiel eine VIP-Clubnacht auf Ibiza, eine kurze Zertreise nach New York und. Und unsere Wunsch für Jürgen Bangert ist jetzt wieder am Start und erfüllt Loreen einen Wunsch.
1: Du hast einen ganz tollen Wunsch, wie ich finde.
2: Ja, genau. Ich würde gerne mit meiner Freundin einmal zu dem Musical Der Glöckner von Notre Dame.
1: Was fasziniert dich denn daran so?
2: Also das ist erstmal, das Musical kenne ich noch gar nicht. Und ich mag auch den Film sehr gerne. Und ich würde mich einfach mal freuen, das Musical besuchen zu dürfen.
1: Und welche Musicals hast du denn schon gesehen in deinem Leben?
2: Ich habe schon in Hamburg die Eiskönigin gesehen und König der Löwen. Und in Oberhausen gab es vor ein paar Jahren Tarzan.
1: Und König der Löwen läuft ja, glaube ich, in Hamburg in Dauerschleife.
2: Genau, richtig. Ja, das ist unendlich.
1: So, wenn du Hamburg am Ortsschild vorbeifährst, dann hörst du ja schon. Und deine beste Freundin möchtest du mitnehmen. Wer ist das denn? Erzähl mal ein bisschen was über sie.
2: Genau, das ist die Julia. Die würde ich gerne dann mitnehmen, dass wir mal wieder gemeinsame Zeit zusammen haben. Die ist momentan etwas kurz gekommen, weil sie auch alleine Mama ist. Und das würde ihr auf jeden Fall mal gut tun, mit mir wieder einen Abend zu verbringen.
1: Ich wünsche dir viel Spaß.
2: Echt? Ah, super. Boah, wie geil ist das denn, ey?
1: Wir erfüllen dir diesen Wunsch. Du kriegst von uns zwei Tickets für das Musical Der Glöckner von Notre Dame in Düsseldorf.
2: Ah, cool.
1: Und damit du dir mit deiner Freundin auch so einen richtig coolen, entspannten Tag machen kannst, übernehmen wir auch noch die Anreise und dergleichen.
2: Ah, perfekt. Oh, vielen Dank. Ja, da wird die Julia sich auch richtig freuen.
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1: Mit Sarah Heinz. Guten Tag. Die Erde steht mächtig unter Druck und sehen können wir das an der Natur. Ein aktueller Gesundheitscheck des Potsdam-Instituts für Klimafolgenforschung zeigt, dass wir in vielen Bereichen unsere Grenzen überschritten haben. Thorsten Adolfs aus dem News-Team, wie steht es denn um die Gesundheit der Erde?
2: Also in dem Bericht des Potsdam-Instituts steht, dass von 9 wichtigen Grenzen, die Erde stabil halten, mittlerweile 7 überschritten sind und das so stark wie nie zuvor. Das heißt konkret, Themen wie der Klimawandel, der Zustand der Wälder, der Wasserhaushalt und sogar die Versauerung der Ozeane belasten unser System extrem und dadurch steigt das Risiko für bleibende Schäden. Das merken wir ja selbst. Rekordhitze in den Ozeanen, heftige Dürren oder riesige Waldbrände sind leider keine Einzelfälle mehr, sondern Zeichen dafür, dass die Erde hart am Limit arbeitet.
1: Das klingt ja nach einer sehr großen Aufgabe, um das alles zu überwinden. Gibt es ja noch Hoffnung, dass wir das Ruder wirklich rumreißen können?
2: Forscher sagen, ja, die gibt es. Wir haben die Werkzeuge und die Lösungen, um das zu ändern. Wichtig sei vor allem das Tempo, damit wir wieder in den sicheren Bereich zurückkommen. Ein entscheidender Punkt ist dabei unser Klima, denn Böden und Pflanzen schlucken normalerweise viel CO2. Durch Hitze und Brände verlieren sie aber genau diese Fähigkeit und könnten langfristig sogar selbst CO2 ausstoßen, statt es zu binden. Und das ist dann ein Warnsignal. Aber wenn wir jetzt schnell handeln und die richtigen Maßnahmen bei den Emissionen und bei der Landnutzung ergreifen, dann können wir so unsere Lebensgrundlagen schützen, steht in dem Bericht.
1: Danke, Thorsten, für die Infos. Noch mehr Themen jetzt in der Zusammenfassung. Bei den Landtagswahlen in Mecklenburg-Vorpommern ist die CDU an der 5%-Hürde gescheitert. Laut Bundeskanzler Merz in Berlin führt die Partei ein dramatisches, einmaliges Ergebnis. Eine Personaldebatte soll es in der Union aber nicht geben, sagte er. Die USA und China wollen künftig wohl in Sachen KI zusammenarbeiten. Dabei gehe es einerseits um Handelsfragen, aber auch um Risiken und Gefahren rund um das Thema künstliche Intelligenz. Das teilte US-Finanzminister Bessent gegenüber der Presse mit. Wer im nächsten und Gefahren rund um das Thema künstliche Intelligenz

0: sobald die Anzeige des Museums vorliegt, heißt es in französischen Medienberichten. Einen ähnlichen Vorfall hatte es schon im letzten Jahr gegeben. Damals hatten zwei TikToker aus Belgien ein eigenes Bild aufgehängt, auch hier in der Nähe der Mona Lisa. Und das waren die Nachrichten mit Sarah Heinz.
1: Ist doch eigentlich eine ganz lustige Aktion. Auch so kann man berühmt werden, oder? Damit sind wir beim Radio WRF-Wetter für unseren Kreis. Das ist schöner als gedacht. Es gibt zwar ein paar Wolken, aber auch sonnige Abschnitte. Noch immer 19 Grad in Drin-Steinfurt, 19 Grad in Everswinkel. Morgen ähnliche Temperaturen, da ist es nur etwas grauer. Hallo Autofahrer, hier ist Radio WRF mit dem schnellsten Verkehrs- und Blitzerservice für unsere Region. Es wird geblitzt in Aalen an der Kapellenstraße. Außerdem wird geblitzt in Beckum an der Oelderstraße, Ortseingang Sendenhorst am Westtor, Sassenberg an der Langen Wiese, Techte Warendorfer Straße und in Warendorf an der Neu-Warendorfer Straße. Habt außerdem angerufen unter 0800 4x5 345. Wo wird noch geblitzt?
2: Dorfelder Straße steht der graue Caddy mit einem Blitzer.
1: Alles klar, wissen wir da auch Bescheid. Ich wünsche euch eine gute Fahrt. Und ich kann mich noch sehr gut daran erinnern, wie das war, als der Euro eingeführt wurde. Man hatte ganz lange das Gefühl, das ist komisches Geld, kein richtiges, das ist Spielgeld. Und nun soll es Scheine geben, neue Scheine. Wie die aussehen könnten und ob die auch für uns Spielgeld sein werden, schauen wir mal. Thema gleich bei mir.
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1: Mein Name ist Jenny Heimann. Ich wünsche euch einen schönen Montagnachmittag. Und da gibt's jetzt Genesis, Culted, Jesus, He Knows Me.

0: Teddy Swims, Mr. Know-It-All. Und das wird bestimmt komisch. Unser Geld soll bald anders aussehen. Das will die EU. Und deswegen können wir seit ein paar Wochen abstimmen bei einer Umfrage, wie das neue Design aussehen soll. Aber nur noch heute. Es ist der letzte Tag der Abstimmung. Kollege Niklas Lünebach, und bis das Geld, das neue Geld dann im Geldbeutel ist, das dauert auch noch eine Weile, oder?
1: Ja, mindestens ein paar Jahre. So lange dauert es dann laut EU, bis die neuen Scheine produziert und ausgegeben werden. Immerhin, wir müssen nicht ganz so lange auf das Design warten. Wie unser Geldschein in Zukunft aussehen wird, das soll der EZB-Rat noch Ende des Jahres entscheiden.
0: Ja, und ein bisschen wissen wir ja auch schon, wie unser Geld in Zukunft aussieht, ne?
1: Also die Künstler hatten eigentlich freie Hand, was die Gestaltung des Geldscheins angeht. Die sehen auch alle recht unterschiedlich aus. Nur für die Motive gab es Vorgaben, nämlich entweder Vögel oder Menschen. Menschen hatten wir auch noch zu D-Mark-Zeiten auf dem Geld, da erinnern sich vielleicht einige noch dran. Berühmte Persönlichkeiten auf den Euroscheinen könnten dann zum Beispiel Marie Curie sein, Leonardo da Vinci oder auch ein bisschen Bonn könnte dann in jedem Geldbeutel landen. Ludwig van Beethoven nämlich, der soll auf den 10-Euro-Schein. Es sei denn, wir kriegen die naturnahen Motive. Das ist nämlich die zweite Möglichkeit, dass auf den Geldscheinen dann verschiedene Vogelarten und Flüsse zu sehen sind. Ansonsten soll die Farbe, Größe, Material alles gleich bleiben. Auch die Beträge, also 5 bis 200 Euro, das soll bleiben.
0: Und so viel ist schon klar. Auf dem 5-Euro-Schein ist übrigens entweder die Opernsängerin Maria Callas zu sehen oder bei den Vögeln der Mauerläufer.

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1: Ich bin Helmut Delka. Guten Tag. Die CDU-Spitze hat Bundeskanzler Merz nach den schweren Wahlniederlagen zunächst den Rücken gestärkt. Die CDU ist in Mecklenburg-Vorpommern erstmals aus einem Landtag geflogen und in Berlin deutlich hinter der Linken gelandet. Chinas Staatschef Xi will in dieser Woche Präsident Trump in den USA treffen. Bei dem Staatsbesuch dürfte es ab Mittwoch unter anderem um den Handelskonflikt, künstliche Intelligenz, Taiwan und internationale Krisen gehen. Und damit zu den Meldungen aus dem Kreis Warendorf. Patienten im Kreis Warendorf könnten bald auf ihren Krankenfahrdienst verzichten müssen. Die Firma Sanitrans aus Aalen droht damit, den Fahrdienst für gesetzlich Versicherte einzustellen, wenn es keine wirtschaftliche Lösung gibt. Hintergrund sind die hohen Spritpreise. Sanitrans-Geschäftsführer Adrian Blaschke ist auch zweiter Vorsitzender des Verbandes der Kranken- und Behindertenfahrdienste. Der Verband fordert eine höhere Vergütung.
2: Die Fahrer zu holen. Es kam zum Zusammenstoß. Die Radfahrerin stürzte und verletzte sich leicht. Die Jugendlichen flüchteten.
1: Eine Beschreibung der Jugendlichen gibt es auf radio-waf.de. Eine Expertenrunde hat über die Folgen der angekündigten Schließung des Marienhospitals in Oelde beraten. Dabei geht es um die Frage, wie danach die medizinische Versorgung gesichert werden kann. Eine mögliche Lösung ist die Umwandlung der Klinik in eine sogenannte sektorübergreifende Versorgungseinrichtung. Die bündelt ambulante, stationäre und pflegerische Leistungen für eine wohnortnahe Grundversorgung. Komplexe Eingriffe kann sie aber nicht leisten. 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
3: Dankeschön, Helmut, und willkommen zum Radio WF-Wetter für unseren Kreis. Immer noch mit Sonne und ein paar Wolken. 19 Grad aktuell in Eberswinkel und auch in Oelde. Ähnliche Temperaturen erreichen wir morgen. Da ist es trocken, ja, aber schon noch ein bisschen grauer als heute. Hallo Autofahrer, hier ist Radio WRF mit dem schnellsten Verkehrs- und Blitzerservice für unsere Region. Und es wird geblitzt in Aalen an der Kapellenstraße, in Beckum an der Oelderstraße, in Sendenhorst am Westtor, da steht die Gulaschkanone, in Sassenberg an der Langen Wiese wird geblitzt, in Techte an der Warendorfer Straße und in Warendorf an der Neuwarendorfer Straße. Ich wünsche euch eine gute Fahrt.
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3: Ja, und ich hoffe, ihr seid gut reingekommen in die neue Arbeitswoche. Ehrlicherweise war bei mir heute Morgen erst wieder so ein bisschen Sand im Getriebe. Man muss sich wieder dran gewöhnen, wenn die Schakka-Woche ansteht. Habt ihr noch ein bisschen Energie für heute Abend? Gut, dann schauen wir mal, was heute noch ansteht.
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3: Alles, was los bei uns im Kreis ist, gibt's gleich bei mir nach 13 Stück. Ich bin Jenny Heimann, wünsche euch einen entspannten

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0: einen schönen Gruß an alle Fans vom König der Löwen. Elton John, Can You Feel the Love Tonight? Radio WF ist hier am Montag. Ich muss ja gestehen, ich bin total froh, wenn ich heute den Arbeitstag einfach geschafft habe. Und in meiner Tasche, da liegt schon das Buch. Dieser wunderbare Roman, der nur auf mich wartet. Habt ihr noch mehr vor heute? Okay, dann habe ich vielleicht noch ein paar Inspirationen für euch, was ihr unternehmen könnt, beziehungsweise nicht ich, sondern die Kollegen Regina Chanton und Sven Sandbote.
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2: Da untersuchen wir direkt mal die werdenden Mamas und Papas im Kreis. Wenn das Kind unterwegs ist, na, dann gibt's plötzlich einen ganzen Ordner voller Fragen. Mutterschutz, Elterngeld, Elternzeit. Was steht mir da eigentlich zu und was muss ich beantragen? Genau darum geht's heute bei einem kostenlosen Online-Vortrag von InnoSozial. Läuft von 19 bis 21 Uhr und da bekommt ihr als werdende Eltern alles Wichtige mit auf den Weg. Vorher bitte unbedingt noch anmelden.
3: Und wer entscheidet eigentlich für mich, wenn ich das irgendwann selbst nicht mehr kann? Darüber denken die meisten von uns im Alltag wahrscheinlich selten bis gar nicht nach, aber genau darum geht's morgen beim Infoabend der VHS Warendorf. Es geht um Vorsorge, Vollmacht und Betreuungsverfügung, also darum, selbst festzulegen, wer später wichtige Entscheidungen für euch trifft oder treffen darf. Los geht's am Dienstag um 17 Uhr im alten Lehrerseminar in Warendorf. 5 € kostet der Vortrag und vorher bitte auch noch anmelden.
2: So, und jetzt noch was für die Serienfans unter euch auf Netflix. Da startet heute eine neue Gerichtsserie mit ordentlich Spannung. Habeas Corpus gibt's ab Mittwoch zu sehen. Das ist eine Juraprofessorin, die rollt mit ihren Studenten den Fall eines verurteilten Mannes neu auf. Und die sind überzeugt, der Mann ist unschuldig. Doch dann stellt sich heraus, dass eine Studentin eine ganz eigene Verbindung zu dem Fall hat. Spannung, Geheimnisse und die Frage, wer sagt hier eigentlich die Wahrheit?
3: Spannend wird's bei Netflix. 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
1: Mit Sarah Heinz. Guten Tag. In der deutschen Autoindustrie ist heute großer Protesttag. Die IG Metall macht bundesweit mobil und fordert einen massiven Kurswechsel von Politik- und Konzernchefs. Thorsten Adolfs aus dem News-Team. Worum geht's genau? Warum hat die Gewerkschaft zu Streiks aufgerufen?
2: Weil die Rahmenbedingungen in Deutschland und Europa nicht mehr stimmen. Das hat zumindest IG Metall-Chefin Benner gesagt. Sie fordert einen besseren Schutz vor unfairem Wettbewerb aus China. Also zum Beispiel, indem Zölle auf Hybridautos erhoben werden. Und sie fordert eine echte Subventionspolitik. Benner nimmt sich aber auch die Konzernvorstände vor, sie sollten mehr investieren, statt an die Dividenden der Aktionäre zu denken, sagt sie. Statt an wichtigen Rechten wie der 35-Stunden-Woche zu rütteln, sollten die Chefs lieber bei sich selbst und beim unübersichtlichen Produktdschungel sparen, meint die IG Metall-Vorsitzende. Die Luxusstrategie der Hersteller sei gescheitert.
1: Und wie reagieren die Arbeitgeber und Experten auf diese Kritik?
2: Ja, da prallen zwei Welten aufeinander. Die Arbeitgeberverbände, wie etwa in Baden-Württemberg, weisen die Vorwürfe scharf zurück. Sie finden die Gewerkschaftskritik polemisch. Und der Verband der Automobilindustrie findet, dass die Arbeitskosten in Deutschland zu hoch sind und die Arbeitszeiten im internationalen Vergleich zu kurz. Das führe dazu, dass die Umsätze und Gewinne von Autoriesen wie VW, BMW und Mercedes sinken würden, heißt es. Außerdem gibt es den Rat von Experten, dringend den Industriestrompreis zu senken und etwas an der überbordenden Bürokratie zu ändern. Ansonsten verliere Deutschland dauerhaft den Anschluss an die Weltspitze.
1: Danke für die Infos, Thorsten. Mehr wichtige Meldungen jetzt im Überblick. Nach den Landtagswahlen in Berlin und Mecklenburg-Vorpommern stehen die CDU und Kanzler Merz weiterhin unter Druck. Von Koalitionspartnerin SPD kamen mahnende Worte. Ein einfaches Weiter-so würde nicht mehr funktionieren, wenn man die Menschen abholen wolle. Der US-Tech-Riese Google hat schon wieder Probleme mit der EU. Diesmal muss er wegen Verstößen gegen die europäischen Datenschutzregeln mehr als 400 Millionen Euro Strafe zahlen. Laut der irischen Datenschutzkommission DPC geht es dabei auch um Intransparenz darüber, wie Nutzer- und Standortdaten verarbeitet wurden. Am Berliner Landgericht ist heute der Prozess gegen Ex-Bundesverkehrsminister Scheuer gestartet. Ihm wird vorgeworfen, im Untersuchungsausschuss rund um die gescheiterte Pkw-Maut aus dem Jahr 2019 gelogen zu haben. Er widersprach dem, er habe sich so geäußert, wie es seiner Erinnerung entsprach, sagte er. Vor gut 3 Jahren wurde das Deutschlandticket eingeführt. Damals sind deutlich mehr Menschen auf den ÖPNV umgestiegen, auch weil das Ticket zum Start mit 9 Euro besonders günstig war. Aber auch beim jetzigen Preis von 63 Euro deutlich mehr Menschen auf den ÖPNV umgestiegen,

0: und Wind neigt sich dem Feierabend zu. Morgen geht es ähnlich weiter wie heute. Ein paar mehr Wolken dann. Viele Wolken, eigentlich sogar eher grau, aber trocken bei ähnlichen Temperaturen wie heute. Hallo Autofahrer, hier ist Radio WRF mit dem schnellsten Verkehrs- und Blitzerservice für unsere Region. Geblitzt wird in Aalen an der Kapellenstraße, in Beckum an der Oelderstraße, Ortseingang Sendenhorst am Westtor, da steht eine Gulaschkanone, Sassenberg, Lange Wiese wird geblitzt, in Techte an der Warendorfer Straße nochmal eine Gulaschkanone und geblitzt wird in Warendorf an der Neu-Warendorfer Straße. Kommt gut durch und gute Fahrt. Und ich hoffe, dass sich so langsam Entspannung bei euch breit macht, denn der erste Arbeitstag der Woche sollte so langsam geschafft sein. Einmal durchatmen und dann Hitreier zum Runterkommen.
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0: Und ich bin Jenny Heimann. Den Hitreier habe ich für euch mit Topic Sorry Papi. Außerdem gibt es Loy Golden Summer und Wet, Wet, Wet, Love is All Around.

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0: Aus dem Kultfilm Vier Hochzeiten und ein Todesfall ist das der Soundtrack. Wet, wet, wet, love is all around. Nicht nur die Liebe ist überall, sondern auch Zeit, was zu wünschen.
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0: Ganz genau, bei uns dürft ihr euch etwas wünschen. Geht ganz einfach bei unserem Wunscherfüller. Schaut einfach mal auf unserer Homepage vorbei, da findet ihr schon einige sehr coole Vorschläge. Mein Lieblingsvorschlag, ein Trip nach New York zum Konzert von Shabuzi. Da gibt es aber noch eine ganze Menge mehr. Also mitmachen lohnt sich auf jeden Fall. Und genau das hat Lorraine auch gerade gemacht und hat sich bei Jürgen Bangert aus dem Wunscherfüller-Team zwei Karten fürs Musical gesichert und damit direkt dann ihre Freundin überrascht.
2: Julia, du weißt, wer dran ist, ne? Hast du gehört, ne?
3: Ja.
2: Ich habe mitgemacht bei einem Gewinnspiel im Radio und wir beide haben zusammen einen schönen Abend in Düsseldorf gewonnen bei dem Musical Der Glöckner von Notre Dame.
3: Ne? Ernsthaft?
2: Ja, ernsthaft, wirklich, jetzt, ja. Wir beide gehen dahin, machen einen schönen Abend.
3: Du hast immer ein Glück, ey.
2: Ja, ohne Scheiß, ja, wirklich. Ich habe jetzt gerade den Anruf bekommen.
4: Ja, ja, und der Anruf ist ja auch noch nicht zu Ende. Ich bin noch in der Leitung. Hallo Julia, Jürgen Bangert hier, grüß dich. Jetzt habe ich sie erschreckt.
2: Jetzt hast du sie erschreckt.
3: Nee, ich bin gerade baff tatsächlich, weil der Empfang sehr, sehr, sehr schlecht ist.
4: Ja, dann hast du die Möglichkeit, bei unserem Wunscherfüller auch mitzumachen. Wünsch dir einfach ein neues Handy. Wir machen das doch. Da ist doch, dafür
3: oh,
4: sind
3: ja,
4: wir doch da.
3: Schön.
4: Ja, die Lorraine hat bei uns mitgemacht, hat sich das Ganze gewünscht für euch beide, dass ihr mal wieder einen richtig schönen Abend zusammen macht. Und sie hat gesagt, ja, das Disney-Musical Glöckner von Notre Dame in Düsseldorf, das ist genau das Richtige für euch beide.
3: Ja, total.
4: Wir kümmern uns um alles. Ich habe der Lorraine schon erzählt, ihr müsst auch nicht selber hinfahren. 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

Dua Lipa und Houdini und jetzt bin ich wieder Teenager, denn das war meine erste große Musikliebe. Naja, und auch in den Sänger der Band habe ich mir auch verknallt. Aha, Take On Me. Ich freue mich.

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1: Ich bin Helmut Delker. Guten Tag. Bundeskanzler Merz hat eine Mitverantwortung der Bundesregierung für die schweren CDU-Wahlniederlagen eingeräumt. Die SPD fordert Konsequenzen für die Koalition und wendet sich gegen ein einfaches Weiter-so. Die CDU-Spitze hat Merz heute zunächst den Rücken gestärkt. Der neue Tankrabatt soll ab dem 1. Oktober gelten. Nach Angaben des Bundesfinanzministeriums sollen Parlament und Länderkammer die Steuersenkung noch in dieser Woche beschließen. Und damit zu den Meldungen aus dem Kreis Warendorf. Der Streit um die Bezahlung von Krankenfahrten spitzt sich zu. Die Firma Sanitrans aus Aalen hat mit der Einstellung des Fahrdienstes für gesetzlich Versicherte im Kreis Warendorf gedroht, wenn die gesetzlichen Krankenkassen nicht mehr bezahlen. Radio WRF Informationen von Ina Artig.
2: Die Worte von Sanitrans-Geschäftsführer Adrian Blaschke sind unmissverständlich. Sanitrans aus Aalen stellt den Fahrdienst ein, sollte es keine wirtschaftliche Lösung geben. Grund für den Ärger sind die hohen Spritpreise. Blaschke ist zweiter Vorsitzender des Verbandes der Kranken- und Behindertenfahrdienste, der an die Krankenkassen herangetreten ist. Die gesetzlichen Krankenkassen in NRW haben einen Zuschlag aber abgelehnt.
1: Zwei Jugendliche auf einem E-Scooter haben in Aalen eine Radfahrerin angefahren und sind danach geflüchtet. Der Unfall passierte am Samstag gegen 13 Uhr auf der Beckumer Straße. Eine 45-jährige Aalnerin war auf dem Geh- und Radweg unterwegs, als die Jugendlichen sie überholten und es dabei zu einem Zusammenstoß kam. Die Frau stürzte und verletzte sich leicht. Der E-Scooter hatte zudem kein Versicherungskennzeichen. Die Polizei sucht jetzt Zeugen. Eine Beschreibung der Jugendlichen gibt es auf radio-warf.de. In Aalen hat sich ein Lasterdiebstahl auf kuriose Weise von selbst aufgeklärt. Der Mercedes-Sprinter war vor 10 Tagen am Ostberg verschwunden. Am vergangenen Donnerstag tauchte er unvermittelt wieder auf. Ein Verwandter des Besitzers fand ihn auf der Kruppstraße. Der Grund? Den Dieben war der Sprit ausgegangen, so die Polizei. Die konnte auch 2 Tatverdächtige feststellen. Gegen die 21- und 17-jährigen Aalener wurden Ermittlungsverfahren eingeleitet. Die Suche nach einem mutmaßlichen dritten Dieb läuft noch. Mehr Lokalnachrichten gibt es bei radio-warf.de.
3: Und damit sind wir beim Radio-WRF-Wetter für unseren Kreis mit immer noch 18 Grad in Tönneshäuschen und auch in Warendorf. Wir haben einen schönen Tag eigentlich hinter uns gebracht. Mehr Sonne als Wolken. Morgen wird es ein bisschen grauer, es bleibt aber trocken. In der Nacht vorher noch eher klar, bei Werten um die 8 Grad. Morgen dann wieder um die 19 Grad. Hallo Autofahrer, hier ist Radio WRF mit dem schnellsten Verkehrs- und Blitzerservice für unsere Region. Es wird geblitzt und zwar am Ortseingang Sendenhorst. Am Westtor steht die eine Gulaschkanone. Techte-Warendorfer Straße steht eine Gulaschkanone. Und in Warendorf haben sie vor der Sportschule der Bundeswehr in Richtung Füchdorf den Caddy aufgebaut. Achtung, der blitzt nämlich auch.
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3: Rundum wohlfühlen, das ist das Stichwort der Feierabendruhe. Ich habe für euch den besten Mix am Start. Kato, The Connells und Basti. Jetzt beim Hitreier.
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3: Und dann am besten ab auf die Couch. Ich bin Jenny Heimann. Schön.

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1: Großteil des Arbeitstages haben wir geschafft, müsste geschafft sein, geht in Feierabend.
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1: Und da spreche ich heute mit Alexander Hössler. Ja, wie starten denn die Börse in die neue Woche und welche Rolle spielen dabei die gestrigen Landtagswahlen?
3: Die europäischen Börsen zeigen sich zum Wochenauftakt überwiegend freundlich. DAX, MDAX, TecDAX und Eurostoxx 50 profitieren vor allem von einer Erholung der Technologie- und Bankenwerte sowie vom deutlich gesunkenen Ölpreis. Die gestrigen Landtagswahlen werden insgesamt eher ruhig aufgenommen. Etwas genauer schauen die Anleger allerdings auf die Wohnimmobilienaktien. Vonovia und Deutsche Wohnen gerieten zunächst unter Druck, konnten ihre Verluste im Tagesverlauf aber bereits deutlich eingrenzen. Hintergrund ist die in Berlin erneut aufgekommene Diskussion über Mietbegrenzung und eine mögliche Vergesellschaftung großer Wohnungsbestände.
1: Und welche Aktien und Branchen geben dem Markt heute Rückenwind?
3: Ja, besonders gefragt sind Technologie- und Halbleiterwerte. In Deutschland profitiert unter anderem Aixtron von der wieder besseren Stimmung rund um Chip- und KI-Unternehmen. Auch europäische Banken legen spürbar zu. Dagegen stehen Energiewerte etwas unter Druck, weil auch der Ölpreis bereits den vierten Handelstag in Folge nachgibt. Das entlastet energieintensive Unternehmen, schwächt aber gleichzeitig die Gewinnfantasie der Ölkonzerne.
1: Und was ist da heute noch von der Wall Street zu erwarten?
3: Die US-Börsen dürften freundlich eröffnen. Vor allem KI- und Technologiewerte ziehen vorbörslich an. Intel gewinnt zeitweise mehr als 5%, Meta rund 2,5%. Accenture steigt nach der Ankündigung einer milliardenschweren KI-Kooperation mit Anthropic besonders deutlich. Zusätzlich profitieren Fluggesellschaften wie Delta und American Airlines vom sinkenden Ölpreis. Ein Unsicherheitsfaktor bleibt allerdings die Aussicht auf möglicherweise weiter steigende US-Zinsen. Ich wünsche Ihnen einen erfolgreichen Tag an der Börse und darüber hinaus. Bleiben Sie neugierig, bleiben Sie gut informiert.
1: Dankeschön an Alexander Hössler. Wir hören uns dann morgen wieder.
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1: Und das war's auch von mir für heute. Ich bin Jenny Heilmann und raus. Hier geht's jetzt weiter mit der Spätschicht und Marlene Sokol. Schönen Abend euch noch.

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1: Mit Sarah Heinz, guten Abend. Die CDU steckt nach den Wahlergebnissen vom Wochenende noch tiefer in der Krise. Kanzler Merz will sich davon aber nicht unterkriegen lassen und das Ruder rumreißen. Thorsten Adolfs aus dem News-Team. Merz hat ja gesagt, dass seine Partei auf viele Fragen im Moment keine guten Antworten hat.
2: So sieht's aus. Da steckte schon auch Selbstkritik drin, was er in Berlin gesagt hat. Nach dem historischen Tief in Mecklenburg-Vorpommern und dem Verlust der Mehrheit in Berlin will Merz die Partei grundlegend neu aufstellen und innerhalb der Bundesregierung stärker auf die Bedürfnisse der Menschen hören. Zumindest hat er das gesagt.
3: Viele Menschen machen sich Sorgen um den Arbeitsplatz, machen sich Sorgen um die Familien, machen sich Sorgen um ihre Alterseinkommen, machen sich Sorgen um die Gesundheitsversorgung. Es ist die historische Aufgabe der Koalition hier in Berlin, unser Land mit allen diesen Fragen fit zu machen für die nächsten Jahre.
2: Sein eigener Posten an der Spitze der CDU stehe aktuell aber nicht zur Debatte, sagte Merz. Und die geplanten Reformen der Bundesregierung, die will er weiter voranbringen.
1: Wie reagiert der Koalitionspartner SPD denn auf die Ansagen?
2: Ja, die Sozialdemokraten fordern Änderungen an den Reformen. Laut SPD-Chef Klingbeil darf Politik nicht so wirken, als würde sie das Leben der Menschen nur verschlechtern. Klingbeil kritisiert vor allem die aktuelle Rentenpolitik und will da schnell Lösungen finden, zum Beispiel bei der Rente nach 45 Beitragsjahren. Einige in der SPD-Spitze haben laut Spiegel einen Sonderparteitag gefordert, bei dem darüber gesprochen werden soll, wie das Leben für uns alle bezahlbar bleibt. Dafür gab es aber keine Mehrheit. Stattdessen soll im Dezember bei einem Parteikonvent darüber beraten werden.
1: Danke, Thorsten. Mehr Meldungen jetzt kurz und kompakt. Auch aus wirtschaftlicher Sicht steht die Bundesregierung unter Druck. Mehrere Wirtschaftsverbände wollen einen entschlossenen Kurs bei den Reformen. Die Parteien der Mitte sollten die Wahlergebnisse sinngemäß als Grund sehen, um die Reform jetzt so richtig anzugehen, auch für mehr Wachstum. Im Kampf gegen Cyberangriffe hat der EU-Rechnungshof davor gewarnt, dass Mitgliedsländer sich nicht schnell genug oder vollständig miteinander austauschen würden. Das geht aus einer Untersuchung hervor. Teilweise würden auch die Sicherheitsvorschriften der einzelnen Länder den Informationsaustausch untereinander erschweren, hieß es. In Deutschland wurden dieses Jahr besonders viele Kirschen geerntet. 48.500 Tonnen haben die Betriebe gemeldet. Das sind fast 8% mehr als der 10-Jahres-Schnitt. Auch die Birnenernte könnte demnach gut ausfallen. Rekordtemperaturen, Dürren, Waldbrände und die Versauerung der Ozeane. Der Erde geht es aktuell nicht gut. Das zeigt ein aktueller Gesundheitscheck des Potsdam-Instituts für Klimafolgenforschung. Von 9 wichtigen Grenzen, die die Erde stabil halten, sind inzwischen demnach schon 7 überschritten und das so stark wie nie zuvor. Die Forschenden pochen deswegen noch einmal darauf, das Problem an der Wurzel anzupacken und den Klimawandel zu bekämpfen, und zwar mit Tempo. Damit es weniger bleibende Schäden gibt und wir so schnell wie möglich wieder in den sicheren Bereich zurückkommen. Und das waren die Nachrichten mit Sarah Heinz.
4: Die neue Woche zeigt sich sehr durchwachsen. Geht erst recht grau los, morgen auch ein paar Regentropfen mit um die 17 Grad. Ab Mittwoch kommt dann aber immer mehr die Sonne raus. Donnerstag knacken wir dann auch schon wieder die 20 Grad. Und zum Wochenende hin steuern wir auf angenehme 21 Grad und bis 10 Sonnenstunden zu.
5: Jetzt für euch der Radio WAF Verkehrsservice. Da blitzt es heute Abend noch in Telgte an der Warendorfer Straße. Und dann steht noch ein Blitzer am Ortseingang Sendenhorst da am Westtor. Alle Updates von den Straßen findet ihr wie immer auch auf radiowaf.de oder in unserer kostenlosen Radio WAF App. Gute Fahrt!
4: Es geht Richtung Montagabend hier in der Spätschicht. Heißt, der Start in die Woche ist schon gemacht. Ihr seid schon so langsam im Flow. Dann ist das doch auch alles gar nicht mehr so schlimm. Wir gehen jetzt so langsam auch Richtung Feierabend. Marlene bin ich heute Abend für euch am Start. Ich freue mich sehr auf die Zeit mit euch. Auch Richtung Feierabend. Marlene bin ich heute Abend für euch am Start.

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1: Ich bin Helmut Delker. Guten Abend. Der Streit um Krankenfahrten im Kreis Warendorf hat Konsequenzen. Die Firma Sanitrans aus Aalen stellt ab Mittwoch ihren Krankenfahrdienst für gesetzlich versicherte Patienten ein. Der Grund? Die Krankenkassen zahlen 60 Euro pro Fahrt. Nach Angaben von Sanitrans ist das zu wenig, um die Kosten zu decken. Lebensnotwendige Behandlungsfahrten, etwa zur Dialyse, laufen zunächst weiter. Sollte keine Lösung gefunden werden, könnten aber auch diese Transporte wegfallen. Welche Firmen sind attraktive Arbeitgeber im Kreis Warendorf? Das entscheidet Anfang Oktober eine Fachjury. Fast 120 Unternehmen haben sich um das Label attraktiver Arbeitgeber der Gesellschaft für Wirtschaftsförderung im Kreis Warendorf beworben. Das Label wird in 6 Kategorien nach Unternehmensgröße vergeben. Die Auszeichnungsveranstaltung findet am 11. November im Sparkassenforum in Warendorf statt. Im vergangenen Jahr haben 67 Unternehmen die Anforderungen erfüllt. Wer in Aalen ein Gründach anlegen will, bekommt dafür Geld. Die Zukunftsinitiative Klimawerk fördert jeden Quadratmeter Dachbegrünung mit 50 Euro. Bis zu 10.000 Euro Zuschuss gibt es für maximal 200 Quadratmeter. Ziel sind 10.000 grüne Dächer in der Lippe-Region. Beantragen können die Förderung alle Gebäudeeigentümer. Und zwar nicht nur fürs Wohnhaus, sondern auch für Garagen, Anbauten oder Gartenhäuser. Ob Fachfirma oder Eigenarbeit, beides ist förderfähig. Infos dazu findet ihr bei radiowaf.de.
2: Wir steigern uns jetzt im Laufe der Woche immer weiter Richtung Sonne und angenehme Temperaturen. Morgen ist noch mal ein bisschen bewölkter, da auch nur um die 17 Grad und ein paar kurze Schauer gibt's auch. Mittwoch dann schon freundlicher mit um die 19 Grad und dann wird's zum Wochenende hin immer angenehmer bei uns im Kreis. Jetzt bei euch der Radio WAF Verkehrsservice. Da blitzt es heute Abend noch in Telgte an der Warendorfer Straße. Und dann steht noch ein Blitzer am Ortseingang Sendenhorst da am Westtor. Alle Updates von den Straßen findet ihr wie immer auch auf radiowaf.de oder in unserer kostenlosen Radio WAF App. Gute Fahrt!
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2: Das ist euer Montagabend in der Spätschicht. Wir quatschen hier heute Abend noch über neue Musik, über Tauben auf dem Balkon, über neue Sportsachen für euch und. Ich freue mich sehr, dass ihr heute Abend mit am Start seid.
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1: Mit Sarah Heinz. Guten Abend.
2: Ich bin dankbar, dass wir von den Sozialdemokraten heute Morgen hören, dass sie an der Koalition in Berlin festhalten wollen. Das gilt auch für uns. Das gilt auch für mich. Es geht nicht um weniger und um mehr als um die demokratische Zukunft unseres Landes.
1: Kanzler Merz heute in Berlin. Er reagiert auf den Druck nach den drei für die CDU schwachen Landtagswahlen in Sachsen-Anhalt, Mecklenburg-Vorpommern und Berlin. Thorsten Adolfs aus dem News-Team. Merz bleibt ja bei seinem Kurs.
3: Ja, danach sieht es aus. Das ist ja auch gestern direkt nach der Wahl schon deutlich geworden. Aufgeben will er nicht. Die Botschaft hat er auch an die eigene Partei gerichtet. Merz kämpft um seine Macht und er erwartet dabei auch Rückhalt aus den eigenen Reihen. Merz sagt, den hat er auch. Es gibt aber mittlerweile auch aus der CDU sehr kritische Stimmen, zum Beispiel aus Hamburg. CDU-Chef Thering hat eine Vertrauensfrage im Bundestag ins Spiel gebracht, falls sich die SPD vom Reformkurs des Kanzlers noch stärker abgrenzen sollte. Wenn es für den weiteren Reformkurs die Vertrauensfrage brauche, dann müsse Merz sie auch stellen, sagt Thering.
1: Jetzt kann die Union in Berlin ja nicht alleine regieren. Was sagt die SPD denn zu den schwachen CDU-Zahlen?
3: Die SPD-Bundesspitze hat klar gesagt, dass es so wie in den letzten Monaten auf keinen Fall weitergehen kann. Die Partei sieht in den Ergebnissen der drei Landtagswahlen ein deutliches Signal, dass die Menschen frustriert sind. SPD-Chef Klingbeil hat gesagt, dass die Regierung die Wähler nicht einfach ignorieren dürfe. Statt stur den Kopf durch die Wand zu drücken und stur am bisherigen Plan festzuhalten, fordert die SPD Reformen, die auch wirklich gerecht sind, also am Ende bei den Bürgern ankommen. Und die andere Parteichefin der SPD, Bärbel Baas, hat gesagt, dass über die großen Themen wie Rente, Pflege und Gesundheit zwingend neu gesprochen werden muss. Also nach einem Durchregieren, wie sich Merz das vielleicht wünscht, sieht es im Moment in Berlin nicht aus.
1: Danke, Thorsten, für die Infos. Mehr Meldungen jetzt kurz und kompakt. Nach den Wahlen in Russland hat die EU beschlossen, die Sanktionen gegen das Land um 36 Monate zu verlängern. In einem Zug sollen aber zwei russische Oligarchen von der Sanktionsliste gestrichen werden, auch um die EU vor drohenden Klagen in Milliardenhöhe zu schützen. Kritik gibt es dafür unter anderem von Litauen, den skandinavischen Ländern und von der Ukraine. In der Autobranche wurde heute gestreikt. Dazu hatte die IG Metall zuvor aufgerufen. Laut Gewerkschaftsangaben waren bundesweit rund 175.000 Menschen bei den über 280 Aktionen. Gefordert wird unter anderem ein besserer Schutz vor unfairem Wettbewerb aus China. In Tokio herrscht heute der Ausnahmezustand. Grund ist ein Taifun, der im Moment direkt an der japanischen Küste vorbeizieht. Hunderte Flüge sind ausgefallen. Auch der Bahnverkehr wurde in der Region teilweise eingestellt. In Washington eskaliert der Streit zwischen dem Weißen Haus und der Presse. Nachdem CNN und andere Medienhäuser keinen Zugang mehr zum Präsidenten haben, ziehen die jetzt Konsequenzen. Sie schränken ihre Berichterstattung über Trump ein. Das bedeutet für uns, wenn zum Beispiel Fox News und NBC den Präsidenten nicht mehr so engmaschig bei seinen Terminen begleiten, gibt es weniger Infos über ihn. Trump wirft den Medienhäusern vor, Fake News zu verbreiten und hatte sie deshalb verbannt. Viele Kritiker sehen darin einen direkten Angriff auf die Pressefreiheit. Und das waren die Nachrichten mit Sarah Heinz.
4: Den Regenschirm könnt ihr euch für morgen schon mal rauslegen, dazu um die 17 Grad. Ab Mittwoch wird es dann aber auch langsam immer milder bei uns. Wir arbeiten uns dann so langsam hoch, bis wir zum Wochenende hin angenehme 21 Grad und viel Sonne abbekommen.
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4: Jetzt für euch der Radio WAF Verkehrsservice. Da blitzt es heute Abend noch in Telgte an der Warendorfer Straße. Und dann steht noch ein Blitzer am Ortseingang Sendenhorst da am Westtor. Alle Updates von den Straßen findet ihr wie immer auch auf radiowaf.de oder in unserer kostenlosen Radio WAF App. Gute Fahrt! Es geht durch den Montagabend. Willkommen in der Spätschicht. Egal, ob ihr gerade noch bei der Spätschicht im Krankenhaus seid, an der Tankstelle, ob ihr im LKW sitzt, bis 21 Uhr reißen wir das Ding hier noch zusammen ab. Marlene bin ich. Kommt gut durch den Feierabend.
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0: Ja, woran man merkt, dass man so langsam alt wird? Man beobachtet brütende Tauben vor dem Fenster lieber als eine Serie zu gucken. Also die Situation gibt es seit neuestem in meinem Leben. Am Telefon jetzt Olga von der Stadttaubeninitiative. Sag mal, das, was die Tauben bei mir da gemacht haben, das sieht nicht wirklich bequem aus. Die sind im Innenhof unter so einem Rohr eingepfercht. Ist das normal oder wo brüten die sonst?
1: Ja, das ist sehr wahrscheinlich, dass es um Stadttauben sich handelt, weil sie brüten im Prinzip überall, wo sie das hinschaffen, nur nicht auf Bäumen. Die Wildtauben brüten hauptsächlich nur auf den Bäumen oder im dichten Efeu. Mhm. Die Stadttauben brüten meistens an den Häusern, auf den Balkonen, auf den Fensterbänken, mhm, also überall, wo es irgendwas wie ein Haus ist, weil da sind eben Haustiere, die sind gewohnt, da zu brüten, wo Menschen sind und ja, wo sie irgendeine Art von Schutz haben. Die Küken von denen, die bleiben auch da, wo sie geboren sind, wenn es möglich ist.
0: Aha, und das ist ja, glaube ich, auch der Grund, warum viele Leute das eher vermeiden wollen, dass die Tauben bei denen irgendwie auf dem Balkon oder im Innenhof brüten. Wie kann ich das denn vermeiden, ohne jetzt die Tauben irgendwie zu verletzen? Weil ich meine, irgendwo müssen sie ja brüten, aber wenn ich jetzt sage, ich möchte es nicht unbedingt bei mir im Garten haben oder so, was kann ich denn da machen?
1: Wichtig ist, man darf die bebrüteten Nester nicht einfach entfernen. Solange da noch keine Eier sind, kann man das Nest entfernen.
0: Okay, jetzt ist es bei mir ja schon ein bisschen zu spät dafür. Ja. Kann ich denn irgendwie die Taube, die sitzt da jetzt schon seit, ich glaube, 2 Wochen oder 2 oder 3 beobachte ich die jetzt schon, kann ich gerade irgendwas machen? Kann ich die füttern? Sollte ich die eher in Ruhe lassen? Kann ich da irgendwie was Gutes tun?
1: Am besten in Ruhe lassen und ja, also die Tauben freuen sich natürlich, wenn sie gefüttert werden, aber in vielen Städten gibt es Fütterungsverbote.
0: Okay, das heißt, ich google jetzt Taubenfutter und Eagle Eye Cherry macht hier schon die Gitarre klar. Save Tonight, wir spielen die Hits. Danke dir, Olga. Komm.

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1: Ich bin Helmut Delker. Guten Abend. Die Firma Sanitrans aus Aalen stellt ab Mittwoch ihren Krankenfahrdienst für gesetzlich versicherte Patienten ein. Der Grund? Die Krankenkassen zahlen 60 Euro pro Fahrt. Zu wenig, um zwei Mitarbeiter und alle Betriebskosten zu decken, teilte Sanitrans mit. Lebensnotwendige Behandlungsfahrten, etwa zur Dialyse, laufen zunächst weiter. Sollte keine Lösung gefunden werden, könnten aber auch diese Transporte wegfallen, was laut Geschäftsführer Adrian Blaschke den Rettungsdienst und die Krankenhäuser im Kreis Waren Dorf zusätzlich belasten würde. Die Polizei hat nach einem E-Scooter-Unfall in Aalen Ermittlungen aufgenommen. Am Samstag gegen 13 Uhr fuhr eine 45-jährige Radfahrerin auf der Beckumer Straße. Zwei Jugendliche auf einem E-Scooter versuchten sie auf dem Geh- und Radweg zu überholen und fuhren in sie hinein. Die Frau stürzte und verletzte sich leicht, während die Jugendlichen flüchteten. Außerdem fehlte an dem Roller das Versicherungskennzeichen. Eine Täterbeschreibung steht auf radiowaf.de. Jugendliche haben in Aalen ein Zeichen für eine offene und vielfältige Gesellschaft gesetzt. Beim Kreativnachmittag des Jugendforums kamen junge Menschen zusammen, um gemeinsam kreativ zu werden. Auf Leinwänden entstanden persönliche Statements zu Themen wie Vielfalt, Gleichberechtigung, Inklusion und dem Einsatz gegen Hass und Ausgrenzung. Das Jugendforum Aalen ist Teil der Partnerschaft für Demokratie und wird über das Bundesprogramm Demokratieleben gefördert.
2: Die neue Woche zeigt sich sehr durchwachsen, geht erst recht grau los, morgen auch ein paar Regentropfen mit um die 17 Grad. Ab Mittwoch kommt dann aber immer mehr die Sonne raus, Donnerstag knacken wir dann auch schon wieder die 20 Grad und zum Wochenende hin steuern wir auf angenehme 21 Grad und bis 10 Sonnenstunden zu. Jetzt bei euch der Radio WAF Verkehrsservice. Da blitzt es heute Abend noch in Telgte an der Warendorfer Straße. Und dann steht noch ein Blitzer am Ortseingang Sendenhorst da am Westtor. Alle Updates von den Straßen findet ihr wie immer auch auf radiowaf.de oder in unserer kostenlosen Radio WAF App. Gute Fahrt! Es geht Richtung Montagabend hier in der Spätschicht. Heißt, der Start in die Woche ist schon gemacht. Ihr seid schon so langsam im Flow. Dann ist das doch auch alles gar nicht mehr so schlimm. Wir gehen jetzt so langsam auch Richtung Feierabend. Marlene bin ich heute Abend für euch am Start. Ich freue mich sehr auf die Zeit mit euch.
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0: 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Und so hat es auch Sabrina von den Red Devils des TSV Rot-Weiß Drein gemacht. Sabrina, was für einen Sport macht ihr denn genau?
1: Wir sind eine übergewichtige Fußballmannschaft. Tatsächlich erst dieses Jahr im April gegründet wurde.
0: Ach, und deswegen auch die Trikots, oder was?
1: So sieht's aus, deswegen auch die Trikots, weil wir brauchen Trikots. Ja, die sind natürlich für Übergewichtige nicht immer viel günstiger. Ne? Wir können halt nicht auf alle Firmen zugreifen, da gibt's nur so zwei, drei Firmen und... Ja, umso größer, umso teurer, muss man ganz einfach so sagen.
0: Ja.
1: Das ist
0: so. Worin spielt ihr denn jetzt gerade?
1: Ich muss ehrlich eingestehen, ich habe aus meiner Tasche T-Shirts bestellt und drucken lassen.
0: Ach, hör auf.
1: Einfach so querbeet. Ja. Habe die eines Sonntagsabends mit Nummern selbst bedruckt, sag ich mal, mit einem Bügeleisen und lass gehen. Und jeder hat seine eigene Hose. Wir sind ganz am Anfang und es ist einfach so.
0: Ja. Ja, klar. Ne? Irgendwo muss man anfangen, das stimmt. Was wünscht ihr euch denn, wie die aussehen, die neuen Trikots? Habt ihr da schon mal drüber gesprochen?
1: Dadurch, dass unser Red Devil ja schön rot ist, sind wir eigentlich nur auf schwarz-rot. Alles andere ist uns wirklich vollkommen egal. Wir möchten einfach nur schwarze Hosen, weil ich sie immer waschen muss und ich möchte keine weißen Hosen waschen müssen. Der Rest, ja, da sind wir total genügsam, sag ich mal so.
0: Ach, aber wie schön das zu hören. Ach Mensch, Sabrina, ich drücke euch wirklich ganz, ganz fest die Daumen, dir und deinen Mädels. Bist du Trainerin oder spielst du selbst?
1: Tatsächlich sind wir eine gemischte Mannschaft. Mein Mann ist der Trainer und ich bin für Instagram und die Seelsorge aller anderen zuständig.
0: Mhm. Ach schön, ja dann drückt die mal alle ganz lieb. Ich drücke euch wirklich ganz, ganz fest die Daumen.
1: Ja, vielen Dank.
0: Danke dir, Sabrina, mach's gut.
1: Ja, eben, einen schönen Tag.
0: Tschüss. Gleichfalls, ciao.

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1: Ich bin Thomas Bleskin. CDU-Chef und Bundeskanzler Friedrich Merz hält trotz der schweren Wahlniederlagen seiner Partei in Mecklenburg-Vorpommern und Berlin an der Koalition mit der SPD im Bund fest. Er sei dankbar, dass auch die SPD die Zusammenarbeit fortsetzen wolle, sagte Merz in Berlin.
2: Der Kanzler will mit den SPD-Vorsitzenden Baas und Klingbeil über die weitere Zusammenarbeit sprechen. Im CDU-Bundesvorstand sei seine Position nicht in Frage gestellt worden, von niemandem, stellte Merz klar. Es habe weder am Wahlabend noch heute eine Personaldebatte gegeben, sagte er. Gleichzeitig räumte er große Zustimmungsprobleme zur Politik der Bundesregierung ein. Das Gefühl, dass es im Land nicht mehr gerecht zugehe, erreiche die Menschen jenseits aller Parteipolitik. Darüber müsse die Koalition sprechen, unklar, ob Schwarz-Rot danach was ändert. David Riemer, Nachrichtenredaktion.
1: Nach dem Wahlsieg der Linken in Berlin hat Bundeskanzler Friedrich Merz die geplante gesetzliche Begrenzung von Enteignungen großer Wohnungsgesellschaften bekräftigt. Der CDU-Chef sagte, privaten und internationalen Investoren müsse signalisiert werden, dass es in Deutschland keine Enteignungen privaten Eigentums gebe. Die Linke will dagegen Vergesellschaftungen gegen Entschädigung zum Thema möglicher Koalitionsverhandlungen machen. Die Bundesregierung drückt beim angestrebten Tankrabatt aufs Tempo. Der Gesetzentwurf soll noch heute vom Kabinett auf den Weg gebracht werden. Nach Angaben des Finanzministeriums sollen die reduzierten Steuersätze von Anfang Oktober bis Ende Dezember gelten.
3: Die Preise an den Zapfsäulen haben sich übers Wochenende zwar etwas entspannt, die Rohölpreise sanken. Aber trotzdem, tanken ist aktuell sehr teuer. Mit dem Rabatt greift die Regierung zu einem erprobten Mittel. Wie schon im Mai und Juni soll der Liter Sprit so rund 17 Cent günstiger werden. Beim letzten Mal wurden die Preise gesenkt. Allerdings gaben die Mineralölkonzerne die Steuersenkung nicht komplett an Autofahrer weiter. Die Regierung plant daneben eine weitere, neue Maßnahme. Spätestens zum Jahreswechsel soll befristet ein Spritpreisdeckel kommen. Ursula Winkler, Nachrichtenredaktion.
1: Mit Aktionen an mehr als 200 Orten hat die IG Metall mehr Verantwortung von Autoherstellern und Politik gefordert. Gewerkschaftschefin Christiane Benner kritisierte im Volkswagen-Stammwerk in Wolfsburg die Vorstände der Branche scharf. Die Unternehmensspitzen müssten Verantwortung für Beschäftigte, Arbeitsplätze und Standorte übernehmen. Das waren die Nachrichten mit Thomas Bleskin.
4: Wir steigern uns jetzt im Laufe der Woche immer weiter Richtung Sonne und angenehme Temperaturen. Morgen ist noch mal ein bisschen bewölkter, da auch nur um die 17 Grad und ein paar kurze Schauer gibt's auch. Mittwoch dann schon freundlicher mit um die 19 Grad und dann wird's zum Wochenende hin immer angenehmer bei uns im Kreis.
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4: Jetzt für euch der Radio WAF Verkehrsservice. Da blitzt es heute Abend noch in Telgte an der Warendorfer Straße. Und dann steht noch ein Blitzer am Ortseingang Sendenhorst da am Westtor. Alle Updates von den Straßen findet ihr wie immer auch auf radiowaf.de oder in unserer kostenlosen Radio WAF App. Gute Fahrt!
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Stage WAF Konzerttipps für den Kreis Warendorf und die Umgebung. Hier könnt ihr reinhören und sagt euch, Mensch, die Musik gefällt mir, da kümmere ich mich dann um die Karten, braucht nichts aus der Hand zu legen, kein Küchenmesser, kein Schraubenzieher. Alles dabei, weitermachen, Auto fahren und was immer ihr tut. Ich freue mich, dass ihr dabei seid. Der erste Titel heute Abend war von Bab und Dornoch, ist der Karneval vorbei, hat der Wolfgang Niedeken da gesungen. Ob das allerdings so ist, das weiß ich heute noch gar nicht, denn diese Sendung ist wie immer vorproduziert. Danach kam Mr. Know-It-All, weiß ich auch nicht, Teddy Swims, ob das jetzt eine politische Größe geworden ist. Und Stevie Ray Vaughan könnte recht haben, Double Trouble, aber naja, das an anderer Stelle. Jetzt geht's weiter mit Earth, Wind and Fire. Da sind wir dann im richtigen Monat.

Konzerttipps für den Kreis Warendorf und die Umgebung hier bei Stage WAF. Der erste Tipp betrifft das Haus Siegmann. Im Haus Siegmann findet jedes Jahr ein Gitarrenfestival statt. Ich habe über die Gitarrenfestivals der vergangenen, was weiß ich wie viele Jahre, hier Tipps verteilt. Dieses Jahr ist das auch wieder so, weil ich diese Musik so mag. Es ist dieses Fingerstyle-Spiel auf der Gitarre, eine großartige Technik. Dies Jahr ist es ein wenig modifiziert, möchte ich sagen, denn es sind Leute da, die ganz besonders auch den Blues performen. Und zwar Toscho Todorovic und Mike Titre. Ich habe eine Aufnahme von Toscho Todorovic da und der spielt einen Titel, der heißt The Blues. Er tut es aber auf einer elektrischen Gitarre. Im Haus Siegmann gibt es dem Ort entsprechend dieser Tenne, dieser wunderbar intimen Situation, die dort alle Künstler so schätzen, entsprechend also diesem Ambiente eine akustische Gitarre zusammen mit Mike Titre. Die beiden nennen sich dort The Blues Company. Hier ist The Blues mit elektrischer Gitarre und Toscho Todorovic.

Konzerttipps für den Kreis Warendorf und die Umgebung, das war Toscho Todorovic, der in Sendenhorst im Haus Siegmann demnächst auftreten wird. Genaue Infos gebe ich nochmal durch. In dem Konzert dieser beiden, Todorovic und Titre, gibt's Gesang, natürlich Mundharmonika, Gitarre und Dobro. Was das ist, weiß ich nicht, aber es wird wahrscheinlich sehr gut dazu passen. Die bringen dann Standards von Robert Johnson, von Muddy Waters und allem, was es dazwischen noch so gibt, heißt es im Informationstext. Was die Karten betrifft, das sei schon mal gesagt, müsst ihr euch beeilen, sonst sind sie weg. Und ihr bekommt die natürlich übers Internet, haussiegmann.de. So, und jetzt kommt Wir sind Helden, wenn das mal stimmt, mit dem Titel Von hier an blind. Oh, hoffentlich stimmt das nicht. Ihr seid bei Stage WAF.

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1: Wir gehen weiter im Musikfestival im Haus Siegmann in Sendenhorst mit dem nächsten Künstler. Es handelt sich dabei um Dave Goodman, ein Kanadier, der häufig in Deutschland unterwegs ist und ganz ausgezeichnete Gitarrenmusik macht, allerdings auch mit einer kleinen Band, die natürlich hier fehlt. Das gilt übrigens auch für die Blues Company, die beiden sind solo, nur die Instrumente wechseln. So ist es auch bei Dave Goodman, der singt und spielt. Ich habe ihn schon mal gesehen, eine ganz, ganz großartige Sache. Außerdem hat er sehr humoristische Konferenz oder Überleitungen zwischen seinen Songs, das macht richtig Spaß. Und ich bin bei ihm in seinem reichen Repertoire rumgewandert und habe auch zwei Blues-Titel gefunden. Das ist einmal Baby Put Me Down von dem Album Roadbook Rhymes 2007 und dann von dem Album Cut to the Chase den Titel Don't Turn Around. Hier ist Dave Goodman.

Das war Dave Goodman mit Band. Sein virtuoses Gitarrenspiel war etwas mehr versteckt im Verborgenen. Jetzt hören wir ihn, wie er wahrscheinlich auch dann im Haus Siegmann klingen wird, am 27. September um 17 Uhr oder beziehungsweise etwas, vielleicht auch etwas später, wenn die anderen Beteiligten am Gitarrenfestival, so Toscho Todorovic und Mike Titra, schon dran waren. Hier ist das Stück Brother von Dave Goodman, reine akustische Fingerstyle-Gitarre.

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Wenn einer bei Reinhard May, Clannad, Mary Black und The Highland Saga mitgespielt hat, dann muss das ein besonderer Typ sein. Das ist niemand anderer als Ian Melrose, ein Fingerstyle-Gitarrist, Solokünstler und außerordentlich in internationalen Gewässern aktiv. Wir hören jetzt einen Song, den jeder kennt und bei dem jeder etwas lächeln muss. Und darin zeigt Ian Melrose schon gleich seine große Meisterschaft. Ihr ahnt es, Ian Melrose ist ebenfalls dabei beim Gitarrenfestival in Sendenhorst, 27. September, 17 Uhr. Die Karten gibt's unter haussiegmann.de.

Bei Stage VRF geht es um Konzerte in der Nähe. Und ganz selten gibt es auch die Gelegenheit, mal Künstler aus der Nähe vorzustellen. So ein wirklich besonderer Moment ist bei der Sängerin Jacqueline Weber jetzt. Jacqueline Weber ist beides, berufstätig in der Pflege und Sängerin, auch Komponistin. Sie ist viel in der Welt herumgekommen, lebt andererseits seit 30 Jahren in Wolbeck. Sie nimmt das Leben positiv und optimistisch. Master of Emotion, ein Song, der aktuell ist, den sie selbst geschrieben hat, strahlt genau das aus.

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1: Ich bin Thomas Bleskin. Bundeskanzler Merz will trotz des historischen Wahldebakels der CDU an seinem Reformkurs festhalten. Eine Diskussion über seine politische Zukunft habe es in den Führungsgremien der Partei nicht gegeben, sagte Merz am Nachmittag in Berlin. Gleichzeitig bekannte er sich zur weiteren Zusammenarbeit mit der SPD.
2: Die Sozialdemokraten fordern Änderungen am bereits beschlossenen Reformpaket. Merz hat sich dazu bisher nicht bereit erklärt, auch nicht am Tag nach den Wahlen. In Meck-Pomm war die CDU aus dem Landtag geflogen, einmalig in der Parteigeschichte. Auch in Berlin erlitt sie eine schwere Niederlage. Merz kündigte eine Klausurtagung des Parteipräsidiums an, einen Termin gibt es noch nicht. In der CDU gibt es allerdings weiter Stimmen, die auch über eine Trennung von Kanzlerschaft und Parteivorsitz sprechen wollen. Merz soll nun noch eine Chance bekommen, sein Reformprogramm durchzusetzen. Daran wird ihn die Partei vor allem die Basis messen. David Riemer, Nachrichtenredaktion.
1: Die Bundesregierung will den geplanten Tankrabatt schnell auf den Weg bringen. Nach dem Gesetzentwurf soll die Energiesteuer auf Benzin und Diesel von Oktober bis Ende Dezember um rund 14 Cent je Liter sinken. Einschließlich Mehrwertsteuer könnten Autofahrer an der Zapfsäule um bis zu 17 Cent entlastet werden. Nach dem Ausschluss von CNN aus dem Weißen Haus schränken mehrere große US-Sender ihre tägliche Begleitung von Präsident Trump ein. Betroffen ist der sogenannte TV-Pool aus ABC, CBS, CNN, Fox News und NBC. Hintergrund ist das von Trump verhängte Zugangsverbot für CNN, MS Now und Politico.
3: Die verbannten Medien klagen gegen den Rauswurf. Sie sehen das Recht der Öffentlichkeit auf unabhängigen Journalismus unmittelbar bedroht. Die Regierung habe nicht zu entscheiden, worüber die Presse berichtet. Die anderen großen Networks sind solidarisch und verweigern die Begleitung Trumps im sogenannten Pressepool, mit dem die Medien Infos und Material zusammenlegen. Trump reist also ohne Begleitung zur UN-Generaldebatte nach New York. Er bezeichnet CNN und die anderen Medien als Müll, deren Fake News wie ein Krebs wuchere und die nationale Sicherheit bedrohe. Tina Eck, USA.
1: Intelligente Stromzähler sind in Deutschland weiterhin wenig verbreitet. Ende Juni waren sie nach Angaben der Bundesnetzagentur an knapp 6% der gut 54 Millionen Messstellen installiert. Die Geräte erfassen den Stromverbrauch alle 15 Minuten und können Verbrauchern helfen, Strom gezielt zu günstigeren Zeiten zu nutzen. Das waren die Nachrichten mit Thomas Bleskin.
4: Das Wetter.
5: Jetzt am Abend Regen eher die Ausnahme, auch wenn die Wolken sich in Richtung Nacht da immer mehr verdichten. Teilweise ist es nachts dann auch mal stark bewölkt, aber weiter trocken und das bei noch 10 bis 8 Grad. Der Dienstag, der fängt noch mal grau an, allerdings lockern die Wolken im Tagesverlauf dann immer mehr auf. Örtlich kommt da auch mal die Sonne durch und das morgen alles bei 17 bis 22 Grad.
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5: Und um kurz nach 9 nochmal der Blick auf die Autobahnen. Erstmal mit einer Warnmeldung für die 44 Mönchengladbach-Aachen zwischen Kreuz Aachen und Aachen-Brandgefahr da durch eine Ölspur und zwar auf dem rechten Fahrstreifen. Da vorsichtig fahren. Die Staus A2 Hannover-Dortmund zwischen Kreuz Bad Oeynhausen und Floto West 3 Kilometer Stau plus eine halbe Stunde. Und die A4 Olpe-Köln zwischen Reishofberg Neustadt und Gummersbach 1 Kilometer Stau plus 20 Minuten. Da ist die Autobahn auch in Fahrt Richtung Köln zwischen Reishofberg Neustadt und Rastplatz Morkepütz wegen Bergungsarbeiten gesperrt. Ja, Gags am laufenden Band, einen nach dem anderen. Also ich rede jetzt nicht hier von dieser Sendung. Nein, die Frage ist, wer präsentiert die denn wohl so? Ja, man hat noch gar nicht fertig gelacht, da schießt einem schon wieder der Nächste durch die Ohren. Ihr wisst, von wem ich spreche. Und den Mann, den hören wir uns gleich hier auch mal an.
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0: Mann, habe ich die geliebt. 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

und was darf am Montagabend nicht fehlen? Richtig, ein Seriencheck, den machen wir gleich und zwar zu Babylon Berlin. Vierte Staffel, Serienfinale, ob sich's lohnt, hört ihr hier gleich bei uns.

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0: Ja, hallo nochmal, schönen Montagabend. Teuer ist nicht gleich gut. Der Satz, den ihr ja vielleicht schon von Oma und Opa kennt, der gilt auch für Filme und Serien. Bestes Beispiel hier, Der Schwarm. Eine Serie, die 40 Millionen Euro verschlungen hat. Eine andere deutsche Serie hat dagegen bewiesen, dass teuer gut sein kann. Ja, sogar sehr gut. Vor 9 Jahren ist Babylon Berlin gestartet und im ersten könnt ihr ab sofort die 5. und finale Staffel streamen. Jörg Albrecht serviert dazu jetzt mal den Seriencheck.
1: Ich will wieder sehen.
2: Einem Ersten Weltkrieg erblindeter Soldat sucht 1918 die Hilfe eines Psychiaters. Edmund Forster heißt der Mann, der auf seinen Patienten einredet.
3: Ein Mensch mit herausragender Willenskraft, für den gibt es keine Grenzen. Trauen Sie sich diesen Willen zu.
2: 1918 ist dieser Soldat noch ein Nobody. Aber 15 Jahre später sieht die Sache schon anders aus.
4: Eilmeldung, der Reichspräsident.
5: Generalfeldmarschall Hindenburg hat soeben Adolf Hitler zum Reichskanzler Deutschlands ernannt.
2: Forsters Patient war also niemand anderer als der junge Hitler. Das ist der Auftakt zur 5. Staffel von Babylon Berlin. Ein Auftakt nicht nur spektakulär, sondern auch spekulativ. Denn ob der Führer wirklich von Forster behandelt wurde, kann nicht belegt werden. Für die Geschichte erneut ist die Vorlage ein Gerion-Rath-Roman von Volker Kutscher. Ist sie jedenfalls Dreh- und Angelpunkt.
6: Forster, er war nicht da.
7: Und die Akte?
6: Wir haben die ganze Praxis auf den Kopf gestellt.
7: Wir finden ihn.
2: Nach der Machtergreifung will Hitler verhindern, dass brisante Informationen aus seinem frühen Leben an die Öffentlichkeit geraten. Jetzt müssen nur noch die beiden Hauptfiguren aus Babylon Berlin, nämlich das Ermittlerpaar Gerion Rath und Charlotte Ritter, ins Spiel kommen. Das tun sie, als in Forsters Wohnung eine Frauenleiche entdeckt wird.
8: Wo habt ihr sie gefunden?
9: Im Bett. Nur mit einem Nachthemd bekleidet.
8: Ach.
9: Der Arzt wurde dabei beobachtet, wie er überstürzt das Haus verlassen hat.
2: Und nicht nur Forster ist verschwunden. Bald fehlt auch von Kommissar Rath jede Spur. Wie sich in Babylon Berlin Krimi und Politik zu einem packenden Historienthriller verdichten, ist auch beim 5. Mal wieder klasse. Aber was besonders fasziniert und unheimlich ist an dieser finalen Staffel, das sind die Bezüge zur Gegenwart.
10: Jeder von uns kann sich entscheiden. 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
1: Ich bin Tine Klimach. Trotz des historischen Wahldebakels der CDU setzt Parteichef und Kanzler Friedrich Merz weiter auf den geplanten Reformkurs. Er hat ausgeschlossen, dass es in der CDU-Spitze eine Diskussion über seine politische Zukunft gegeben habe. Das sagte er am Nachmittag nach Beratungen seiner Partei in Berlin.
2: Merz steht nach den Wahlklatschen in Mecklenburg-Vorpommern, Berlin und vor 2 Wochen in Sachsen-Anhalt massiv unter Druck. Gut möglich, dass ihm die Union eine letzte Chance gibt, verlorenes Vertrauen zurückzugewinnen und die nötigen Reformen anzuschieben. Scheitert das Projekt, dürfte sein politisches Ende kaum noch zu verhindern sein. Merz taumelt gewaltig und die AfD reibt sich die Hände. Aus Berlin, David Riemer.
1: Nach dem Ausscheiden der CDU aus dem Landtag in Mecklenburg-Vorpommern ziehen mehrere Parteifunktionäre Konsequenzen. Spitzenkandidat Daniel Peters legte den Landesvorsitz nieder, auch Generalsekretärin Kathi Hoffmeister trat zurück. Kommissarisch soll Staatsminister Philipp Amthor die Landespartei führen. Die CDU war bei der Wahl auf 4,9% gekommen und hatte damit erstmals den Einzug in ein Landesparlament verpasst. Die EU hat nach dem Beginn von Russlands Krieg gegen die Ukraine Sanktionen gegen viele milliardenschwere Oligarchen verhängt. Nun erzwingen Mitgliedstaaten aber einen umstrittenen Rückzieher. Das Bündnis will die Strafmaßnahmen gegen 2 Milliardäre aufheben.
3: Mit ihrer Entscheidung beugt sich die EU dem Druck mehrerer Mitgliedstaaten, die nämlich drohten, Sanktionen gegen rund 3000 andere Russen nicht mehr zu verlängern, wenn die Sanktionen gegen Usmanow und Friedmann nicht aufgehoben werden. Die Slowakei und Frankreich forderten Reisefreiheit für Usmanow. Paris tat das, um 2 eigene Bürger aus der Haft in Aserbaidschan zu befreien. Und Luxemburg forderte, dann dürfe auch Friedmann, einer der wichtigsten russischen Finanziers, nicht länger sanktioniert werden. An Bedenken gegen dieses Vorgehen fehlte es nicht, sagen Diplomaten. Aus Brüssel, Dieter Ebeling.
1: Nach den Rekordständen der vergangenen Woche haben die Spritpreise übers Wochenende nachgegeben. Im bundesweiten Tagesdurchschnitt des Sonntags kostete 1 Liter Super E10 rund 2,28 Euro. 1 Liter Diesel knapp 2,45 Euro, wie der ADAC mitteilte. Angesichts der hohen Preise haben sich Bund und Länder auf einen neuen Tankrabatt von Anfang Oktober bis Ende Dezember geeinigt.
4: Und das waren die Nachrichten mit Tine Klimach.
5: Das Wetter.
6: Ja, jetzt am Abend und später in der Nacht mal mehr, mal weniger Wolken, wobei die Bewölkung, die nimmt jetzt immer mehr zu. Örtlich ist es auch mal stark bewölkt, Nebel zieht dann auch mal durch und das bei noch 10 bis 8 Grad. Der Start in den Dienstag, der sieht dann ähnlich aus. Es geht erstmal wolkig weiter, lockert dann aber im Tagesverlauf immer mehr auf, bleibt auch trocken und das morgen bei 17 bis 22 Grad.
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6: Kurz nach 10 ist noch eine Meldung mit dabei, die A2 Hannover-Dortmund, da zwischen Kreuzbad Oeynhausen und Flotow West. 2 Kilometer Stau und plus eine Viertelstunde. Ja, neue Musik packen wir mal rein mit in diesen Montagabend. Gibt's gleich von You Not Us mit Flipside, so heißt die neue Single von You Not Us. Wir starten jetzt erstmal mit Ava Max und Torn. Ich bin Andreas Grunwald, habt einen schönen Montagabend.
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0: Cat's Eye und Animal. Ja, das größte Geschenk für Comedians sind Promis, über die man ganz gepflegt so ein bisschen lästern kann. Ist natürlich alles lieb gemeint, also zumindest bei ihm hier.
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3: Ja, nee, ist klar.
4: Hier, auch wieder so eine Meldung. Das TV-Ende der Geißens. Ja, stopp, bevor ihr jetzt den Sekt aufmacht. Im Kleingedruckten steht bei RTL 2. Ja, das ist quasi wie 20% auf alles, außer Tiernahrung. Die wechseln nur den Sender. Jetzt frage ich mich natürlich, wenn du bei RTL 2 unter Vertrag bist, also eh schon ganz unten angekommen. Also jetzt wirklich, RTL 2 hat so wenig Zuschauer, das ist ja gar kein Fernsehen mehr, das ist ja streng genommen eine WhatsApp-Gruppe. Zu welchem Sender willst du denn dann noch wechseln? QVC, Astro TV, der Anglerkanal? Nee, hier steht's ja, die wollen zu Kabel 1. Da haben ja schon vor Jahren die Reimanns rüber gemacht. Das heißt,

0: RTL 2 bleiben demnächst nur noch die Wollnys und Love Island. Ja, und was noch keiner weiß, nächstes Jahr die Meisterschaften im traditionellen Jackscheiße werfen in Kathmandu. Ey, bei den Geißens frage ich mich ja schon lange, wenn die wirklich reich sind, warum machen die überhaupt so einen Scheiß? Haben die wirklich nichts Besseres zu tun? Ich meine, schön in Saint-Tropez mit der Yacht im Hafen liegen, auf dem Achterdeck Kaffee trinken und Richtung Promenade winken, zwischendurch mit dem Heli zum Poloturnier nach Marbella oder mal ganz in Ruhe ein gutes Buch lesen. Ja, ich höre ja schon auf.
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und gleich gibt es hier bei uns nochmal eine Portion neue Musik und zwar von Hanna Rautzenberg. Ja, sehe ich da gerade ein Fragezeichen bei euch im Gesicht? Moment, ja, die stand schon sehr oft auf der Bühne, hat da Support-Shows gespielt, unter anderem für Bryan Adams, Leonie, Max, Giesinger oder auch Callum Scott. So, und jetzt will sie es auch selber wissen. Neuen Song von ihr spielen wir gleich hier am Montagabend.

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0: Ja, das hier Glockenbach und Magic Moment und neue Musik haben wir jetzt nochmal für euch hier an diesem Montagabend. Und zwar von Hanna Rautzenberg. Neue Nummer heißt London 3 AM, wo mein erster Gedanke irgendwie war, ja was denn, London um 3 Uhr nachts. Ja, da ist doch nach 11 schon nichts mehr los, aber in Hannas Song geht es ja auch nicht um die Pub-Öffnungszeiten, nein, vielmehr hier um so eine kurze, intensive Romanze, die sich da irgendwo zwischen Hotelzimmer, schlaflosen Nächten und London abspielt. Also zwei Menschen, die lernen sich da kennen, es wird maximal intensiv. Und ja, bevor sich das Ganze entwickeln kann, ist es dann auch schon wieder vorbei. Und sowas, ja doch, ne, kann sich dann auch durchaus um 3 Uhr nachts schon mal in London abspielen. Also wir hören mal rein in die Nummer. Das hier sei noch erwähnt, Hanna bringt im November noch eine EP raus. Das hier ist der Vorbote daraus. Wir hören rein in London 3 AM.
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1: Ich bin Tine Klimach. CDU-Chef Friedrich Merz hat das Ausscheiden seiner Partei aus dem Landtag in Mecklenburg-Vorpommern als tiefe Zäsur bezeichnet. Es sei ein für die CDU in Deutschland dramatisches Ergebnis, dass man die 5%-Hürde nicht überwinden konnte.
2: Ich werde auch von meiner Seite aus sehr konkrete Vorschläge machen, wie wir das wieder erreichen, was wir mal waren und was wir leider nur noch in einigen Teilen des Landes sind, nämlich Volkspartei.
1: Merz stellte auch noch mal klar, dass er seine beiden Ämter, Kanzler und CDU-Chef, behalten und seinen Reformkurs fortsetzen will. Nach ihrem Wahlsieg in Berlin will die Linke, Grünen und SPD Sondierungsgespräche über eine gemeinsame Regierung anbieten. Spitzenkandidatin Elif Erhalb kündigte an, in möglichen Koalitionsverhandlungen die Vergesellschaftung großer Wohnungskonzerne gegen Entschädigung in den Mittelpunkt zu stellen. Die Linke war bei den Wahlen in Berlin mit 25,7% stärkste Kraft geworden. Rechnerisch möglich wäre auch ein Bündnis aus CDU, Grünen und SPD. Nach dem Rauswurf des TV-Senders CNN aus dem Weißen Haus eskaliert die Fehde zwischen US-Präsident Trump und mehreren US-Medien. Die vom Ausschluss betroffenen Medien CNN, Politico und MS Now ziehen vor Gericht, um ihre Plätze im Weißen Haus zurückzuerkämpfen.
3: Die verbannten Medien klagen gegen den Rauswurf. Sie sehen das Recht der Öffentlichkeit auf unabhängigen Journalismus unmittelbar bedroht. Die Regierung habe nicht zu entscheiden, worüber die Presse berichtet. Die anderen großen Networks sind solidarisch und verweigern die Begleitung Trumps im sogenannten Pressepool, mit dem die Medien Infos und Material zusammenlegen. Trump reist also ohne Begleitung zur UN-Generaldebatte nach New York. Er bezeichnet CNN und die anderen Medien als Müll, deren Fake News wie ein Krebs wuchere und die nationale Sicherheit bedrohe. Aus den USA, Tina Eck.
1: Zum Sport. FIFA-Präsident Infantino zeigt sich im großen Führungsmachtkampf erstmal gesprächsbereit für Reformen im Fußball-Weltverband. Der Schweizer äußerte in einem Brief an die Chefs der Mitgliedsverbände und die Mitglieder des FIFA-Councils, der der deutschen Presseagentur vorliegt, eine unabhängige Überprüfung der FIFA-Governance sowie Konsultationen über eine Stärkung der Entscheidungsprozesse anzustreben, inklusive der Rolle des Präsidenten.
4: Und das waren die Nachrichten mit Tine Klimach.
5: Das Wetter.
6: Ja, jetzt am Abend und später in der Nacht mal mehr, mal weniger Wolken, wobei die Bewölkung, die nimmt jetzt immer mehr zu. Örtlich ist es auch mal stark bewölkt, Nebel zieht dann auch mal durch und das bei noch 10 bis 8 Grad. Der Start in den Dienstag, der sieht dann ähnlich aus. Es geht erstmal wolkig weiter, lockert dann aber im Tagesverlauf immer mehr auf, bleibt auch trocken und das morgen bei 17 bis 22 Grad.
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6: Und aber gute Nachrichten, Staus oder Behinderungen werden uns derzeit nicht gemeldet. Die Straßen sind frei, euch unterwegs eine gute Fahrt. Und in diese Stunde starten wir jetzt mal rein. Ich würde vorschlagen mit einem 80er und zwar mit was ganz Flottem, wie ich gerade sehe. Und zwar aus dem Jahr 1985, Katharina and the Waves, jetzt bei uns mit Walking on Sunshine. Ich bin Andreas Grunwald, euch eine angenehme Nacht.
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0: Das hier, Tiffany Harris und Vertigo, habt ihr übrigens gerade gelesen. Also für die Mehrheit der Menschen in Deutschland ist das Auto weiterhin das Hauptverkehrsmittel. Ja, rund 80% der Befragten nutzen es mindestens einmal pro Woche auf dem Land. Da geht's gar nicht ohne. Und das kennt er hier nur zu gut.
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2: Auto auf die Eins. Ja, das ist immer noch das beliebteste Fortbewegungsmittel bei uns Deutschen. Besonders auf dem Land. Da geht's ja auch nicht anders. Wenn der nächste Bäcker in einer anderen Zeitzone liegt, ja, dann brauchst du eine Karre. Der Bus, der fährt zwar regelmäßig, aber eben nur einmal an Weihnachten und ein anderes Mal an Ostern. In meinem Dorf werden sich immer noch Geschichten erzählt, wie mal zweimal an einem Tag ein Bus durchs Dorf gerollt ist. Weißt du noch damals? Ist sogar ein bekannter Feiertag in Deutschland. Der Bus- und B-Tag. Ja, auf dem Dorf, da kennst du nicht nur die Linie und den Fahrplan auswendig, sondern auch den Namen vom Busfahrer. Und du weißt, von rechts sitzt immer die gleiche Oma. Die siehst du aber nie aus- oder einsteigen, als würde die im Bus wohnen. Und deswegen, Dorf ohne Auto geht gar nicht. Um am Leben teilzunehmen, brauchst du alles, was selbst wert. Und wenn es ein Aufsitzrasenmäher ist, zu meiner Einschulung wurde ich mit dem Trecker gefahren. Obwohl, stimmt nicht so ganz, ich bin natürlich selbst gefahren. Und ich habe einen Parkplatz gekriegt. Das schaffst du in Köln nicht mal mit dem Smart. Also immer dran denken, du weißt, dass du auf dem Dorf bist, wenn der Führerschein größer gefeiert wird als das Abi.
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Ja, seit heute erfüllen wir wieder eure Wünsche, ne? Und die ersten Gewinner haben wir schon gezogen, die ersten Glücklichen, die hören wir uns gleich nochmal an. Falls euch jetzt so fix keine eigenen Wünsche einfallen, geht mal auf unsere Homepage, schaut euch da mal die wirklich grandiosen Vorschläge an, sprechen wir nämlich gleich auch drüber.

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0: Ja, die ersten Wünsche haben wir erfüllt.
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2: 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Hast du gehört, ne?
3: Ja.
2: Ich habe mitgemacht bei einem Gewinnspiel im Radio. Und wir beide haben zusammen einen schönen Abend in Düsseldorf gewonnen bei dem Musical Der Glöckner von Notre Dame.
3: Ernsthaft?
2: Ja, ernsthaft, wirklich, jetzt, ja. Wir beide gehen dahin, machen uns einen schönen Abend.
3: Du hast immer ein Glück, ey.
2: Ja, ohne Scheiß, ja, wirklich. Ich habe jetzt gerade den Anruf bekommen.
4: Ja, ja, und der Anruf ist ja auch noch nicht zu Ende. Ich bin noch in der Leitung. Hallo Julia, Jürgen Bangert hier, grüß dich. Jetzt habe ich sie erschreckt.
2: Jetzt hast du sie erschreckt.
3: Nee, ich bin gerade baff tatsächlich, weil der Empfang sehr, sehr, sehr schlecht ist.
4: Ja, dann hast du die Möglichkeit, bei unserem Wunscherfüller auch mitzumachen. 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Wir machen das doch. Das ist doch dafür sind wir doch da.
3: Schön.
4: Ja, die Loreen hat bei uns mitgemacht, hat sich das Ganze gewünscht für euch beide, dass ihr mal wieder einen richtig schönen Abend zusammen macht. Und sie hat gesagt, ja, das Disney-Musical Glöckner von Notre Dame in Düsseldorf, das ist genau das Richtige für euch beide.
3: Ja, total.
4: Wir kümmern uns um alles. Ich habe der Loreen schon erzählt, ihr müsst auch nicht selber hinfahren. Wir kümmern uns um erstklassige Bahntickets für euch und bescheren euch einfach einen wunderschönen Abend. Genießt das Ganze.
3: Oh. Ja, sehr schön. Da freue ich mich mal.
2: Ja, ne, ich freue mich auch sehr.
0: Ja, super, ne? Klingt nach einem perfekten Mädelsabend. 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
1: Ich bin Tine Klimach. Nach den CDU-Wahlpleiten in Mecklenburg-Vorpommern und in Berlin fordert CSU-Chef Markus Söder von der Union ein Ende von Personaldebatten.
2: Zum einen ist wichtig, dass die Union jetzt nicht zum Hühnerhaufen entwickelt und jeder durcheinander rennt, sondern dass wir geordnete Verfahren und Prozesse haben. Wir haben einen Bundeskanzler, wir haben eine Bundesregierung, wir haben Parteivorstände, wir haben Fraktionen. Das heißt, in den jeweiligen Verantwortlichkeiten einen Beitrag dazu leisten, dass Stabilität herrscht. Klären mit der SPD, vielleicht sogar relativ bald in einem Koalitionsausschuss, was ist jetzt tatsächlich von den ganzen Interviewäußerungen zu halten. Wer ist auch die Nummer 1 bei der SPD? Um dann einen Weg zu finden, da erfolgreich gemeinsam etwas zu bewegen.
1: Das sagte der bayerische Ministerpräsident zum Auftakt der Klausur der CSU-Landtagsfraktion im oberfränkischen Kloster Banz. Die Bundesregierung drückt beim angestrebten Tankrabatt aufs Tempo und hat den Gesetzentwurf dazu auf den Weg gebracht. Er wurde nach Angaben einer Regierungssprecherin vom Kabinett beschlossen. Von Oktober bis Ende Dezember soll die Energiesteuer auf Diesel und Benzin gesenkt werden.
3: Die Preise an den Zapfsäulen haben sich übers Wochenende zwar etwas entspannt, die Rohölpreise sanken. Aber trotzdem, tanken ist aktuell sehr teuer. Mit dem Rabatt greift die Regierung zu einem erprobten Mittel. Wie schon im Mai und Juni soll der Liter Sprit so rund 17 Cent günstiger werden. Beim letzten Mal wurden die Preise gesenkt. Allerdings gaben die Mineralölkonzerne die Steuersenkung nicht komplett an Autofahrer weiter. Die Regierung plant daneben eine weitere, neue Maßnahme. Spätestens zum Jahreswechsel soll befristet ein Spritpreisdeckel kommen. Aus Berlin, Ursula Winkler.
1: Die unter dem Druck einzelner EU-Staaten geplante Aufhebung von Sanktionen gegen die beiden russischen Oligarchen Usmanow und Friedmann hat am Abend nicht wie geplant beschlossen werden können. Wie ein EU-Diplomat mitteilte, kam die erforderliche Einstimmigkeit in dem schriftlichen Entscheidungsverfahren nicht zustande. Nun sollen heute Morgen erneut die Botschafter der Mitgliedstaaten zu Beratungen zusammenkommen. Zum Sport. FIFA-Präsident Infantino geht im Machtkampf beim Fußball-Weltverband auf seine Kritiker zu. Die Strukturen sollen überdacht werden. In einem Brief an die Chefs der Mitgliedsverbände und die Mitglieder des FIFA-Councils hat er erstmals Gespräche über mögliche Reformen im Fußball-Weltverband angeboten. Der Brief liegt der deutschen Presseagentur vor. Infantino machte gleichzeitig aber klar, dass er die FIFA weiter anführen will.
4: Das Wetter.
5: Einige Wolken ziehen durch in der Nacht, die bringen aber meist keinen Regen. Es kann aber stellenweise neblig sein, 10 bis 6 Grad. Tagsüber heute bis 22 Grad, dazu erst noch neblig, dann auch Auflockerungen möglich und es ist meist trocken. Und morgen ähnlich bis 23 Grad.
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6: A4 Köln-Olpe zwischen Wenden und Grombach, 2 Kilometer Stau. Wir wünschen allen unterwegs gute Fahrt.
5: Auf diesem Instagram, da testen Leute ja ständig alles Mögliche. Ne? Make-up, Spielzeug, Klamotten, Autos, was auch immer. Finde ich meist fragwürdig und meistens auch sehr, sehr langweilig. Es gibt aber einen Mann, den finde ich extrem herzig. Der Typ kommt aus Großbritannien und er testet auf Instagram Parkbänke. Wirklich, nach Ausblick und Komfort und. Und ich meine ganz ehrlich, da gibt es ja deutliche Unterschiede. Ne? Von hier hast du einen Ausblick auf den See und den Park mit Entenfüttern mit dabei bis hin zu da. Wir haben dir ein bisschen Holz zusammengedengelt mit Blick auf die Autobahn. Viel Spaß dabei. Also, dieser Typ kann gerne mal zu uns nach NRW kommen, finde ich. Wir haben ein paar sehr schöne Parkbänke und auch ein paar sehr, sehr hässliche im Angebot. Da macht Testen wieder Spaß.

0: Whitney Houston, I Wanna Dance With Somebody. So, morgen ist es soweit, da ist kalendarischer Herbstanfang. Wettermäßig fühlt es sich ja auch inzwischen so ein bisschen nach Herbst an, ne? Und du siehst jetzt auch überall Leute mit diesen Übergangsjacken. Übergangsjacken, das ist ja dieser Gore-Tex gewordene faule Kompromiss. Meistens sind die farblich eingeordnet irgendwas so zwischen Knatschpink und Gelb, so grell, dass sich deine Netzhaut beim Hingucken ablöst. Oder die sind in so einem ganz bestimmten Herbst-Übergangsjacken-Grün. Das immer aussieht wie so eine Mischung aus Grün, dem aber Schlamm oder Erbrochenes beigemischt wurde. Ihr wisst, was ich meine. Höchste Zeit, also wieder irgendwo Laubblasen zu gehen. Aber bitte mit Übergangsjacke.
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0: das Wetter.
1: Meist trocken jetzt in der Nacht, es kann aber stellenweise neblig sein bei Temperaturen von 10 bis 6 Grad. Tagsüber heute dann viele Wolken unterwegs. Die Sonne kommt auch immer mal wieder raus bis 22 Grad. Und so sieht es auch am Mittwoch aus, hier dann bis 23 Grad.
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2: Zurzeit liegen uns keine Meldungen vor. Wir wünschen allen unterwegs gute Fahrt.
1: Das ist eure Nacht. Hallo zusammen. Wir sind gemeinsam wach. Ich freue mich, dass ihr zuhört. Passt gut auf euch auf und kommt vor allen Dingen gut in diesen Dienstag. Und das hier ist Musik von Three Doors Down. Das ist Here Without You.

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0: Somber, Homewrecker. Hallo zusammen an diesem sehr, sehr frühen Dienstag. Jetzt ist es nicht mehr lang, ne? Nächste Woche schon, dann geht's los. Unser Comedy Camp, knapp 2 Wochen noch. Nächste Woche am Sonntag, der 4. Oktober, geht's los in Bergheim. Schnappt euch gerne noch Tickets für euren Lieblingstermin. Aber im Prinzip ist es eigentlich egal, wo ihr hingeht. Beim Comedy Camp ist immer eins klar, es stehen nur tolle Comedians auf der Bühne. Jawohl, er hier war auch schon oft dabei.
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0: ist 1 Uhr.
1: Ich bin Tine Klimach. Nach den schweren Wahlniederlagen der CDU hält Parteichef und Bundeskanzler Friedrich Merz an seinem Reformkurs fest. In den Führungsgremien habe es nach seinen Angaben keinerlei Personaldebatte über seine politische Zukunft gegeben. Zugleich bekannte sich Merz zur weiteren Zusammenarbeit mit der SPD. Das Ausscheiden der CDU aus dem Landtag in Mecklenburg-Vorpommern bezeichnete er als dramatisches und einmaliges Ergebnis. Über die Folgen der Wahlen soll demnächst auch das CDU-Präsidium bei einer Klausurtagung beraten. In New York beginnt heute die politisch wichtigste Woche des Jahres bei den Vereinten Nationen. Mit einer Rede von US-Präsident Trump startet die UN-Generaldebatte.
2: Trump will am Rande der Vollversammlung Vertreter der Golfstaaten treffen. Der eskalierende Iran-Krieg gefährdet Städte, US-Stützpunkte und wichtige Öl- und Schifffahrtswege in der Golfregion. Großbritannien, Frankreich und Kanada, die Palästina als Staat anerkennen, sprechen in New York über eine Zwei-Staaten-Lösung. Und Reden gibt es heute unter anderem von den Präsidenten aus der Türkei, Frankreich und dem britischen Premierminister Andy Burnham. Für Deutschland ist Außenminister Wadefuhl in New York dabei. Aus den USA, Tina Eck.
1: Immer mehr Menschen sind mit Bussen und Bahnen unterwegs. Knapp 6 Milliarden waren es im ersten Halbjahr, 2% mehr als im Vorjahr. Das hat das Statistische Bundesamt errechnet. Ein Plus, das auch am Deutschlandticket liegt.
3: Es läuft, zumindest im Nah- und Regionalverkehr. Allerdings im Fernverkehr, da gingen die Fahrgastzahlen zurück, vor allem bei der Bahn. Und das, sagen die Statistiker, liege vor allem an wetterbedingten Ausfällen oder Verspätungen. Im Moment kostet das Deutschlandticket gut 60 Euro im Monat. Doch angesichts der aktuellen horrenden Spritpreise fordern viele, das Ticket muss schnell wieder billiger werden. Claudia Wächter, Nachrichtenredaktion.
1: Persönliche Gegenstände der französischen Filmikone Brigitte Bardot haben bei einer Auktion in Paris ein überraschendes Ergebnis erzielt. Die Versteigerung von über 280 Gegenständen aus ihrem Besitz brachte über 950.000 Euro ein, wie das Auktionshaus Million mitteilte. Versteigert wurden unter anderem eine Schreibmaschine, auf der Bardot den zweiten Band ihrer Memoiren verfasste, Ballettschuhe, Porträts oder Plüschtiere. Brigitte Bardot war im Dezember im Alter von 91 Jahren gestorben.
4: Das Wetter.
5: Etwas Nebel ist dabei im Verlauf der Nacht und auch am Morgen noch stellenweise, dazu 10 bis 6 Grad. Tagsüber dann bis 22 Grad, dazu einige Wolken, aber auch sonnige Abschnitte, meist kein Regen. Und das sieht auch am Mittwoch so aus. Kein Regen, ein Mix aus Sonne und Wolken bis 23 Grad.
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6: A4 Köln-Olpe zwischen Bergisch-Gladbach-Frankenforst und Untereschbach, 2 Kilometer Stau. Wir wünschen allen unterwegs gute Fahrt.
5: Der Dienstag ist noch ganz frisch, hallo zusammen. Wir verbringen akustisch die Nacht miteinander. Schön, dass ihr zuhört. Und wir laufen jetzt mit 30 Seconds to Mars über Wasser. Und zwar ohne unterzugehen. Jawohl, hier ist Walk on Water.

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NSYNC, I want you back. Hallo zusammen an diesem frühen Dienstag. Ich räume gerade, ihr habt das vielleicht auch schon mal gemacht, ich räume gerade in meiner Wohnung aus. Ich ziehe nämlich um und da tun sich Abgründe auf. Das ist unfassbar. Ich wohne da jetzt seit 12 Jahren und was du da für Scheiße ansammelst, ist unglaublich. Ich habe sogar mein altes Nokia aufbewahrt und Zugtickets von 2014. Ja klar, die kann man bestimmt noch gebrauchen. Mein Highlight war aber, ich habe eine alte Diskette gefunden. Für die Jüngeren unter euch, das ist quasi ein USB-Stick aus der Steinzeit. Und die Jüngeren unter uns so, was ist ein USB-Stick?

0: das Wetter.
1: Einige Wolken ziehen durch in der Nacht, die bringen aber meist keinen Regen. Es kann aber stellenweise neblig sein, 10 bis 6 Grad. Tagsüber heute bis 22 Grad, dazu erst noch neblig, dann auch Auflockerungen möglich und es ist meist trocken. Und morgen ähnlich bis 23 Grad.
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2: Zurzeit liegen uns keine Meldungen vor. Wir wünschen allen unterwegs gute Fahrt.
1: Hallo ihr, seid also auch noch wach, vielleicht gerade im Nachtdienst oder auf dem Weg heim vom Spätdienst. Ich finde es auf jeden Fall schön, dann sind wir einfach zusammen wach. Hallo zusammen und ich habe jetzt Musik für euch von Rihanna.

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0: 450.000 Leute alleine am ersten Tag, inklusive ein paar Alkoholvergiftungen. Ja, das Münchner Oktoberfest, das ist ja jetzt vergangenes Wochenende losgegangen. Aber jetzt mal ehrlich, München. München ist doch viel zu weit weg. Ihr braucht gar nicht nach München. Oktoberfeste gibt es auch hier bei uns in NRW, in Düsseldorf, in Köln. Es gibt das Rüh-Oktoberfest am Flughafen Essen-Mülheim. Es gibt eins in Münster und. Wir gucken jetzt mal nach Hagen. Da gibt es zum Beispiel am 9. und 10. Oktober auch ein Oktoberfest in der Stadthalle. Der Kollege Timo Hiebler war letztes Jahr schon am Start und erzählt uns mal, wie es da so ist.
1: Die Stadthalle im absoluten Festzeltmodus. Bayerisch geschmückt mit allerlei blau-weißem Schnickschnack, Bierbänken zum Schunkeln, Biertisch. Auch zum Tanzen. Verpflegung? Natürlich bayerisch, durch und durch. Weißwurst oder Leberkäse mit süßem Senf oder Brezen mit Oberster. Gute Grundlage fürs bayerische Bier, das natürlich erstmal aus dem Fass kommt. Die Oktoberfest-Fans, ich sag mal zu 80% in Dirndl und Lederbuchse. Immer eine ausgelassene Nummer.
2: Ich finde die Stimmung hier super. Alle haben Spaß, alle trinken Bier und haben Freude.
3: Also es ist eine Top-Stimmung hier. Man fühlt sich wie in Bayern. Die Gaudi ist riesengroß, die Leute tanzen auf den Tischen.
2: Super! Yes.
4: Super, wenn die Musik gleich wieder losgeht, können wir ein bisschen dancen und dann ist alles tipptopp.
1: Das absolute Pfund, stundenlang Live-Musik mit Dreisam Live, Original-Oktoberfest-Band, die zum Saisonabschluss immer gut warm gespielt, direkt von den Wiesen zu uns kommt. Ja, die machen sowas von Stimmung wirklich auf der Bühne, mitten im Publikum, auf den Tischen teilweise. Also Party pur im Stadthallen-Festzelt.
0: Danke, Timo. Das Oktoberfest in Hagen, also am 9. und 10. Oktober in der Stadthalle Hagen. Tickets gibt's online.
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